0: brauchen, wenn es jetzt auch darum geht, dass wir unsere Interessen durchsetzen. Wir sehen, wie andere die Regeln ändern und ich habe keine Lust, dass wir am Ende die Dummen sind. Ich will freie, offene Märkte, ich will die internationale Zusammenarbeit, aber in Zeiten, wo andere die Regeln ändern, sollten wir auch gucken, wie wir unsere Interessen durchsetzen können.
1: Durch den Klimawandel nimmt der Sauerstoffgehalt in Flüssen deutlich ab. Das zeigt eine neue Studie aus China, für die Daten von mehr als 21.000 Flüssen auf der ganzen Welt analysiert wurden. Clemens Haug berichtet.
2: Demnach sind die Sauerstoffwerte in rund 80% der Flüsse weltweit abgesunken. Hauptgrund dafür ist die Klimaerwärmung. Wärmeres Wasser bindet weniger Sauerstoff, zugleich fühlen sich Bakterien wohler. Und die verbrauchen mehr Sauerstoff. Besonders stark betroffen sind Gewässer in tropischen Klimazonen, etwa in Indien. Doch auch Flüsse in gemäßigten Breiten, darunter in Westeuropa oder den USA, verlieren Sauerstoff, besonders während großer Hitzewellen.
1: Bei einem Schusswaffenangriff auf eine Moschee in der US-Metropole San Diego sind mindestens 3 Menschen getötet worden. Das hat die Polizei mitgeteilt. Demnach sind auch die beiden mutmaßlichen Täter tot, 2 Teenager. Die Polizei stuft den Fall als Hassverbrechen ein. Rettungskräfte suchen nach dem Einsturz eines Mehrfamilienhauses im sächsischen Görlitz weiter nach möglichen Opfern unter den Trümmern. Eine Polizeisprecherin sagte, 2 der 5 Vermissten gehe es gut. Sie seien Gäste einer Ferienwohnung im Haus und hätten zum Zeitpunkt des Einsturzes noch nicht eingecheckt. Nach den anderen 3 Menschen werde weiter gesucht. Ob sie im Haus waren, ist aber unklar, genau wie auch die Unglücksursache. Die Polizei teilte mit, es könnte möglicherweise eine Gasexplosion gegeben haben. Die deutschen Eishockeymänner haben bei der WM die 3. Niederlage kassiert. Sie verloren am Abend in Zürich 1:6 gegen Gastgeber Schweiz. Wie schon bei der letzten WM droht dem DEB-Team damit das Aus in der Vorrunde. Das Wetter für Deutschland. In der Nacht im Norden wechselhaft, im Alpenvorland länger Regen, im Osten und im Westen aufgelockert, im Westen aber lokal neblig. Die Tiefstwerte 10 bis 2 Grad. Tagsüber von der Mitte bis in den Osten wechselnd bewölkt, später lokal Schauer, im Osten vereinzelt Gewitter. Im Westen ab Mittag wolkiger und später Regen, dazu maximal 13 bis 21 Grad. Die Zeit 2:03 Uhr.
3: Und das ist los auf den Straßen. A1 Lübeck Richtung Hamburg. Auf der Norderalbbrücke müsst ihr in beiden Richtungen mit stockendem Verkehr rechnen, weil da Schwertransporte unterwegs sind. Die A1 Dortmund Richtung Köln ist zwischen Wermelskirchen und Burscheid nach einem LKW-Unfall immer noch gesperrt. Die A9 München Richtung Nürnberg ist zwischen Ingolstadt Süd und Ingolstadt Nord nach einem Unfall bis 12 Uhr gesperrt. Umleitung gibt es die U39. Jetzt die A39 Salzgitter Richtung Braunschweig ist zwischen Salzgitter-Lebenstedt Süd und Wattenstedt wegen einer Nachtbaustelle bis 5 Uhr gesperrt. Umleitung über die U79. Die A40 Essen Richtung Duisburg ist zwischen Kreuz Kaiserberg und Kreuz Duisburg wegen Brückenarbeiten bis morgen 5 Uhr gesperrt. Die A46 Arnsberg-Neheim Richtung Brilon ist zwischen Freienohl und Wennemen in beiden Richtungen wegen einer Feuerwehrübung gesperrt. Auf der A71 Suhl Richtung Erfurt ist zwischen Oberhof und Gräfenroda der Tunnel bis 6 Uhr morgens gesperrt. Die A81 Schaffhausen Richtung Singen ist zwischen Gottmardingen und Hilsingen wegen einer Baustelle im Heilsbergtunnel noch bis morgen 6 Uhr gesperrt. Umleitung ist aber eingerichtet. Und die A659 Weinheim Richtung Viernheim ist in Höhe Kreuz Weinheim wegen einer Baustelle bis morgen 5 Uhr gesperrt. Umleitung gibt es aber auch da. Kommt gut durch.
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3: Adam Flug ist hier. Guten Morgen zusammen. Direkt hier, next in line, ist Calvin Harris und Clementine Douglas, Blessings.

0: Wir haben in der jungen Nacht hier und da ja schon mal kurz schon drüber gequatscht. Wie ist es eigentlich mit den dummen Entscheidungen, die wir jedes Mal, obwohl wir wissen, dass sie dumm sind, jedes Mal genauso wieder treffen? Ich kenne es, was Snacks und Süßigkeiten angeht. Ja, ich kann aber nicht vorbeigehen, ohne es leer zu essen. Junge Nachthörer Felix aus Siegen kennt es auch bei etwas, was für die Gesundheit nicht ganz so gut ist, sagen wir mal so.
1: Wahrscheinlich auch das Rauchen einfach mit reinnehmen. Ich liebe Rauchen. Oh, das kannst du so niemals senden.
0: Doch.
1: Nee, aber da trifft man natürlich auch immer wieder die Entscheidung, für die kurze Befriedigung, für den kurzen Genuss, seine Gesundheit irgendwo wegzuwerfen.
0: Ja, Merle, Marianne und Anna sind sich da auch so ein bisschen einig, was das angeht. Und sie finden, Schönreden funktioniert manchmal, ehrlich gesagt, auch.
2: Das kommt ja drauf an, dass eine dumme Entscheidung ist, ne?
3: Ja, also, wir wissen schon, dass
2: Alkohol und trotzdem
3: abends
0: Spaß
3: und trinken
0: wir
3: eine Flasche Wein zusammen.
0: Ah ja, okay. Ich habe nur Alkohol und eine Flasche Wein verstanden. Ja, okay. Also, wenn ihr auch immer wieder solche Entscheidungen habt, die ihr wieder trifft, sagt noch mal kurz Bescheid. 0221 567 89 111 ist die Nummer hier ins Studio.

Lola Young, One Thing, hier ist die junge Nacht. Lola Young hatte ja eine kleine Auszeit gemacht. Seit dem letzten September war sie nicht mehr aufgetreten, bis dann jetzt zu den Grammys. Da war sie nominiert als Best New Artist. Brauchte einfach eine Auszeit, sagt sie auch, weil sie mit Drogensucht irgendwie nicht klargekommen ist. Und diesen Erfolg, den sie auf einmal hatte, mit Messi um die Welt gegangen.

2.30 Uhr. Mit 8 Meldungen sind wir dabei auf den Straßen. Hier ist die A1 Lübeck Richtung Hamburg. Auf der Norderalbbrücke müsst ihr mit stockendem Verkehr rechnen, weil da in beiden Richtungen Schwertransporte unterwegs sind. Die A1 Dortmund Richtung Köln ist zwischen Wermelskirchen und Burscheid nach einem LKW-Unfall gerade gesperrt. Die A9 München

0: Richtung Singen ist zwischen Gottmardingen und Hilzingen wegen einer Baustelle im Heilsbergtunnel noch bis morgen gesperrt, 6 Uhr. Umleitung ist eingerichtet und die A659 Weinheim Richtung Viernheim ist in Höhe Kreuz-Weinheim wegen einer Baustelle bis morgen 5 Uhr gesperrt. Umleitung aber auch da eingerichtet. Kommt gut an.
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0: Adam Flug ist hier, moin zusammen. Wir machen weiter mit New Religion, Bebe Rexha und Faithless. Immer sehr gerne gehört, der Song.

Apache 207, Breaking Your Heart. Im nächsten Song geht's auf jeden Fall darum, was vor dem Heartbreak passiert, nämlich wenn man die Frau seiner Träume zum ersten Mal sieht. Darüber singt Alex Warren in Fever Dream. Ihm kommt es vor, so singt er, wie ein Fiebertraum, wie wenn ein Frachtzug mitten in die Brust reinfährt. Ist ja auch irgendwie ein komischer Vergleich, oder? Wenn ein Güterzug in einen reinfährt. So ist es für ihn, wenn er die Frau seiner Träume zum ersten Mal findet und sieht. Wenn man übrigens dem Musikvideo glaubt, dann handelt es sich dabei möglicherweise um Paris Hilton. Denn wenn man das Video bis zum Ende durchguckt, dann taucht auf einmal Paris Hilton auf und er sagt, so it was you all along. Also das war sie immer, seine Traumfrau. Also, interessante Wendung am Ende. Hier ist Alex Warren.

With MC, Wait for You. With MC, interessantes Leben, wo der schon überall gewohnt hat. Kommt eigentlich aus Kapstadt, Südafrika, hat gewohnt in Lüneburg, in Klammern Niedersachsen, ja. Hat dann in Deutschland ein Kollektiv gegründet zum Musikmachen, No Homes hieß das, und ist dann nach Toronto gezogen und hat im Prinzip dann jetzt auch relativ spät erst seinen Sound gefunden, nämlich inspiriert von Amapiano, von der Gegend in Südafrika, wo er auch herkommt. Und an diesem Stil auch immer wieder zu erkennen.

Ja, dann müssen wir uns für ein paar Tage gedulden hier mit Sweat von wegen Richtung Wochenende. Knacken wir möglicherweise die 30 Grad. Bis dahin dauert es noch, dass wir sweaten können. So wie Snoop Dogg das hier gerade gesungen hat. Teddy swims jetzt noch vor den Infos.

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1: Um 3 Uhr mit Christine Beidt. Mehr Menschen in Deutschland sollen sich Elektroautos leisten können. Das will die Bundesregierung mit einer neuen Förderung erreichen, die ab heute beantragt werden kann. Für das Kaufen oder Leasen von E-Autos gibt es bis zu 6.000 Euro. Caroline Dünnebier berichtet.
2: Wie hoch der Zuschuss ausfällt, hängt vom Fahrzeug, dem Einkommen und der Familiengröße ab. Vor allem Haushalte mit kleinen und mittleren Einkommen sollen profitieren. Wer im Jahr bis zu 80.000 Euro verdient, kann die Förderung bekommen. Familien mit Kindern dürfen etwas mehr verdienen. Wichtig ist, gefördert werden nur neue Fahrzeuge, die seit Anfang des Jahres zugelassen wurden. Die Förderung kann über ein Online-Portal beantragt werden. Ziel ist es, mehr Menschen den Umstieg auf klimafreundlichere Autos zu erleichtern. Insgesamt werden dafür rund 3 Milliarden Euro bereitgestellt.
1: Die Finanzminister der G7-Staaten beraten heute in Paris weiter. Unter anderem geht es um die wirtschaftlichen Folgen des Iran-Kriegs. Gestern, am ersten Tag, hat das Thema laut Bundesfinanzminister Klingbeil das Treffen dominiert. Er sagte, es brauche eine Verhandlungslösung, um den Krieg zu beenden. Die US-Regierung hat einen angeblich für heute geplanten Angriff auf den Iran vorerst verschoben. Präsident Trump teilte mit, mehrere Golfstaaten hätten ihn gebeten, abzuwarten, damit ernsthafte Verhandlungen stattfinden könnten. Ein US-Gericht hat eine Klage von Tech-Milliardär Musk gegen das KI-Unternehmen OpenAI abgewiesen, mit der Begründung, Musk habe die Klage zu spät eingereicht. Musk wirft dem Konzern vor, ihn als ehemaligen Investor getäuscht zu haben. Aus Los Angeles, Antje Sieb.
3: In dem Rechtsstreit ging es um die Umwandlung von OpenAI von einer gemeinnützigen Organisation in ein gewinnorientiertes Unternehmen, die 2019 begonnen hatte. Elon Musk war ursprünglich Gründungsmitglied und hatte Millionen zur Finanzierung beigetragen. Er warf der Unternehmensführung vor, die gemeinsame Vision für OpenAI verraten zu haben. Damit wollte er unter anderem erreichen, dass OpenAI-Chef Sam Altman gehen muss und das Unternehmen umstrukturiert wird. Ein Erfolg von Elon Musk hätte den Markt für künstliche Intelligenz durcheinanderwirbeln können, denn OpenAI, der Entwickler des Chatbots ChatGPT, gilt als eine der führenden KI-Firmen.
1: Die Europäische Raumfahrtagentur ESA will heute einen Satelliten ins All schicken, mit dem sie das Weltraumwetter besser erforschen kann. Der Satellit soll zum Beispiel Sonnenwinde messen und wie das magnetische Schutzschild der Erde darauf reagiert. Forschende wollen so zum Beispiel besser verstehen, wie Polarlichter entstehen. Das Wetter für Deutschland. In der Nacht im Norden wechselhaft, im Alpenvorland länger Regen, im Osten und im Westen aufgelockert. Die Tiefstwerte 10 bis 2 Grad. Tagsüber von der Mitte bis in den Osten wechselnd bewölkt, später lokal Schauer, im Osten vereinzelt Gewitter, im Westen ab Mittag wolkiger und später Regen, dazu maximal 13 bis 21 Grad. Und die Zeit, es ist 3.03 Uhr.
4: Von den Straßen gibt es 8 Meldungen. Die A1 Dortmund Richtung Köln ist zwischen Wermelskirchen und Burscheid nach einem LKW-Unfall immer noch gesperrt. Die A9 München Richtung Nürnberg ist zwischen Ingolstadt Süd und Ingolstadt Nord nach einem Unfall bis 12 Uhr gesperrt. Umleitungen über die U39. Die A29 Wilhelmshaven Richtung Oldenburg ist zwischen Rastede und Kreuz Oldenburg Nord wegen einem Schwertransport gesperrt. Die A39 Salzgitter Richtung Braunschweig ist zwischen Salzgitter-Lebenstedt Süd und Wattenstedt wegen einer Nachtbaustelle bis 5 Uhr gesperrt am Morgen. Umleitung über die U79. Die A40 Essen Richtung Duisburg ist zwischen Kreuz Kaiserberg und Kreuz Duisburg wegen Brückenarbeiten bis morgen um 5 gesperrt. Die A71 Suhl Richtung Erfurt ist zwischen Oberhofen-Gräfenroda bis 6 Uhr schwierig zu befahren, denn der Tunnel ist gesperrt. Die A81 Schaffhausen Richtung Singen ist zwischen Gottmardingen und Hilzingen wegen einer Baustelle im Heilsbergtunnel noch bis morgen um 6 Uhr gesperrt. Umleitung ist eingerichtet. Und zum Schluss noch die A659 Weinheim Richtung Viernheim ist in Höhe Kreuz Weinheim wegen einer Baustelle bis morgen 5 Uhr gesperrt. Umleitung aber auch da für euch eingerichtet. Kommt gut an.
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4: Adrian Pflug ist hier. Guten Morgen zusammen. 3.04 Uhr, gute Zeit, um Demon Hunters zu gucken oder zu hören. Hier ist Huntrix, Golden. Falls ihr K-Pop Demon Hunters noch nicht gesehen habt, zieht euch das mal rein. Ich glaube, es gehört schon mittlerweile zur Popkultur.

0: Friends, wenn ihr mich fragt, da arbeitet gerade jemand schwer an seiner internationalen Karriere. Hollywood, sage ich. Es geht um den Schauspieler Damien Hardung, kennt ihr aus Maxton Hall zum Beispiel. Der stand gerade vor der Kamera für die Verfilmung des Buches Into the Deep Blue von der richtig krassen Hype-Autorin. Ja, Annika Wasenmüller aus dem Jungen Nachtteam. Worum geht's in dem Buch beziehungsweise um den Film?
1: Das ist ein Buch von Autorin Jennifer E. Archer und das ist in den USA wirklich ein absoluter Bestseller. Auf Deutsch kommt das Buch erst im Februar raus, wird aber jetzt schon richtig heiß erwartet. Mhm. Und es geht darin um Nick und Fiona, die lernen sich in so einer Gruppentherapie kennen und verlieben sich ineinander, obwohl sie es gar nicht wollen.
0: Ah, romantisch. Liebesdrama, so ganz klassisch.
1: Oh ja, und es wird von Fans ganz oft mit Das Schicksal ist ein mieser Verräter verglichen. Also da bleibt ziemlich sicher kein Auge trocken. Mhm. Und Fans freuen sich ganz, ganz doll darüber, dass Damien Hardung halt diese vielschichtige emotionale Hauptrolle daran spielt. Obwohl es für deutsche Fans vielleicht doch auch ein kleines Haar in der Suppe geben wird.
0: Echt? Warum?
1: Damien Hardung wird in der deutschen Version eine andere Stimme haben. Oh. Er hasst es einfach, sich selbst zu synchronisieren.
0: Schade. Gut, aber ich checke es auch, ist ein bisschen komisch, seine Stimme auf einmal irgendwie selbst vielleicht wieder zu hören. Und die Fans werden es überleben?
1: Ich gehe auch davon aus. Allein das Casting wird sie ziemlich sicher trösten, weil neben Damien Hardung nämlich auch Schauspielerin Sarah Weisglass dabei ist. Die kennen wir zum Beispiel aus der Serie Ginny und Georgia und für die erfüllt sich mit ihrer neuen Rolle in Into the Deep Blue auch ein richtiger Traum.
2: It's gonna be so good. I'm so excited about it. It's been a dream of mine to do a book-to-movie adaptation.
1: Ja, sie ist richtig euphorisch. Sarah Weisglass meint, sie wollte schon immer in einer Buchverfilmung mitspielen.
0: Hm, klingt nach einer guten Sache. Genaues Datum, wann der Film dann endlich zu sehen sein wird, ist noch nicht raus. Wahrscheinlich Anfang 2027. Und wenn Damien Hardung dann offiziell das Label Hollywood Star bekommt, kriegt ihr es auf jeden Fall hier zu hören bei uns in der Jungen Nacht.

22 Minuten nach 3. Kurze Frage an euch alle. Wie einfach ist es eigentlich, sich zu verlieben? Aber warte mal, da hinten, Olivia Dean hebt die Hand. Sie sagt, es ist so einfach. So easy to fall in love. Es ist eine positive Botschaft zum Thema Dating, die sie da raushaut, nämlich, dass man sich nicht fragt, so, okay, vor einem Date, wird derjenige mich mögen, sondern dass man das andersrum denkt. Werde ich denjenigen mögen? Ist das hier möglicherweise eine Chance, jemanden kennenzulernen, den ich mag? Ja, also Dating nicht als etwas, wo man selber bewertet wird, sondern wo man vielleicht einfach jemanden findet, der einem gut tut. Und das Ganze verpackt in einen ganz chilligen Bossa Nova. Gibt's übrigens auch als Vinyl in Herzform. Hier ist Olivia Dean.

Hier ist die junge Nacht mit einer Falschfahrermeldung auf der A14 Schwerin Richtung Wittenberge. Zwischen Kreuz Schwerin und Grabow kommt euch ein Falschfahrer entgegen. Fahrt bitte äußerst rechts und überholt nicht. Auf der A14 Schwerin Richtung Wittenberge zwischen Kreuz Schwerin und Grabow ist ein Falschfahrer unterwegs. Bitte fahrt vorsichtig in beiden Richtungen.

3.30 Uhr. Und das ist los auf den Straßen. Erstmal nochmal Falschfahrerachtung auf der A14 Schwerin Richtung Wittenberge. Zwischen Kreuz Schwerin und Grabow kommt euch immer noch ein Falschfahrer entgegen. Fahrt auswärts rechts, überholt nicht. Immer noch aktuell auf der A14 Schwerin Richtung Wittenberge. Zwischen Kreuz Schwerin und Grabow ein Falschfahrer gemeldet. Bitte vorsichtig fahren in beiden Richtungen. Dann hätte ich die A1 Dortmund Richtung Köln. Ist zwischen Wermelskirchen und Burscheid gesperrt. Da hat es einen LKW-Unfall gegeben. Die A9 München Richtung Nürnberg ist zwischen Ingolstadt Süd und Ingolstadt Nord nach einem Unfall bis 12 Uhr gesperrt. Umleitung gibt's aber, und zwar die U39. Jetzt

0: ist in Höhe Kreuzweinheim wegen einer Baustelle bis morgen 5 Uhr gesperrt. Eine Umleitung aber auch da für euch eingerichtet. Kommt gut an.
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0: Morgen, Adam Pflug ist hier. Schön, dass ihr am Start seid. Wir müssen uns gleich mal ein merkwürdiges Doppeldate angucken von den Jenners. Also Kylie Jenner, Kendall Jenner, Timothy Chalamet und Jacob Elordi, Bond-Anwärter. Warum die jetzt miteinander abgehangen haben, klären wir in nur 2 Songs hier in der jungen Nacht. Wir fangen an mit Joe, End of Beginning.

0: Da müssen wir jetzt genauer hingucken. Kylie Jenner, ihre Schwester Kendall Jenner, Oscar-Preisträger Timothy Chalamet. Geiler Name. So will ich auch im nächsten Leben heißen. Und James Bond-Anwärter Jacob Elordi. Was eine wilde Mischung. Annika Wasenmüller aus dem Jungen Nacht-Team. Was haben die für gemeinsame Themen, wenn die zusammensitzen?
1: Ach, frage ich mich auch. Aber vielleicht ist es so das schöne Leben als reiche Person. Ich weiß es nicht. Kylie Jenner und Timothy Chalamet, die sind ja schon längere Zeit ein Paar. Also seit fast 3 Jahren. Und viele fanden zumindest am Anfang sehr, sehr schräg, dass die ein Paar sind. Mittlerweile checkt man deren Verbindung schon ein bisschen mehr.
0: Okay, und jetzt sollen auch Kendall Jenner und Jacob Elordi daten, oder was?
1: Exakt, also angeblich. Zumindest ist die Gerüchteküche sehr laut seit Monaten. Beweislage verdichtet sich auch zunehmend. Erste Tuscheleien, die gab es so bei den Oscars. Mhm. Da waren Kendall Jenner und Jacob Elordi sehr verschmust auf Aftershow-Partys zusammen unterwegs. Auf dem Coachella waren die beiden dann auch noch zusammen und werden seitdem wirklich immer häufiger zusammen gesehen. Vor ein paar Tagen dann sogar im gemeinsamen Urlaub auf Hawaii.
0: Nein, doch. Oh.
1: So, und jetzt pass auf. Spätestens jetzt nach 9 Bildern scheint es nämlich immer ernster zu werden. Wirklich fast steuererklärungs-like. Es gab nämlich das erste offizielle Doppeldate von Kendall, Jacob, Kylie und Timmy.
0: Na, und am Ende wollen die einfach nur, dass man über sie spricht, oder was?
1: Nein, das kann auf gar keinen Fall sein. Aber wirklich jetzt mal kurz. Es ist ein bisschen spannend leider. Ich finde es schon schön zu spekulieren.
0: Ja, schön. Gut, wenn es da neuen Gossip gibt, also hier, ne? Kollegin Annika Wasenmüller ist auf jeden Fall dran an der Sache. Hier ist Nico Santos für euch. Optimist.

0: 12 Minuten vor 4 ist Junior Nacht mit einer Entwarnung auf der A14 Schwerin Richtung Wittenberge. Kein Falschfahrer mehr unterwegs zwischen Kreuz Schwerin und Grabow. Das Wochenende ist ja gerade mal ein paar Stunden rum. Ja, der Dienstag ist angebrochen, aber vielleicht riecht ihr ja immer noch ein bisschen nach Alkohol. Oder woran merkt man euch noch an, dass ihr das ganze Wochenende feiern wart? Vielleicht seid ihr noch ein bisschen heiser, wenn man den Mund aufmacht. So wie dieser Fußballfan hier, der hat ein bisschen hart gefeiert beim Halbfinalsieg vom SC Freiburg. Den haben wir gesehen auf dem Insta-Kanal von SWR Sport. Grüße an die Kollegen.
1: Moritz, wurde weggedrückt.
2: Nein, ich bin zu nervös. Meine Stimme ist auch daheim geblieben. Komplett Eskalation, gerade mein Lehrer getroffen. Der ist auch voll. Herr Lemke, ich grüße Sie. Ich hoffe, Sie kriegen keine Probleme.
1: Wie geht's heute jetzt weiter?
2: Ja, feiern. Feiern, volles Rohr. Ich fühl's, ist geil. Istanbul ist nur einmal. Geil.
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Ich weiß ja nicht, ob ihr es gesehen habt. Haus des Geldes und alles, was dann drumherum noch so entstanden ist. Es gibt ja Spin-off auch mit Berlin. Ja, und jetzt gibt es neu Berlin und die Dame mit dem Hermelin. Was sich reimt, ist gut. Fragezeichen. Checken wir mal nächste Stunde mit unserem Serienexperten Jochen. Ich kann nur so viel verraten, das klingt wie eine Love Story, aber eigentlich ist die Dame mit dem Hermelin nichts zum Verlieben, sondern ein Kunstwerk, was geklaut werden soll. Aber wahrscheinlich wird es wohl nicht geklaut, sondern ganz viele andere Kunstwerke werden geklaut. Ja, was genau, darüber reden wir in der nächsten Stunde hier in der Jungen Nacht. Justin Bieber und Nicki Minaj jetzt. Beauty and a Beat.

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1: Um 4 Uhr mit Christine Beit. Bei einem Angriff mit Schusswaffen auf ein großes islamisches Zentrum in der US-Metropole San Diego wurden ein Wachmann und zwei weitere Männer getötet. Verdächtigt werden zwei Teenager, sie sollen sich laut Polizei selbst erschossen haben. In dem Zentrum gibt es neben einer Moschee auch einen Kindergarten und eine Schule. USA-Korrespondentin Antje Sieb berichtet.
2: Der getötete Wachmann habe möglicherweise eine größere Katastrophe verhindert, sagte der Polizeichef von San Diego, Scott Wahl. Die Ermittlungen zu möglichen Motiven laufen. So soll etwa ein Haus durchsucht werden, das mit einem der Jugendlichen in Verbindung steht. Es gebe Hinweise auf Hasskriminalität, sagte der Polizeichef, ging aber nicht ins Detail. Bereits am Vormittag hatte die Mutter eines der Verdächtigen ihren Sohn vermisst gemeldet. Zusätzlich waren ihr Auto sowie mehrere Waffen verschwunden. Deshalb waren Ermittler bereits auf der Suche nach dem Jugendlichen, als die Notrufe aus der Moschee eintrafen.
1: Das Bundesumweltministerium schaltet heute das Online-Antragsportal für die Förderung von Elektroautos frei. Menschen, die sich ein E-Auto kaufen oder leasen wollen, können vom Staat bis zu 6.000 Euro dazu bekommen, je nach Automodell, Haushaltsgröße und Einkommen. Berechtigt sind Haushalte mit einem Jahreseinkommen von bis zu 80.000 Euro. Bei Familien mit Kindern liegt die Grenze etwas höher. Die Bundesregierung will so erreichen, dass mehr Menschen auf klimafreundlichere Autos umsteigen. Telekom-Kunden müssen sich ab heute wieder auf Einschränkungen einstellen, zum Beispiel beim technischen Kundenservice oder in Filialen vor Ort. Die Gewerkschaft Verdi hat für heute, morgen und übermorgen bundesweite Warnstreiks angekündigt. Verdi fordert in der laufenden Tarifrunde unter anderem 6,6% mehr Geld für die Telekom-Beschäftigten. Bei der Eishockey-Weltmeisterschaft haben die deutschen Männer auch das dritte Spiel verloren. Gegen Gastgeber Schweiz stand es am Ende in Zürich 1:6. Aus der Sportredaktion Burkhard Hupe.
3: Fast 26 Minuten lang war die deutsche Mannschaft mindestens ebenbürtig, hatte gute Chancen und einen starken Torhüter und ein eigenes Überzahlspiel, das den sportlichen Untergang einleitete. Nach einem Fehlpass vor dem Schweizer Tor wurde Deutschland nämlich ausgekontert und aus einer möglichen Führung war ein faktischer Rückstand geworden. Innerhalb von nur 12 Minuten folgten 4 weitere Gegentore. Den Ehrentreffer kurz vor dem Ende erzielte Freddy Tiffels. Die deutsche Mannschaft muss jetzt alle ausstehenden 4 Partien noch gewinnen, um den Sprung ins Viertelfinale zu schaffen.
1: Das Wetter für Deutschland. Die Tiefstwerte liegen am Morgen zwischen 10 und 2 Grad. Tagsüber von der Mitte bis in den Osten wechselnd bewölkt, später lokal Schauer, im Osten vereinzelt Gewitter. Im Westen ab Mittag wolkiger und später Regen. Dazu Temperaturen von maximal 13 bis 21 Grad. Die Zeit 4.03 Uhr.
4: Die A1 Dortmund Richtung Köln ist zwischen Wermelskirchen und Burscheid nach einem LKW-Unfall gesperrt. Die A9 München Richtung Nürnberg ist zwischen Ingolstadt Süd und Ingolstadt Nord nach einem Unfall bis 12 Uhr gesperrt. Umleitung gibt's und zwar über die U39. Die A39 Salzgitter Richtung Braunschweig ist zwischen Salzgitter-Legenstedt Süd und Wattenstedt wegen einer Nachtbaustelle bis 5 Uhr morgens gesperrt. Umleitung gibt's aber die U79 ist hier fremd. Die A40 Essen Richtung Duisburg ist zwischen Kreuz Kaiserberg und Kreuz Duisburg wegen Brückenarbeiten bis morgen 5 Uhr gesperrt. Auf der A71 Suhl Richtung Erfurt ist zwischen Oberhof und Gräfenroda der Tunnel bis 6 Uhr gesperrt. Die A81 Schaffhausen Richtung Singen ist zwischen Gottmandingen und Hilzingen wegen einer Baustelle im Heilsberg-Tunnel noch bis morgen 6 Uhr gesperrt. Aber Umleitung ist eingerichtet. Und zum Schluss habe ich noch die A659 Weinheim Richtung Firnheim ist in Höhe Kreuz-Weinheim wegen einer Baustelle bis morgen 5 Uhr gesperrt. Umleitung ist aber eingerichtet. Kommt gut an!
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4: Adrian Pflug ist hier. Moin zusammen. Macht schon mal den Fernseher an. Wir gucken gleich Berlin und die Damen mit dem Hermelin. Wie versprochen, 3 Songs vorher. I Run, Versprich mir und Stay With Me.

ist die Junge nach der ARD mit einem Falschfahrer, der gerade gemeldet wurde. Auf der A8 München Richtung Stuttgart kommt zwischen Neusäß und Adelsried euch ein Falschfahrer entgegen. Fahrt wieder Ostseits rechts und überholt nicht. Auf der A8 München Richtung Stuttgart zwischen Neusäß und Adelsried ein Falschfahrer gerade gemeldet worden. Bitte fahrt vorsichtig in beiden Richtungen und kommt sicher an.

0: Wunschliste für die langen Pfingsttage, urlaubstechnisch. Nairobi, Tokio, Berlin, Moskau, Manila, Denver, Stockholm ist in Wirklichkeit die Crew aus Haus des Geldes. Da gibt's jetzt was Neues. Wir checken das mit Junge Nacht-Kollegen Jochen Duwe. Aber es ist keine sechste Staffel Haus des Geldes, ne?
1: Jetzt erstmal die nächste Staffel vom Spin-off. Berlin und die Dame mit dem Hermelin. Bisschen umständlicher Titel. Wer Haus des Geldes kennt, der weiß, Berlin ist ein Meisterdieb und der Brudi vom berühmten Professor.
0: Ja, braucht man denn da irgendein Wissen, Vorkenntnisse, um das checken zu können?
1: Eigentlich nicht so viel. Das spielt alles zeitlich vor Haus des Geldes. Also das kann man auch geflissentlich weglassen, wie schon die erste Staffel vor Haus des Geldes. Da haben Berlin und seine Gang in Paris teuren Schmuck stibitzt und jetzt sind sie in Sevilla. Dort gibt es einen Herzog. Und der hat von dieser ganzen Aktion Wind bekommen.
2: Ich bin ein wahrer Bewunderer von Ihnen. Ich will, dass Sie etwas für mich stehlen. Ein Gemälde von Leonardo da Vinci. Die Dame mit dem Hermelin.
1: Aha. Ja, die möchte er gerne für seine Sammlung. Ein Gemälde im Wert von 300 Millionen.
0: Ja, nehme ich auch. Ich habe noch Platz im Wohnzimmer. Aber du hast ja eben schon erzählt, Berlin ist nicht ganz so Fan vom Herzog und dreht den Spieß dann um. Und will dem was klauen. Klingt irgendwie schon spannend auch, oder?
1: Ja, schon. Also man erfährt das dann natürlich auch noch. Aber die Serie hat ein bisschen ein anderes Problem. Ich habe mir echt extrem oft an den Kopf gefasst, weil Charaktere irgendwie sehr dämlich handeln. Und es geht wirklich extrem viel um Beziehungen und Romanzen. Also es war ein Haus des Geldes auch schon immer. Aber diesmal hat es für mich echt ein bisschen die Spannung gekillt. Also mehr verliebt in Berlin als Berlin und Hermelin. Ja, leider schwächer als die erste Staffel, muss ich sagen.
0: Schade. Ich hätte mich eigentlich schon gefreut auf so ein Wiedersehen, aber vielleicht mache ich da doch einen Bogen drum. Bildet euch eine eigene Meinung, wenn ihr Fan von der Serie seid. Berlin und die Dame mit dem Hermelin läuft ab jetzt auf Netflix. Hier ist jetzt Save My Love. Kygo, Khalid und Riven.

0: ist gerade mal Dienstag, aber diese Woche endet auf jeden Fall mit Pfingsten quasi.
1: Also sozusagen, ne? Also Freitag ist dann starten ins lange Wochenende schon wieder. Ja, und die Elke, die hat's richtig gut gemacht. Die hat nämlich langfristig gebucht. Die haut ab nach Fuerteventura. Die Koffer sind schon gepackt und es geht sogar jetzt schon los. Insofern alles richtig gemacht. Viel Spaß da im Urlaub. Grüße gehen raus. Hier schon der

0: 4.30 Uhr. Zeit für einen Blick auf die Straßen. Erstmal Entwarnung auf der A8 München Richtung Stuttgart. Kein Falschfahrer mehr unterwegs zwischen Augsburg West und Zusmarshausen. Dann hätte ich hier die A1 Dortmund Richtung Köln. Ist zwischen Wermelskirchen und Burscheid immer noch gesperrt. Hat es einen LKW-Unfall gegeben. Die A9 München Richtung Nürnberg ist zwischen Ingolstadt Süd und Ingolstadt Nord nach einem Unfall bis 12 Uhr gesperrt. Gibt aber eine Umleitung über die U39, solltet ihr erfahren. Die A39 Salzgitter Richtung Braunschweig ist zwischen Salzgitter-Lebenstedt Süd und Wattenstedt wegen einer Nachtbaustelle bis 5 Uhr gesperrt in der Früh. Umleitung gibt es und zwar die U79. Die A40 Essen Richtung Duisburg ist zwischen Kreuz Kaiserberg und Kreuz Duisburg wegen Brückenarbeiten bis morgen um 5 Uhr gesperrt. Auf der A71 Suhl Richtung Erfurt ist zwischen Oberhof und Gräfenroda der Tunnel bis 6 Uhr in der Früh gesperrt. Die A81 Schaffhausen Richtung Singen ist zwischen Gottmadingen und Hilzingen wegen einer Baustelle im Heilsbergtunnel noch bis morgen um 6 Uhr gesperrt. Eine Umleitung ist aber da eingerichtet. Und die A659 Weinheim Richtung Viernheim ist in Höhe Kreuz Weinheim wegen einer Baustelle bis morgen 5 Uhr gesperrt. Aber auch da gibt's eine Umleitung für euch. Kommt gut durch.
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0: Ach, wisst ihr was, Leute, wenn ich so auf die Uhr gucke, da fehlt mir was. Nämlich so ein Brötchen. Also Backwaren. Wer von euch backt gerade und kann mir kurz was schicken? 0221 567 89111.

4:37 Uhr, hier ist die junge Nacht mit einem Song, der, ich würde mal sagen, definitiv auf der Hotlist ist als Sommerhit-Anwärter. Und zwar von Palm Monkey Russi and the Palm Team Boy. Und ja, der Song heißt Agassi. Und die Frage ist, was ist denn Agassi? Agassi kann man nicht übersetzen. Agassi ist ein Kunstwort. Viele Fans interpretieren das so, dass Agassi bedeutet, Dinge so zu akzeptieren, wie sie sind, wenn sie nämlich außerhalb der eigenen Kontrolle liegen. Ja, würde durchaus Sinn machen, so einen Song einfach rauszuhauen, der das so ein bisschen zum Thema macht. Auf jeden Fall handelt es sich hier um Afro House, gerade wirklich eine Musikrichtung, die sehr steil geht, muss man sagen. Und deswegen hören wir den Song jetzt auch. Agassi in der jungen Nacht.

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1: Madonna und Sabrina Carpenter, Bring Your Love, zum ersten Mal performt beim Coachella Festival. Ein Song, bei dem es darum geht, nichts zu geben auf die öffentliche Meinung und den Druck. Zum Beispiel hier in einer Zeile wie I don't want your judgment or expectations. Lass mich bitte in Ruhe mit deinem Urteil und deinen Erwartungen. Auch eine ganz gesunde Art, damit umzugehen.

Das war's von der jungen Nacht für heute. Ich bedanke mich auf jeden Fall für alle Backwaren, die ihr mir noch geschickt habt und sogar noch eine Zeitung, liebe Silke. Vielen Dank dafür. Ich bin Adrian Pflug, bin raus. Schönen Feiermorgen euch allen. Macht's gut. Das ist noch Ray für euch.

0: Guten Morgen.
1: Guten Morgen, 5.14 Uhr. Der ist neu auf der Unser Ding Morning Show Playlist. Pink Pantress zusammen mit Sarah Larsson. Starke Kombi, Stay zeitgleich.
0: Außerdem. T-Cans mit Now or Never, auch der nach einem flotten Update.
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0: Blitzer sind angekündigt, das ist tatsächlich aktuell alles. Es soll heute auf der A8 zwischen der Grenze Luxemburg und Merzig geblitzt werden, auf der A620 zwischen dem Dreieck Brücken und dem Dreieck Louis und auf der B51 will die Polizei zwischen Völklingen und Louis blitzen. Das sind manchmal auch nur leere Versprechungen, aber ab und zu stehen die auch. Ihr wisst Bescheid, kommt gut an.
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0: Am Start ist Laura, wir haben gleich 4:15. Guten Morgen.
3: Guten Morgen. Wenn ihr ein E-Auto kauft oder dieses Jahr gekauft habt, könnt ihr ab heute dafür Geld vom Staat beantragen. Das Portal dazu soll am Vormittag freigeschaltet werden. Je nachdem, welches E-Auto ihr kauft oder least, wie groß euer Haushalt ist und wie viel ihr verdient, könnt ihr bis zu 6.000 Euro Zuschuss bekommen. Auch Plug-in-Hybride werden damit gefördert. Für die Prämie steht ein Budget von 3 Milliarden Euro zur Verfügung. Bundesumweltminister Carsten Schneider rechnet damit, dass das Geld reicht, um rund 800.000 Fahrzeuge zu fördern. Wie geht es dem deutschen Wald? Die Antwort darauf stellt Bundesagrarminister Alois Rainer heute vor. Wegen des Klimawandels beobachten Experten seit Jahren, dass der Wald durch Hitze, Trockenheit und Borkenkäfer beschädigt wird. Vor 2 Jahren war nur jeder 5. Baum gesund. Grund ist vor allem der Klimawandel mit langen Trockenperioden und hohen Temperaturen. Zuletzt hatte ein Bericht auch gezeigt, dass der Wald durch die Schäden mittlerweile mehr Kohlenstoff abgibt, als er aufnehmen kann. Das macht den Klimawandel noch schlimmer. Der Tech-Milliardär Elon Musk hat den Rechtsstreit mit dem KI-Entwickler OpenAI verloren. Eine US-Jury wies die Klage des Tech-Milliardärs gegen das Unternehmen ab. Die Geschworenen sahen es nicht als erwiesen an, dass OpenAI von seinem Ziel abgewichen sei, künstliche Intelligenz zum Wohle der Menschheit zu entwickeln. Musk hatte dem von Microsoft unterstützten Startup und dessen Chef Altman vorgeworfen, die Sicherheit der Technologie zu vernachlässigen. Vielmehr gehe es darum, die Investoren zu bereichern. OpenAI bestritt die Anschuldigung und unterstellte dem Kläger seinerseits finanzielle Motive.
0: Dankeschön.
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1: Heute Morgen teils neblig und 4 Grad bei euch in Eiweiler und in Büschfeld-Mahlstadt. Ihr habt aktuell 5 vor der Tür. Im Laufe des Tages zieht sich das zu. Und auch heute müssen wir wieder mit Schauern rechnen im Laufe des Tages. 17 Grad maximal.
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0: Guten Morgen.
1: Guten Morgen.
0: Erst Tag 2 in der Woche und schon kein Bock mehr.
1: Ja, Franz, du hast heute verschlafen.
0: Ja, und das Ding ist aber, ich bin trotzdem pünktlich gekommen. Und das ist das Schlimme, weißt du? Das ist wie, als hättest du so einen Unfall mit dem Fahrrad, aber die Verletzungen reichen nicht aus für einen Krankenschein.
1: Auf der Arbeit, ja klar.
0: Das ist einfach Kacke.
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0: Guten Morgen.
1: Guten Morgen, gleich 5.25 Uhr.
0: Und wir geben euch eine Garantie, die Garantie, dass ihr jetzt den entspanntesten und passendsten Song für diese Uhrzeit von uns bekommt. Es ist BTS mit Swim auf der Unser Ding Playlist.

0: Guten Morgen.
1: Guten Morgen, 5.31 Uhr.
2: Jetzt, wo wir Frühaufsteher alle versammelt sind, eine Frage an die Runde. Ab wie viel Uhr dürfen wir Saarländer Schwenker essen?
1: Hä?
2: Das, ich habe gestern geschwenkt mit meinen Freunden.
1: Ja.
2: Weil es war Abendnachmittag so schön und ich habe gedacht, ich hole mir mal heute auf die Arbeit. Das Einzige, was ich zu essen habe, ist noch ein Schwenker.
1: Dann.
2: Ich habe ihn mir eingepackt, ein bisschen Folie.
1: Und jetzt bist du, hast du Bedenken, dass 5.32 Uhr eine Uhrzeit ist, wo das noch nicht erlaubt ist?
2: Ja.
1: Ich würde sagen, das ist erlaubt.
2: Ja?
1: Ich glaube, das ist 24/7 erlaubt.
2: Das dürfen aber auch nur Saarländer machen,
1: ja,
2: oder?
1: Ja, natürlich. Da brauchst du einen Pass für, der dir dann sozusagen die Erlaubnis dafür gibt, dass du 24/7 auch nachts um 3, auch mittags um 5, auch morgens um 8, auch morgens um 5.32 Uhr

0: Guten Morgen, 5.37 Uhr.
1: Jetzt an so einem Strand liegen, das wäre eigentlich völlig fein. Aber
0: besser,
1: nee,
0: als ob du schaffst zu sein, ja.
1: Ja, wir müssen der Lohnarbeit nachgehen.
0: Ist so.
1: Leute, kommt gut in den Dienstag.

0: Morgen.
1: Guten Morgen, 20 vor 6.
0: Ich wollte euch nicht auf den Sack gehen, aber es ist noch ein totes Reh auf der Fahrbahn und das gebe ich euch mit. Auf der A620 Saarbrücken Richtung Saarlouis, zwischen Saarlouis Mitte und Wallerfang liegt ein totes Reh auf der Fahrbahn. Passt da gut auf und kommt gut an mit der Unserding Morning Show. Moin. Talking.

0: Ja, guten Morgen.
1: Guten Morgen, 5.44 Uhr.
0: Abfahrt. So, jetzt wecken wir euch mal amtlich mit Bless und Cameron Watson. Kiss ist auf der Unser Ding Playlist gleich in voller Länge.
1: Kennen wir aus unserer Timeline, jetzt auch auf der Unser Ding Playlist. Tame Impala und Jenny Dracula gleich.
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0: Aktuell ist das tote Reh auf der A620, Saarbrücken Richtung Saarlouis. Da müssen wir gut aufpassen. Zwischen Saarlouis Mitte und Wallerfang liegt ein totes Reh auf der Fahrbahn. Der Rest ist unwichtig. Sonst freiste Bahn. Wenn ihr noch was vom Vortag habt oder so, ein Blitzer, sagt gern Bescheid über die 0800 700 8000. Kommt gut an.
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0: Laura ist hier. Wir haben 17:45. Guten Morgen.
3: Guten Morgen. Wenn ihr ein E-Auto kauft oder dieses Jahr gekauft habt, könnt ihr ab heute dafür Geld vom Staat beantragen. Das Portal dazu soll am Vormittag freigeschaltet werden. Je nachdem, welches E-Auto ihr kauft oder least, wie groß euer Haushalt ist und wie viel ihr verdient, könnt ihr bis zu 6.000 Euro Zuschuss bekommen. Auch Plug-in-Hybride werden damit gefördert. Für die Prämie steht ein Budget von 3 Milliarden Euro zur Verfügung. Bundesumweltminister Carsten Schneider rechnet damit, dass das Geld reicht, um rund 800.000 Fahrzeuge zu fördern. Wie geht es dem deutschen Wald? Die Antwort darauf stellt Bundesagrarminister Alois Rainer heute vor. Wegen des Klimawandels beobachten Experten seit Jahren, dass der Wald durch Hitze, Trockenheit und Borkenkäfer beschädigt wird. Vor 2 Jahren war nur jeder 5. Baum gesund. Grund ist vor allem der Klimawandel mit langen Trockenperioden und hohen Temperaturen. Zuletzt hatte ein Bericht auch gezeigt, dass der Wald durch die Schäden mittlerweile mehr Kohlenstoff abgibt, als er aufnehmen kann. Das macht den Klimawandel noch schlimmer. Der Tech-Milliardär Elon Musk hat den Rechtsstreit mit dem KI-Entwickler OpenAI verloren. Ein US-Gericht hat seine Klage abgewiesen, weil er die Klage zu spät eingereicht habe. Musk hatte als früherer Investor Schadenersatz von OpenAI gefordert, weil das Unternehmen aus seiner Sicht von dem Ziel abgewichen sei, künstliche Intelligenz zum Wohle der Menschheit zu entwickeln. Er behauptet, er sei da vom Unternehmen getäuscht worden, nachdem es risikobewusst künstliche Intelligenz entwickelt habe. OpenAI selbst hat die Vorwürfe bestritten und Musk unterstellte, dass er selbst nur auf das Geld aus sei.
0: Dankeschön.
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1: Heute früh ist es noch frisch und teils neblig. Bei euch in Fitten 6 Grad, Wellesweiler 5. Bei euch in Dorf aktuell 4 Grad vor der Tür. Später bis zu 17 Grad und auch heute sind noch mal ein paar Schauer für uns mit dabei.
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0: Guten Morgen.
1: Guten Morgen.
0: Und euch einen wunderschönen Feiermorgen.
1: Ah, finde ich komisch.
0: Lasst dieses Wort mal groß machen. Ne? Alle, die Nachtschicht haben und jetzt frei, die fahren in den Feiermorgen.
1: Ich finde, das klingt irgendwie...
0: Der Feiermorgen.
1: Ja, ich finde, das klingt irgendwie eklig. Ich weiß nicht, irgendwie Feierabend ist... Feiermorgen finde ich ganz komisch, befremdlich finde ich das.
0: Da spricht einfach nur der Neid aus dir raus.
1: Ja.
0: Das ist alles.
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0: Guten Morgen.
1: Guten Morgen, 5.56 Uhr.
0: Ihr hört die Unser Ding Morning Show. Danke, dass ihr das eingeschaltet habt. Das ist natürlich
1: die beste Entscheidung eures Morgens.
0: Body für euch.

0: Guten Morgen.
1: Guten Morgen.
0: Dzień dobry.
1: Wir sind heute mehrsprachig unterwegs in der Unsere Morning Show. Wie viele Sprachen beherrscht ihr?
0: Ich kann so viele Sprachen, wie ich Ohren habe. Es ist Deutsch und Englisch.
1: Es gibt ja ein paar, die können mehr Sprachen. Ne? Janice aus Saarbrücken zum Beispiel.
0: Ihr sagt uns jetzt den Satz. Guten Morgen, Franz und Schanna. Ich wünsche euch allen einen schönen Dienstag. Und wir erraten, in welcher Sprache ihr das macht. Ready?
2: Dobro jutro, Schanna und Franz. Želim svima lepo utorak.
0: Oh.
1: Das ist auf jeden Fall was Östliches.
0: Was Östliches?
1: Ich sag so was Richtung Kroatien, Russland.
0: Das, ja, Kroatisch könnte es sein.
1: Serbisch könnte es sein.
0: Lock
1: was
0: mal
1: gibt's denn sonst
0: ich
1: noch
0: sag,
1: so?
0: Ich sag, es ist Kroatisch.
1: Dann sag ich Serbisch.
0: Dann kommt hier die Auflösung.
2: Ich bin Janice und komme aus Saarbrücken und das war Bosnisch.
0: Es war Bosnisch.
1: Alter.
0: Okay.
1: Aber ich glaube, das ist nah.
0: Ja, ich könnte es auch nicht unterscheiden.
1: Ich glaube, die verstehen sich untereinander.
0: Es klingt aber auf jeden Fall sehr schön.
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0: dich.
1: Einen wunderschönen guten Morgen.
0: Guten Morgen, 6.14 Uhr.
1: Ray beschert uns einen schönen Start in den Dienstag. Where's my husband? Hören wir gleich.
0: Und Eminem Houdini, auch das gleich.
1: Wir gucken, was auf den Straßen los ist.
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1: Nichts, das wusste ich auch schon vorher. Aber wenn ihr noch einen Blitzer oder so seht, dann sagt gerne Bescheid. Ne? Auch die vom Vortag, die immer noch aufgestellt sind. 0800 700 8000 durchklingeln. Per WhatsApp geht natürlich auch. Kommt gut an, ihr seid mir wichtig.
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1: Viertel nach sechs, hier ist Laura. Guten Morgen.
3: Guten Morgen. Wenn ihr ein E-Auto kauft oder dieses Jahr gekauft habt, könnt ihr ab heute dafür Geld vom Staat beantragen. Das Portal dazu soll am Vormittag freigeschaltet werden. Was ihr dabei beachten solltet, weiß unser Ding Hauptstadtkorrespondentin Caroline Dünnebier.
4: Wichtig ist, der Antrag sollte erst gestellt werden, wenn das Auto bereits zugelassen ist. Dafür braucht man unter anderem den Kauf- oder Leasingvertrag, den Fahrzeugschein und die letzten Steuerbescheide. Wer die Online-Ausweisfunktion nutzt, kann den Antrag schneller bearbeiten lassen. Außerdem gilt, das Fahrzeug muss mindestens 3 Jahre in Besitz bleiben, sonst muss man die Förderung zurückzahlen.
3: Wenn ihr noch einen Verbrenner fahrt, müsst ihr fürs Tanken ja aktuell tief in die Tasche greifen. Um was dagegen zu tun, hatte die Bundesregierung eingeführt, dass die Tankstellen nur noch einmal am Tag die Preise anheben dürfen. Aber eine Auswertung des Verbraucherdienstes Mehr Tanken zeigt, fast jede 5. Tankstelle in Deutschland habe seit April die Preise zu unerlaubten Zeiten erhöht. Die Tankstellenbetreiber haben die Vorwürfe aber zurückgewiesen. Darf Amazon zusätzlich Geld von seinen Kunden verlangen, damit Prime Video für sie werbefrei bleibt? Mit der Frage beschäftigt sich heute das oberste Landesgericht in Bayern. Fast 220.000 Kunden haben sich zusammengeschlossen und gegen die Preiserhöhung geklagt. Die Verbraucherzentrale Sachsen vertritt sie dabei. Warum die Preiserhöhung für rechtswidrig hält, erklärt unser Ding Reporterin Jutta Kaiser.
5: Die Verbraucherzentrale meint, Amazon hätte die Kundinnen und Kunden vorab fragen und ihnen auch die Chance geben müssen, Nein zu sagen. Amazon sieht das anders. Das Unternehmen habe seine Kunden transparent, im Voraus und in Übereinstimmung mit geltendem Recht informiert.
3: Das Ganze wurde auch schon vor einem Landgericht in München verhandelt. Was hatte gesagt, dass Amazon da nicht rechtens gehandelt habe?
1: Dankeschön.
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0: Heute früh ist es eigentlich ganz nett, teils ein bisschen neblig. Rammelfang bei euch 7 Grad, Hasborn 6, Werschweiler bei euch aktuell 5 Grad vor der Tür. Später zieht sich das immer mehr zu und im Laufe des Tages kommen dann auch noch so ein paar Schauer mit dazu. 2 Tage müssen wir noch durchhalten, Leute. Ab dann ist wieder Sommer.
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1: Guten Morgen.
0: Guten Morgen.
1: Freunde, habt einen hervorragenden startenden Dienstag.
0: Wir stehen das gemeinsam durch.
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0: Guten Morgen.
1: Guten Morgen, 6.28 Uhr.
0: Moment, wir kriegen hier eine kleine Lieferung in die Unser Ding Morning Show reingefahren. Das ist ein großer LKW und der lädt ein Klavier ab. Ein richtiger Flügel.
1: Es ist ja auch richtig voll im Studio.
0: Das ist Wahnsinn, oder? Ich kann mich hier fast gar nicht mehr bewegen. Aber Dave, der kann mit diesem Flügel umgehen. Das macht er für uns. Raindance ist das. Einen schönen Dienstag.
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0: Schönen guten Morgen.
1: Guten Morgen, gleich 6.32 Uhr.
0: Wichtiges Update, es gab einen Unfall auf der Landstraße zwischen Altenkessel und Riegelsberg. Da hat's geknallt, die Unfallstelle ist nicht gesichert. Pass gut auf und kommt gut an.
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0: Guten Morgen.
1: Guten Morgen, gleich 6.35 Uhr.
0: Jetzt schön auf Spanisch träumen und dann später vom Chef auf Deutsch zur Sau gemacht werden. Hoffentlich geht's euch nicht so.
1: Könnte aber Gemma aus Saarbrücken heute Morgen genauso passieren. Die spricht nicht eine, nicht zwei, sondern sechs Sprachen.
0: Moin Gemma.
2: Guten Morgen, Shana und Franz.
0: Und was ist das auf Katalanisch?
2: Bon dia, Shana y Franz.
1: Ja, das klingt auf jeden Fall dicht.
0: Deutlich besser,
1: wir glauben's dir.
0: Franz klingt einfach auf Katalanisch am schönsten. Italienisch?
2: Buongiorno, Franz Itana.
0: Oh, wow. Das Buongiorno klang wirklich so richtig, als würde ich mir gerade einen großen Aperol holen am Gardasee. Warum ist das so? Warum bist du so ein Talent mit Sprachen?
2: Ja, also ich habe einen spanischen Vater, eine deutsche Mutter und bin dann quasi mit Spanisch, Deutsch und Katalanisch aufgewachsen. Danach dachte ich mir, Italienisch ist eigentlich auch super cool.
1: Na klar.
2: Deshalb nach dem Abi mal ein Jahr in Italien verbringen, auch noch Italienisch lernen. Und jetzt habe ich ein deutsch-französisches Studium gemacht.
0: Krass. Nee, mir wurde gerade richtig schwindelig.
1: Wenn du sagst, naja, du bist mit einem spanischen Papa aufgewachsen, träumst du auf Spanisch?
2: Also wenn ich jetzt zum Beispiel mit meiner spanischen Familie bin, dann träume ich auf Spanisch. Und manchmal mischt sich das auch. Also es kommt eigentlich nur auf die Leute drauf an und welche Sprache ich mit denen spreche.
0: Na krass, diese Frau träumt einfach mehrsprachig.
1: Ja.
0: Gemma, bitte sag mir, dass du kein Mathe kannst.
2: Ja, ich bin echt nicht so gut in Mathe.
1: Wenigstens eine Sache.
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0: Guten Morgen.
1: Guten Morgen, 6.39 Uhr.
0: Ich habe da noch einen Unfall zwischen Altenkessel und Riegelsberg. Gut aufpassen, die Unfallstelle noch nicht gesichert, immer noch nicht. Passt da auf, kommt gut an mit der Unserding Morning Show.
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0: Guten Morgen.
1: Guten Morgen, gleich 6.44 Uhr.
2: Junge, denk mal an morgen. Aber was ist jetzt heute?
0: Ja, beides Kacktage, aber bald haben wir Pfingsten. Apache 207, gleich morgen auf der unserigen Playlist.
1: Und Olivia Rodrigo auf der unserigen Playlist mit Drop Dead auch gleich.
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0: Ein toter Dachs auf der B41 zwischen St. Wendel und Hofeld-Mauschbach. Da liegt ein toter Dachs auf der Fahrbahn. Respekt, dass ihr so gute Augen habt und das Tier so gut identifizieren könnt. Sonst gab es den Unfall auf der Landstraße zwischen Altenkessel und Riegelsberg. Die Unfallstelle noch nicht gesichert. Es gab noch einen Unfall auf der B51. Eben hat es zwischen Auersmacher und Kleinblittersdorf geknallt. Da aktuell noch Behinderung und sonst erstmal nix. Ja, Blitzer, gerne her damit. 0800 700 8000. Kommt gut ans Ziel.
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0: Laura ist am Start, gleich 7:15. Guten Morgen.
4: Guten Morgen. Wenn ihr ein E-Auto kauft oder dieses Jahr gekauft habt, könnt ihr ab heute dafür Geld vom Staat beantragen. Das Portal dazu soll am Vormittag freigeschaltet werden. Unter welchen Bedingungen ihr Geld bekommen könnt, weiß unser Ding-Hauptstadt-Korrespondentin Caroline Dünnebier.
5: Gefördert werden der Kauf und das Leasing von neuen Elektroautos und bestimmten Plug-in-Hybriden. Wichtig ist, dass die Förderung für Autos gilt, die ab dem 1. Januar diesen Jahres zugelassen wurden. Die Förderung liegt je nach Fahrzeugtyp, Einkommen und Familiengröße zwischen 1.500 und 6.000 Euro.
4: Für die Prämie steht ein Budget von 3 Milliarden Euro zur Verfügung. Bundesumweltminister Carsten Schneider rechnet damit, dass das Geld reicht, um rund 800.000 Fahrzeuge zu fördern. Wie geht es dem deutschen Wald? Die Antwort darauf stellt Bundesagrarminister Alois Rainer heute vor. Wegen des Klimawandels beobachten Experten seit Jahren, dass der Wald durch Hitze, Trockenheit und Borkenkäfer beschädigt wird. Vor 2 Jahren war nur jeder 5. Baum gesund. Grund ist vor allem der Klimawandel mit langen Trockenperioden und hohen Temperaturen. Zuletzt hatte ein Bericht auch gezeigt, dass der Wald durch die Schäden mittlerweile mehr Kohlenstoff abgibt, als er aufnehmen kann. Das macht den Klimawandel noch schlimmer. Bei der Telekom wird auch heute wieder gestreikt. Die Gewerkschaft Verdi hat dazu die Beschäftigten in Rheinland-Pfalz und im Saarland aufgerufen. Betroffen sind unter anderem die Telekom-Standorte in Saarbrücken, Kaiserslautern und Trier. Außerdem ruft Verdi Beschäftigte in T-Shops sowie bei T-Systems zu Solidaritätsstreiks auf. Durch die Streiks könntet ihr heute Probleme beim Service haben. Die Notdienste seien aber sichergestellt. Verdi fordert unter anderem mehr Geld für die Beschäftigten.
0: Danke dir.
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1: Bei euch in Niederlosheim und in Einöd 6 Grad, Bumarell 7 Grad bei euch. Später bis zu 17 Grad und im Laufe des Tages leider auch heute wieder mit ein paar Schauern.
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0: Guten Morgen.
1: Guten Morgen.
0: Unsere Elversberger Jungs, ne, stehen einfach im goldenen Buch der Gemeinde.
7: Und wir beginnen mit unserem Kapitän natürlich. Herzlich willkommen in unserer Nummer 19. Hier ist Lukas Bieke.
1: So eine gute Stimmung. Gestern haben so viele von euch den Aufstieg in die Bundesliga gefeiert.
0: Ja, ich bin verdient. Gespannt. Ich bin gespannt, wie viele gelben Scheine es heute Morgen gab. Aber auch das verdient.
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0: Guten Morgen.
1: Guten Morgen, 6.58 Uhr.
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0: Guten Morgen.
1: Guten Morgen, 7:05.
0: Martin Zollweg mit Intoxicated hat Trainer schon so einige Choreografien getanzt.
1: Oh, sag's bitte nicht. In der Uni musste ich dazu eine Tanzchoreografie performen.
0: Könntest du sie immer noch?
1: Nee, tatsächlich nicht. Ich hab das direkt gelöscht wieder.
0: Sehr gut. Kommt gut in den Dienstag. Hier ist die Unser Ding Morning Show.

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0: Guten Morgen.
1: Guten Morgen, 7.14 Uhr.
0: Gleich ein sogenannter Bonjour. Wir sprechen ja heute mehrere Sprachen in der unseren Morning Show. Es ist ein Banger, ein Knaller. New Religion von Bebe Rexha. Gleich.
1: Und Lizzo, About Damn Time, auch das gleich.
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0: Unfall in Homburg in der Zweibrücker Straße in Höhe am Forum. Da gibt es immer noch Behinderung, sonst aktuell gar nichts. Kommt gut und sicher ans Ziel.
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0: Laura ist hier, wir haben jetzt genau 7:15. Guten Morgen.
3: Guten Morgen. Wenn ihr ein E-Auto kauft oder dieses Jahr gekauft habt, könnt ihr ab heute dafür Geld vom Staat beantragen. Das Portal dazu soll am Vormittag freigeschaltet werden. Was ihr dabei beachten solltet, weiß unser Ding Hauptstadtkorrespondentin Caroline Dünnebier.
4: Wichtig ist, der Antrag sollte erst gestellt werden, wenn das Auto bereits zugelassen ist. Dafür braucht man unter anderem den Kauf- oder Leasingvertrag, den Fahrzeugschein und die letzten Steuerbescheide. Wer die Online-Ausweisfunktion nutzt, kann den Antrag schneller bearbeiten lassen. Außerdem gilt, das Fahrzeug muss mindestens 3 Jahre in Besitz bleiben, sonst muss man die Förderung zurückzahlen.
3: Wenn ihr noch einen Verbrenner fahrt, müsst ihr fürs Tanken ja aktuell tief in die Tasche greifen. Um was dagegen zu tun, hatte die Bundesregierung eingeführt, dass die Tankstellen nur noch einmal am Tag die Preise anheben dürfen. Aber eine Auswertung des Verbraucherdienstes Mehr Tanken zeigt, fast jede 5. Tankstelle in Deutschland habe seit April die Preise zu unerlaubten Zeiten erhöht. Die Tankstellenbetreiber haben die Vorwürfe aber zurückgewiesen. Darf Amazon zusätzlich Geld von seinen Kunden verlangen, damit Prime Video für sie werbefrei bleibt? Mit der Frage beschäftigt sich heute das oberste Landesgericht in Bayern. Fast 220.000 Kunden hatten sich zusammengeschlossen und gegen die Preiserhöhung geklagt. Die Verbraucherzentrale Sachsen vertritt sie dabei. Warum die Preiserhöhung für rechtswidrig hält, erklärt unser Ding-Reporterin Jutta Kaiser.
5: Die Verbraucherzentrale meint, Amazon hätte die Kundinnen und Kunden vorab fragen und ihnen auch die Chance geben müssen, Nein zu sagen. Amazon sieht das anders. Das Unternehmen habe seine Kunden transparent, im Voraus und in Übereinstimmung mit geltendem Recht informiert.
3: Das Ganze wurde auch schon vor einem Landgericht in München verhandelt. Das hatte gesagt, dass Amazon da nicht rechtens gehandelt habe.
0: Dankeschön.
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1: Ja, so ein paar Wolken sind schon am Start. Im Laufe des Tages wird das noch ein bisschen mehr. Und vielleicht erwischt uns auch der ein oder andere Schauer heute. Bei euch in Kostenbach 7 Grad. Die sind es auch bei euch in Güdingen und bei euch in Bruchhof-Sanddorf.
0: Guten Morgen.
1: Guten Morgen.
0: Und willkommen in der Morning Show mit der meisten Liebe.
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0: Das kann jederzeit passieren.
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0: Guten Morgen.
1: Guten Morgen, 20 nach 7.
0: Wir schauen gemeinsam noch auf die Straße. Da hat's geknallt, eben passiert auf der A620 Saloy Richtung Saarbrücken, Höhe St. Anual, die Unfallstelle nicht gesichert. Wenn es da einen Rückstau gibt, sage ich natürlich nochmal Bescheid. Oder ihr, falls ihr drin steht. Kommt gut an mit der Unser Ding Morning Show.
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0: schönen guten Morgen.
1: Guten Morgen, 7.32 Uhr.
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0: Guten Morgen.
1: Guten Morgen, gleich 20 vor 8.
0: Kommt gut in den Dienstag.
1: Sabrina Carpenter auf der Unser Ding Playlist. Kleiner Espresso gegönnt. Ihr hört die Unser Ding Morning Show.
0: Espresso.

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0: Guten Morgen.
1: Guten Morgen.
0: Ihr Schlawiner.
1: 7.44 Uhr.
0: Gleich. So ein Song zum Mitschnippen, oder?
1: Können wir nochmal.
0: Pack mal nochmal das Schnippen aus. Oh ja, das klingt gut. Bruno Mars, I Just Might. Gleich.
1: Und Topic zusammen mit Daycom, Control of Me auch gleich.
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0: Hat lang gedauert tatsächlich, jetzt ist es soweit, der Stau auf der A620. Unsere Dauerbaustelle in Richtung Saarbrücken, ihr braucht 20 Minuten da länger. Plant es ein. Sonst ein Blitzer in Dillingen in der Herrenstraße. Kommt gut an.
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0: Hier ist Laura, wir haben 7:45 Uhr. Guten Morgen.
3: Guten Morgen. Wenn ihr ein E-Auto kauft oder dieses Jahr gekauft habt, könnt ihr ab heute dafür Geld vom Staat beantragen. Das Portal dazu soll am Vormittag freigeschaltet werden. Unter welchen Bedingungen ihr Geld bekommen könnt, weiß unser Ding Hauptstadtkorrespondentin Caroline Dünnebier.
4: Gefördert werden der Kauf und das Leasing von neuen Elektroautos und bestimmten Plug-in-Hybriden. Wichtig ist, dass die Förderung für Autos gilt, die ab dem 1. Januar diesen Jahres zugelassen wurden. Die Förderung liegt je nach Fahrzeugtyp, Einkommen und Familiengröße zwischen 1.500 und 6.000 Euro.
3: Für die Prämie steht ein Budget von 3 Milliarden Euro zur Verfügung. Bundesumweltminister Carsten Schneider rechnet damit, dass das Geld reicht, um rund 800.000 Fahrzeuge zu fördern. Wie geht es dem deutschen Wald? Die Antwort darauf stellt Bundesagrarminister Alois Rainer heute vor. Wegen des Klimawandels beobachten Experten seit Jahren, dass der Wald durch Hitze, Trockenheit und Borkenkäfer beschädigt wird. Vor 2 Jahren war nur jeder 5. Baum gesund. Grund ist vor allem der Klimawandel mit langen Trockenperioden und hohen Temperaturen. Zuletzt hatte ein Bericht auch gezeigt, dass der Wald durch die Schäden mittlerweile mehr Kohlenstoff abgibt, als er aufnehmen kann. Das macht den Klimawandel noch schlimmer. Bei der Telekom wird auch heute wieder gestreikt. Die Gewerkschaft Verdi hat dazu die Beschäftigten in Rheinland-Pfalz und im Saarland aufgerufen. Betroffen sind unter anderem die Telekom-Standorte in Saarbrücken, Kaiserslautern und Trier. Außerdem ruft Verdi Beschäftigte in T-Shops sowie bei T-Systems zu Solidaritätsstreiks auf. Durch die Streiks könntet ihr heute Probleme beim Service haben. Die Notdienste seien aber sichergestellt. Verdi fordert unter anderem mehr Geld für die Beschäftigten.
0: Dankeschön.
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1: Heute bis zu 17 Grad und später auch immer wieder mit Schauern. 7 Grad aktuell bei euch in Erbach, in Mahlstadt und in Rathen bei euch 8 Grad. Das zieht sich jetzt so langsam zu. Noch 2 Tage, Leute, dann ist wieder Sommer.
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0: Guten Morgen.
1: Guten Morgen.
6: Schloss in Elversberg. Hallo Bundesliga. Das Saarland ist da.
0: Ja, Elversberg einfach 24 Stunden Partymeile. Gestern dann noch die große Aufstiegsfeier mit 6.000 Menschen vom Rathaus in Spießen-Elversberg.
1: Ja, aber viel Zeit hatten die Spieler ja nicht zum Feiern. Ne? Die sind gestern um 22 Uhr noch in Flieger Richtung Malotze gestartet.
0: Ja, und jetzt nicht nur dichte Viererkette, jetzt alle dicht.
7: Ja, ja, ich sitz schon wieder dicht in dem Flieger.
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0: Guten Morgen.
1: Guten Morgen, 8:03.
2: I Kissed a Girl aus 2008, die Zeit der Röhrenjeans.
1: Ja, die Zeit der Schlauchschals auch, würde ich sagen.
2: Oh, also die Klamotten,
1: ne, die müssen nicht mehr zurückkommen. Die Musik, die können wir gerne behalten.
2: Voll.
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0: Der ist neu. Von Teddy Swims. So heißt der Song. Stark, oder?
1: Mega.
0: Guten Morgen.
1: Guten Morgen, gleich 7:05.
0: Ihr schreibt heute Chemieabitur im Saarland.
1: Und wir drücken euch kräftig die Daumen. Und Fabi aus dem Unser-Ding-Team, der hat uns nochmal durchs ganze Periodensystem gejagt.
0: Hier kommt eure Frage. Was bedeutet PSE?
2: Das ist ein Fußballverein Paris.
1: PSG. PSE ist...
2: Rinderwahnsinn.
3: Nein.
2: Ah nee, das PSE.
1: Ja, das stimmt.
3: Periodensystem der Elemente. Kennt ihr noch hier? Hatte man so...
1: Ja, das hat in jedem Chemiesaal an der Wand geklebt.
2: Ich kenne jedes.
3: Sag mal dein Lieblingselement aus dem Periodensystem.
2: Mein ganz Lieblingselement? FE.
3: FE?
1: Warum?
3: Eisen also.
2: Ja, krass.
1: Wow. Alter. Ich bin krass. Alter. Einfach die kleine Chemiemaus.
2: Ich bin eisenhart.
1: Beinhart.
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4: Grüß Gott.
5: Und guten Morgen, 8.13 Uhr.
4: So, die Augenlider sind jetzt oben und die bleiben oben. Linkin Park, die Emptiness Machine gleich.
5: Und Somba für den Start in den Dienstag. Homewrecker auch gleich.
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4: In Dillingen wird geblitzt in der Herrenstraße. Sonst passiert gar nichts. Relativ langweilig, aber das ist ja schön, wenn es so ist. Kommt gut an.
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4: Gleich 8.14 Uhr, es ist Laura im Studio. Guten Morgen.
6: Guten Morgen. Wenn ihr ein E-Auto kauft oder dieses Jahr gekauft habt, könnt ihr ab heute dafür Geld vom Staat beantragen. Das Portal dazu soll am Vormittag freigeschaltet werden. Wer von der Förderung profitieren kann, weiß unser Ding Hauptstadtkorrespondentin Caroline Dünnebier.
7: Wer bis zu 80.000 Euro im Jahr verdient, kann die Förderung bekommen. Mit Kindern liegt die Grenze etwas höher, bei maximal 90.000 Euro. Entscheidend ist immer das gemeinsame Einkommen im Haushalt.
6: Eine Rolle spielt auch, welches E-Auto oder welchen Plug-in-Hybrid ihr kauft oder least. Ihr könnt dafür bis zu 6.000 Euro Zuschuss bekommen. In Europa ist gut die Hälfte der Bevölkerung vom öffentlichen Nahverkehr abgeschnitten. Das zeigt eine Untersuchung des Öko-Instituts, die Umweltschutzorganisation Greenpeace beauftragt hat. Deshalb bräuchte fast jede fünfte Person in Europa ein Auto, obwohl es für sie eigentlich zu teuer ist. In Deutschland fährt den Angaben zufolge fast die Hälfte der Menschen nie mit Bus oder Bahn. Das liege vor allem daran, dass es davon kaum welche in ländlichen Regionen gäbe. Und in Deutschland sagten auch mehr Menschen als in jedem anderen der untersuchten Länder, dass ihnen die Tickets zu teuer seien. Wer sich politisch engagiert, lebt immer gefährlicher. Letztes Jahr sind deutlich mehr Parteimitglieder angegriffen worden als noch im Jahr davor. Das zeigen Zahlen der Bundesregierung. Letztes Jahr seien deutschlandweit mehr als 5.100 Attacken festgestellt worden. Besonders häufig seien Vertreter der AfD angegriffen worden. Aber auch die CDU sei stärker betroffen gewesen. Die seien oft beleidigt worden, aber sie seien auch oft an Infoständen gestört oder ihre Büros beschmiert worden.
4: Danke sehr.
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5: Heute Morgen ist zugezogen wie... Mir fällt kein guter Vergleich ein.
4: Wie jemand, der nicht aus dem Saarland ist und hierher kommt.
5: So ist es. Danke, Franz. Viele Wolken heute und ab Mittag auch immer mal wieder Schauer bei euch in Körbrich 9 Grad. Die sind auch bei euch in Schwemlingen und bei euch in Niederlößtern.
4: Wir sind natürlich nicht zugezogen.
5: So.
4: Wir sind hier geboren. Guten Morgen.
5: Guten Morgen.
4: Wir machen die Unser Ding Morning Show so wie Oma the Dibbelabbes mit ganz viel Liebe.
5: Hört ihr dieses Geräusch? Ruft ihr schnell an und sichert euch Tickets für die geilsten Konzerte und Festivals im Südwesten.
4: Und Achtung, das kann jederzeit passieren.
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0: Guten Morgen.
1: Guten Morgen, 8 Uhr gleich 31.
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4: Ihr seid jetzt dran, jeder mit euch.
1: Das stimmt allerdings.
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4: Oh ja, bitte.
1: Wir machen kurz einen Check. 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
4: Pocahontas.
0: Yeah! Jawohl! Du gehst zu Annemai Kantereit.
1: Du gewinnst Tickets.
4: Cool, danke für's.
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0: Ja! Yeah. Lass ihn noch ausreden. Lass ihn ausreden, Shanna.
1: Ja, mach ich doch.
0: Okay.
1: Perfekt.
0: Wir halten dich auch nicht fest.
1: Guten Morgen, 8.35 Uhr.
0: Es gab einen Wildunfall. Gut aufpassen, der ist auf der A62 passiert. Landstuhl Richtung Nonnweiler in Höhe Nofelden-Türkesmühle. Da die Unfallstelle, die ist noch nicht gesichert. Kommt gut an.
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0: 44.
1: Kleines Frührodeo, Beyoncé, Texas Hold'em, gönnen wir uns gleich für den startenden Dienstag.
2: Außerdem Lil Uzi Vert, What You're Saying gleich.
1: Länger.
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1: Es gab einen Wildunfall auf der A62 Landstuhl Richtung Nonnweiler in Höhe Nohfelden-Türkesmühle. Die Wildunfallstelle ist noch nicht gesichert. Gut aufpassen. Blitzer meldet ihr zwei Stück in Walschied in der Vorstadtstraße und in Dillingen in der Weinlichstraße. Sonst nichts. Kommt gut an.
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1: Laura ist hier, 8:45. Guten Morgen.
4: Guten Morgen. Bis zu 6.000 Euro für ein neues E-Auto oder einen neuen Plug-in-Hybrid. Mit der E-Auto-Prämie gibt euch der Staat unter bestimmten Voraussetzungen Geld dafür. Das Portal, um die Förderung zu beantragen, soll heute Vormittag freigeschaltet werden. Wie die Prämie finanziert wird, weiß unser Denk-Hauptstadt-Korrespondentin Caroline Dünnebier.
5: Dafür werden insgesamt 3 Milliarden Euro aus dem Klima- und Transformationsfonds bereitgestellt. Das Geld im Fonds kommt vor allem aus dem sogenannten CO2-Preis. Unternehmen und Verbraucher zahlen also indirekt Geld, wenn sie fossile Energien wie Benzin, Diesel, Gas oder Heizöl nutzen.
4: Wenn ihr noch einen Verbrenner fahrt, müsst ihr fürs Tanken ja aktuell tief in die Tasche greifen. Um was dagegen zu tun, hatte die Bundesregierung eingeführt, dass die Tankstellen nur noch einmal am Tag die Preise anheben dürfen. Aber eine Auswertung des Verbraucherdienstes Mehr Tanken zeigt, fast jede fünfte Tankstelle hat die Preise zu unerlaubten Zeiten erhöht. Die Tankstellenbetreiber weisen die Vorwürfe aber zurück. Darf Amazon zusätzlich Geld von seinen Kunden verlangen, damit Prime Video für sie werbefrei bleibt? Mit der Frage beschäftigt sich heute das oberste Landesgericht in Bayern. Fast 220.000 Kunden hatten sich zusammengeschlossen und gegen die Preiserhöhung geklagt. Ob ihr auch klagen könntet, weiß unser Reporterin Jutta Kaiser.
6: Wer vor dem 5. Februar 2024 ein Prime-Abo hatte, ist laut Verbraucherzentrale betroffen. Auch wer sein Abo seitdem gekündigt hat, hat Ansprüche für den Zeitraum bis zum Auslaufen. Das gilt auch für Menschen, die Amazon Prime Video zwar haben, es aber gar nicht nutzen. Auch die können sich der Klage noch anschließen, bis zum 9. Juni.
4: Mehr Infos dazu findet ihr auch auf der Seite der Verbraucherzentrale Sachsen.
1: Danke.
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7: Heute Morgen ist noch alles paletti, aber es zieht sich zu. Und ab Mittag können das auch immer wieder Schauer werden von oben. Nunnkirchen 10 Grad, Rehlingen, Siersburg bei euch 11, Breitfurt bei euch auch 10 Grad.
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1: Guten Morgen.
7: Guten Morgen.
1: Ich habe gerade bei Laura in den News gehört, ab heute gibt's Förderung für E-Autos bis zu 6.000 Euro.
7: Komm, du würdest eh nie ein E-Auto fahren.
1: Und das ist eine große Fehlanzeige. Am Wochenende bin ich mit einem Freund zusammengefahren. Es hat mega Bock gemacht. Das Teil hat ultraschnell beschleunigt. Das war krass.
7: Du bist echt ein E-Auto gefahren.
1: Ja, also als Kind fand ich das schon mega cool. Und jetzt mit knapp 30 nochmal so eine Fernsteuerung in der Hand zu halten, ist einfach geil.
7: Toll.
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0: Das ist die musikgewordene Entspannung. Man hört noch die Wellen rauschen. Achtung. Coastal Love. Guten Morgen.
1: Guten Morgen, 9:03.
0: Und Gin Dobry.
1: Wir sind heute mehrsprachig unterwegs in der Unserding Morning Show. Wie viele Sprachen beherrscht ihr?
0: Ja, ungefähr so viel, wie ich Augen habe. Das sind zwei.
1: Ja, es gibt ja ein paar, die können mehr Sprachen. Ne? Mireille aus Saarbrücken zum Beispiel. Mhm.
0: Ihr sagt uns den Satz, guten Morgen Franz und Schanna. Ich wünsche euch einen schönen Dienstag. Und wir beide, wir erraten, welche Sprache es ist. Ready?
2: Доброе утро, Шана и Франц. Я вам всем желаю хорошего вторника.
1: Dieser Russisch.
0: Junge, das klang voll wie die Google-Stimme. Ich dachte ganz kurz, das ist doch kein Mensch.
1: Aber es war auch lang, es war auch viel, wurde da gesprochen.
0: Klingt
1: ne?
0: aber auch irgendwie geil. Also irgendwie,
1: weil diese,
0: ich kann das gar nicht gut nachmachen, aber ich will auch sagen Russisch.
1: Ja.
0: Und was ist es?
2: Hi, ich bin Mireille, ich komme aus Saarbrücken und das war Russisch.
0: Ja!
1: Jawohl!
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0: Guten Morgen.
1: Guten Morgen, 9:03.
0: So, jetzt gibt's doch keine Ausreden mehr. Måneskin hat uns einmal so richtig wachgerockt. Supermodel auf der Unser-Ding-Playlist. Für euch, ihr Supermodels. Kommt gut in den Dienstag.
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0: Guten Morgen allesamt.
1: Guten Morgen auch von mir.
0: Wir belohnen eure Treue. Gleich mit Disco Lines und Tina Shane. No Broke Boys auf der Unser Ding Playlist. Was Spanisch ist für und?
1: Ich wollte jetzt gerade weitermachen mit Bad Bunny. Oh, en la Unser Ding Playlist da.
0: Oh Junge, ey. Los amigos.
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0: Aktuell läuft ein Feuerwehreinsatz. In Landsweiler Reden ist deshalb die Marktstraße gesperrt. Sonst nur ein Blitzer in Walschied in der Vorstadtstraße. Wenn wir was vergessen haben, gerne Bescheid geben. 0800 700 8000. Kommt gut an.
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0: Laura hat die News um 8:45. Guten Morgen.
3: Guten Morgen. Wenn ihr ein E-Auto kauft oder dieses Jahr gekauft habt, könnt ihr ab heute dafür Geld vom Staat beantragen. Das Portal dazu soll am Vormittag freigeschaltet werden. Wer von der Förderung profitieren kann, weiß unser Ding Hauptstadtkorrespondentin Caroline Dünnebier.
4: Wer bis zu 80.000 Euro im Jahr verdient, kann die Förderung bekommen. Mit Kindern liegt die Grenze etwas höher, bei maximal 90.000 Euro. Entscheidend ist immer das gemeinsame Einkommen im Haushalt.
3: Eine Rolle spielt auch, welches E-Auto oder welchen Plug-in-Hybrid ihr kauft oder least. Ihr könnt dafür bis zu 6.000 Euro Zuschuss bekommen. In Europa ist gut die Hälfte der Bevölkerung vom öffentlichen Nahverkehr abgeschnitten. Das zeigt eine Untersuchung des Öko-Instituts, die die Umweltschutzorganisation Greenpeace beauftragt hat. Deshalb bräuchte fast jede fünfte Person in Europa ein Auto, obwohl es eigentlich für sie zu teuer ist. In Deutschland fährt den Angaben zufolge fast die Hälfte der Menschen nie mit Bus oder Bahn. Das liege vor allem daran, dass es davon kaum welche in ländlichen Regionen gäbe. Und in Deutschland sagten auch mehr Menschen als in jedem der anderen untersuchten Länder, dass ihnen die Tickets zu teuer seien. Wer sich politisch engagiert, lebt immer gefährlicher. Letztes Jahr sind deutlich mehr Parteimitglieder angegriffen worden als noch im Jahr davor. Das zeigen Zahlen der Bundesregierung. Letztes Jahr seien deutschlandweit mehr als 5.100 Attacken festgestellt worden. Besonders häufig seien Vertreter der AfD angegriffen worden. Aber auch die CDU sei stärker betroffen gewesen. Die seien oft beleidigt worden, aber sie seien auch an Infoständen gestört worden oder ihre Büros seien beschmiert worden.
0: Merci.
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1: Jetzt können wir hier und da noch so einen kleinen Sonnenstrahl genießen. Bei 13 Grad in Michelbach, Silvingen und Hangard ihr aktuell 11 Grad. Später bis zu 18 Grad, aber ab dem Mittag können auch so ein paar Schauer auf uns zukommen.
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0: Ja, guten Morgen.
1: Guten Morgen.
0: Kommt gut in den Dienstag.
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0: Niemals!
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0: Hey.
1: So.
2: Die Lache ist so geil.
0: Das waren die 2000er. Guten Morgen.
2: Guten Morgen.
0: Falls ihr keine Hängematte auf der Arbeit habt, dann geben wir sie.
2: Tu's auf der.
0: Ja, mehr haben wir nicht. Ne?
2: Nee.
0: Wir bieten euch diese Hängematte an. Ein Song, der sich genauso anfühlt, als würde man drin liegen. White Keys von Dominik Falk auf unserer

0: Guten Morgen.
1: Guten Morgen.
0: Freunde, wir lassen euch nicht im Stich.
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0: Und das feiern wir gemeinsam mit euch auf den geilsten Festivals und Konzerten in diesem Sommer.
1: Wir vergrößern uns und werden gemeinsam mit unseren Kollegen von UFM und Das Ding zu einem großen Das Ding.
0: Ja, und dann gewinnt ihr Tickets für
1: die Nature One.
0: Ja. Nina Chuba.
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0: Für die Giant Rooks.
1: Und das Southside Festival.
0: Ihr ruft hier an, wenn ihr Liebe hört, so wie Olga aus Dückenweiler heute Morgen.
4: Ich habe Liebe gehört.
0: Wie macht das nochmal das Geräusch? Wie ist das nochmal?
4: Liebe, Liebe.
1: Ja.
0: Ey, du machst das besser als das Original.
1: Ja. Olga. Ja. Jetzt kommen wir mal ganz kurz zur Ruhe. Und dann freuen wir uns extrem, denn du gehst aufs Southside Festival.
0: Wir schenken dir Tickets.
4: Geil.
0: So.
4: Oh Gott, jetzt habe ich überhaupt nicht mitgerechnet.
0: Olga, wir wünschen dir ganz viel Spaß.
4: Oh, mega geil. Ich freue mich so viel. Vielen Dank.
0: Die nächsten Tickets für den World Club Dome gibt es schon heute Mittag bei Erin. Unter anderem mit DJ Snake dann live.
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0: Guten Morgen.
1: Guten Morgen.
0: Wir versorgen euch mit Kaffee, geht nicht, mit der besten Musik.
1: Das Versprechen halten wir ein.
0: Tampa City.
1: Hier hört ihr unser Ding Morning Show.
0: Self-aware ist das. Shannon und Franz hier. Habt einen fantastischen Start in diese

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0: unser Ding hier mit dem Fiebertraum. Alex Warren, Fever Dream, gönnen wir uns gleich. Und ja, es ist wirklich erst Dienstag, kein Fiebertraum. Und danach Nico Santos mit All Time High. Der macht uns wach.
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0: Für alle, die um 21:15 immer noch nicht wach sind. Landkreis Neunkirchen, liebe Autofahrer, Feuerwehreinsatz gibt's da gerade in Landsweiler Reden. Die Marktstraße ist deshalb aktuell noch gesperrt. Das ist aber auch die einzige Meldung, abseits von ein paar nervigen Blitzern. Ansonsten freie Fahrt. In Schiffweiler wird in der Stennweiler Straße geblitzt. Am Eingang Alsweiler, wenn ihr aus Tholey reinfahrt, steht einer. Und in Luttweiler in der Luttweiler Straße. Das sind die neuesten drei für euch. Den Rest schaut ihr nochmal nach auf der Unserding-App und auf unserding.de. Und wenn ihr noch mehr gesehen habt, ruft an 0800 700 8000. Die Nummer ist natürlich für euch kostenlos. Gute Fahrt.
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0: 5 vor 10 mit Laura. Moin Laura.
2: Hallo. Bis zu 6.000 Euro für ein neues E-Auto oder einen neuen Plug-in-Hybrid. Mit der E-Auto-Prämie gibt euch der Staat unter bestimmten Voraussetzungen Geld dafür. Das Portal, um die Förderung zu beantragen, soll heute Vormittag freigeschaltet werden. Wie die Prämie finanziert wird, weiß unser Ding Hauptstadtkorrespondentin Caroline Dönebier.
3: Dafür werden insgesamt 3 Milliarden Euro aus dem Klima- und Transformationsfonds bereitgestellt. Das Geld im Fonds kommt vor allem aus dem sogenannten CO2-Preis. Unternehmen und Verbraucher zahlen also indirekt Geld, wenn sie fossile Energien wie Benzin, Diesel, Gas oder Heizöl nutzen.
2: Wenn ihr noch einen Verbrenner fahrt, müsst ihr fürs Tanken ja aktuell tief in die Tasche greifen. Um was dagegen zu tun, hatte die Bundesregierung angeführt, dass die Tankstellen nur noch einmal am Tag die Preise anheben dürfen. Aber eine Auswertung des Verbraucherdienstes Mehr Tanken zeigt, fast jede fünfte Tankstelle hat die Preise zu unerlaubten Zeiten erhöht. Die Tankstellenbetreiber weisen diese Vorwürfe aber zurück. Darf Amazon zusätzlich Geld von seinen Kunden verlangen, damit Prime Video für sie werbefrei bleibt? Mit der Frage beschäftigt sich heute das oberste Landesgericht in Bayern. Fast 220.000 Kunden hatten sich zusammengeschlossen und gegen die Preiserhöhung geklagt. Ob ihr auch klagen könntet, weiß unser Ding-Reporterin Jutta Kaiser.
4: Wer vor dem 5. Februar 2024 ein Prime-Abo hatte, ist laut Verbraucherzentrale betroffen. Auch wer sein Abo seitdem gekündigt hat, hat Ansprüche für den Zeitraum bis zum Auslaufen. Das gilt auch für Menschen, die Amazon Prime Video zwar haben, es aber gar nicht nutzen. Auch die können sich der Klage noch anschließen, bis zum 9. Juni.
2: Mehr Infos dazu findet ihr auch auf der Seite der Verbraucherzentrale Sachsen.
0: Dankeschön, Laura. Also ich klag mit Werbung.
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0: Ja, heute geht's endlich wieder. Gestern war ja ein bisschen viel zu viel nass, ne? Leider bleibt's heute auch nicht aus, also ab und zu mal ein kleiner Regenschauer, aber wirklich nur so ganz kurz. Meist soll's heute trotzdem trocken bleiben. Die Sonne soll auch öfter mal rauskommen. Bis 18 Grad sind heute einfach schon drin. Ich meine, für alle, die schon die Wetter-App für die ganze Woche gecheckt haben, wir wissen ja, ne? Sommerwetter kommt am Wochenende und wir bereiten uns jetzt so langsam Schritt für Schritt darauf vor. 12 Grad aktuell, aber immer noch in Rimlingen und Saarbrücken, auch in St. Sind es noch kühler 12 Grad.
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0: Ich wünsche euch einen schönen Dienstagmorgen.
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Maxwell Ingrosso mit More Than You Know. Unser Ding hier, gleich von 5 vor 10. Nico Santos mit ordentlich Motivation. All time high. Lady.

Chapo und Gustav mit Warschau hier für euch auf unser Ding um kurz nach 10. Das Coole an anderen Sprachen, also wenn man die kann, ist ja auch, dass man an den Namen erkennt, wer woher kommt. Und bei Sängerin Inji, die hier mit Marshmallow einen Song gemacht hat, dachte ich direkt, Moment mal, heißt doch Perle auf Türkisch. Ja, lebt in den USA, ist aber Türkin. Kissing my friends.

Black Eyed Peas mit Shut Up. Ihr hört unser Ding vor sich auf der A8. Liebe Autofahrer, Saloy Richtung Luxemburg liegen anscheinend irgendwelche Fahrzeugteile zwischen Merzig und Merzig-Wellingen auf der Straße. Ich wünsche euch eine gute und sichere Weiterfahrt.

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2: Gleich für euch auf der Playlist. Olivia Dean mit Man I Need. Und Harry Styles mit seinen American Girls. Gönnen wir uns beides nach dem Blick auf die Straßen und aufs Wetter.
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2: Vorsicht, liebe Autofahrer auf der A620, Saarlouis Richtung Saarbrücken, da ist jemand liegen geblieben, Höhe Westspangenbrücke. Vorsicht auf der A8, Saarlouis Richtung Luxemburg, immer noch liegender Fahrzeugteile zwischen Merzig und Merzig-Wellingen auf der Straße. Im Landkreis Neunkirchen gibt's noch einen Feuerwehreinsatz, deshalb in Landsweiler Reden die Marktstraße gesperrt. Und Blitz habt ihr uns gemeldet in Schiffweiler in der Stennweiler Straße, in Ludweiler in der Ludweiler Straße und am Eingang von Alsweiler, wenn ihr aus Tholey kommt. All die Infos zu eurer Strecke und noch ein paar mehr Blitzer findet ihr auf unserding.de und in der Unserding-App. Hey, ich wünsche euch eine gute Weiterfahrt. Kommt gut und sicher an.
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2: Ja, noch kein T-Shirt-Wetter, aber es wird irgendwie immer wärmer, auch wenn die Sonne noch nicht so richtig raus will. Heute nach wie vor noch die Möglichkeit auf ein paar Regenschauer. Immer mal wieder, tagüber, kommt so ein kurzer Regenschauer rum, aber nicht mehr so oft und so lang am Stück wie gestern. Das heißt, es wird nicht mehr so nass, meistens heute trocken und die Sonne, die kommt auch immer öfter raus. Bis 18 Grad sollen es dann heute noch werden. 13 aktuell in Merzig und Homburg, 12 immerhin in Freisen.
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2: Und wie versprochen mit Olivia Dean. Wenn ich die höre, muss ich immer dran denken, an irgendwie so eine Hotellobby, so ein gemütlicher Kamin, so ein Kordsessel und dann kommt dieser Song.
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2: Versetzt euch mal rein. Man I Need. Für euch auf unser Ding um 9:15. Guten Morgen.

Legende Avicii mit Without You. Mal gucken, ob Harry Styles auch noch zu einer Legende wird. American Girls. Jetzt mal für euch ein bisschen was zum Runterfahren. 20 nach 10 haben wir es.

0: Unser Ding hier um kurz nach 10:30. Guten Morgen, Günaydın, Good Morning, Gute Morge. Waren jetzt 4 verschiedene Sprachen, die ich kann. Und ja klar, Saarländisch Platt ist eine eigene Sprache. Gemma aus Saarbrücken, die kann einfach 6 Sprachen. Gemma, welche?
1: Also ich kann Spanisch, Deutsch, Katalanisch, Französisch, Italienisch und Englisch.
0: Ah, alter Vater. Warum und woher die alle?
1: Ja, also ich bin in Spanien aufgewachsen. Ich habe einen spanischen Vater, eine deutsche Mutter und bin dann quasi mit Spanisch, Deutsch und Katalanisch aufgewachsen. In der Schule mich sehr für Französisch interessiert. Habe klein Frankreich-Austausch gemacht während der Schule. Danach dachte ich mir, Italienisch ist eigentlich auch super cool. Deshalb nach dem Abi mal ein Jahr in Italien verbringen, auch noch Italienisch lernen. Und jetzt habe ich ein deutsch-französisches Studium gemacht.
0: Okay, krass. Übrigens, Katalanisch ist eine Sprache in Spanien. Das ist das Gebiet da um Barcelona zum Beispiel herum. Denkst du, ich schaffe das auch, so viele hinzukriegen, oder ist das pures Talent?
1: Ich glaube schon, dass das jeder lernen kann. Ich gerade bei so lateinischen Sprachen, Französisch, Italienisch, Spanisch, ist es halt alles sehr ähnlich. Aber ich glaube schon, dass man auch ein besonderes Gehör dafür haben kann. Und ich glaube auch, wenn man so aufgewachsen ist, mehrsprachig, ist auch leichter.
0: Okay, das heißt, ich habe noch die Chancen auf 6 Sprachen. Ihr hoffentlich auch. Gemma sagt, nicht nur Talent, nee, kann jeder, aber natürlich die noch viel einfacher, die es auch als Kind irgendwie schon gelernt haben.

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3: Gleich für euch Zatwan. Der guckt schon mal aufs sauwarme Wochenende. Tau mich auf, gönnen wir uns gleich nach den News. Genauso wie Somber mit 12 to 12. Geiler Song.
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3: Liebe Autofahrer, im Landkreis Neunkirchen gibt es immer noch einen Feuerwehreinsatz in Landsweiler Reden. Die Marktstraße ist deshalb aktuell immer noch gesperrt. Ihr habt uns Blitzer gemeldet. 3 Stück gebe ich euch mal schnell durch. Die neuesten 3 in Köprich in der Bahnhofsstraße, in Schiffweiler in der Stennweiler Straße und am Eingang von Alsweiler, wenn ihr aus Tholey reinfahrt. Die Liste der Blitzer ist noch einen Ticken länger. Findet ihr auf unserding.de und in der unserding-App. Wenn ihr noch mehr dafür gesehen habt, ruft an, kostenlos und sagt uns Bescheid unter der 0800 700 8000. Gute Fahrt.
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3: 5:11 mit Laura. Hey Laura.
4: Hallo. Abenteuer Start-up statt Anstellung. Immer mehr junge Menschen machen sich selbstständig. Das zeigt eine Studie der Förderbank KfW. Letztes Jahr waren demnach 4 von 10 Gründerinnen und Gründern unter 30. Damit ist auch das Durchschnittsalter gesunken, und zwar auf etwas mehr als 34 Jahre. Als Gründer zählt in der Studie auch schon, wer das nur nebenbei macht und sich auch nur an einem Unternehmen beteiligt. Zur Selbstständigkeit gibt's gerade aber auch negative News. Laut einer Umfrage des IFO-Instituts sorgt sich jeder 5. selbstständige Unternehmer um seine wirtschaftliche Zukunft. 12 Konzerte spielt Harry Styles diesen Sommer in London, und das könnte der Stadt Einnahmen in Milliardenhöhe sogar bescheren. Laut dem britischen Finanzunternehmen Barclays könnten die Fans pro Kopf umgerechnet etwa 1.130 Euro ausgeben. Und zwar für ihre Tickets, ihre Anreise, Unterkünfte, Outfits und Merch. Alle Fans zusammengerechnet wären das dann 1 Milliarde Pfund, die dadurch zusammenkämen. So viel hätte London auch schon durch Konzerte von Taylor Swift und Oasis eingenommen. Für die Spiele der Fußball-WM in Los Angeles droht das Stadionpersonal mit Streiks. Aber nicht, um mehr Geld zu bekommen, sondern aus Protest gegen die US-amerikanische Migrationspolitik. Ihre Gewerkschaft fordert, dass keine Agenten der umstrittenen Einwanderungsbehörde ICE bei den Spielen in LA eingesetzt werden sollen. Sie werfen ICE vor, ein Klima der Angst zu schaffen, auch für die Angestellten. Die hätten zum Teil Angst, auf dem Heimweg festgenommen zu werden. Die Einwanderungsbehörde hatte schon angekündigt, dass sie für die Sicherheit bei der WM eine recht wichtige Rolle spielen werden.
3: Dankeschön, Laura.
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3: Ja, so Richtung Sommerwochenende wird's schon immer ein bisschen schöner. Heute wenigstens ein bisschen weniger Regen als gestern. Ja, das ist schon mal eine gute Nachricht. Noch besser wird's, weil die Sonne immer öfter rauskommt. Aber trotzdem auch heute immer mal wieder ein kleiner, kurzer Regenschauer möglich. Aber das bei bis zu 18 Grad, 13 schon in Mettlach und Ottweiler, 14 schon in Völklingen.
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3: Okay, jetzt alle. Oh, komm. Oder so.

Liebe Autofahrer, Vorsicht, Regionalverband Saarbrücken hat wohl gekracht. Eine ungesicherte Unfallstelle zwischen Luttweiler Warnt und Karlsbrunn.

ganze Ding hier. Vorsicht, lieber Autofahrer. Jemand hat wohl ein Spanngurt verloren. Auf der A8, Pirmasens Richtung Saloy, Höhe Ausfahrt Elversberg, liegt der auf der Straße. Ich wünsche euch eine gute und sichere Wahl.

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Newcomer JBS und Gewitter für euch hier auf der unserigen Playlist. Um kurz nach 11. Jennifer Lopez kann man nicht mehr Newcomer nennen. Eher Comebackerin mit Save Me Tonight.

Mark Ronson und Bruno Mars ballern einen raus mit Uptown Funk. Um gleich 10 nach 11. Wir gönnen uns jetzt Pink Panthers und Sarah Larsson. Die fahren noch mal ein ganz kleines bisschen runter mit Stateside.

0: Tom Odell und Lost Frequencies mit Black Friday. Ihr hört unser Ding um 11:15. Gleich Dave und Tams mit Rain Dance. Und danach Robin Schulz mit Ambers. Ein paar Club-Vibes am Dienstagmorgen läuft.
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0: Aber erstmal Blick auf die A8. Vorsicht, Pirmasens Richtung Saarlouis, da liegt ein Spanngurt. Höhe Ausfahrt Elversberg. Vorsicht auch im Regionalverband Saarbrücken. Eine ungesicherte Unfallstelle zwischen Ludweilerwand und Karlsbrunn. Und im Landkreis Neunkirchen ist immer noch die Feuerwehr vor Ort in Landsweiler-Rehden in der Marktstraße. Deshalb ist die auch aktuell gesperrt, weil es da wohl was zu schaffen, zu löschen oder irgendwie was anderes gibt für die Feuerwehr. Ihr habt das Blitzer gemeldet in Saarbrücken in der Mainzer Straße, in Körprich in der Bahnhofsstraße und in Schiffweiler in der Stennweiler Straße. Sind die neuesten drei. Alle weiteren Blitzer findet ihr wie immer auf unserding.de und in der unserding-App. Ich wünsche euch eine gute Weiterfahrt, kommt gut und vor allem sicher an.
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0: 14 Grad messen wir schon in Saarlouis und Neunkirchen, 13 in Tholey. Es sollen heute noch bis 18 Grad werden. Also irgendwie wird's immer wärmer. Aber heute auch wieder ein paar Regenschauer möglich. Über den Tag verteilt, wenn dann aber ganz kurz. So ein bisschen länger am Stück wie gestern wird's nicht mehr heute regnen. Also nur in Form von so Schauern. Und die Sonne, die kommt immer wieder auch raus.
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0: Und auch gleich mit einer Runde Fremdsprachen raten. Mary aus Saarbrücken spricht uns einen Satz vor in einer anderen Sprache. Und ihr schickt mir gleich bei WhatsApp mal rein, welche Sprache das rein sein soll. Ich weiß es auch noch nicht. Also ich rate auch mit nach Dave, mit Raindance und Kelly Clarkson.
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0: unser Ding hier. Wir spielen eine Runde Fremdsprachen-Quiz. Welche Sprache spricht Mireille aus Saarbrücken hier?
1: Хайрлы таң, шана мен Франц. Мен бәріңізге бір сәтті сейсенбі тілеймін.
0: Ach du Kacke. Wisst ihr es? Habt ihr einen Tipp? Schickt eine WhatsApp an die 0681 602 1037. Ich habe keine Ahnung, aber ich rate auch gleich mit.

0: you understand English? Ah ja, verstehen wir, oder? Also Englisch, ist ja klar. Aber bei tu comprends le français wissen wir zwar, dass Französisch ist, aber nicht unbedingt, was es heißt. Und bei Sentürkçe anlıyorsun? Tja, das verstehen dann wohl nur Türken und Kurden, vielleicht noch Bulgaren als direkte Nachbarn der Türkei. Wir raten eine Runde Fremdsprachen. Ist ja nicht so einfach. Vor allem bei Merey aus Saarbrücken. Was soll bitte das für eine Fremdsprache sein?
1: Hallo Tag, Shana, mein Franz. Mein Bären ist Gier, Bersette, Sissien, Bötlimen.
0: Also ich bin ehrlich mit euch. Ich weiß wirklich die Auflösung auch nicht. Ich glaub aber, es kommt so ein bisschen aus dem Balkan. Oder ich rate einfach Slowenisch, jetzt einfach mal aus dem Blauen raus, und Merey löst auf.
1: Hi, ich bin Merey und ich komme aus Saarbrücken und ich bin ethnische Kasachin.
0: Kasachisch. Okay, habe ich jetzt null auf dem Plan gehabt, ganz ehrlich. Okay, wir machen noch eine Runde. Alex aus Saarbrücken spricht auch eine Fremdsprache.
2: Dobre utro, Shana i Franz. Zhelaju vam vsem prekrasnogo vtornika.
0: Alles klar, auch gar nichts verstanden, aber irgendwie dobre, oder? Dobre ist so ein Begriff, den habe ich zumindest schon mal gehört. Und irgendwie verbinde ich es gerade mit Polen, also polnisch. Alex, wie ist es?
3: Mein Name ist Alex, ich komme aus Saarbrücken und meine Eltern sind aus Russland.
0: Shame on me. Okay, Russisch und Polnisch. Für Nicht-Muttersprachler klingt ähnlich, oder?

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0: Back-in von Måneskin. Ihr hört unser Ding. Ab Richtung Mittagspause mit Lola Young und ihrem Überhit Messi. Außerdem Tame Impala und Jenny mit Dracula. Noch so ein Hit.
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0: Liebe Autofahrer, nicht mehr viel los auf den Straßen im Saarland, außer so einem Feuerwehreinsatz, der sich echt schon länger zieht. In Landsweiler Reden wird immer noch vor Ort in der Marktstraße irgendwas gemacht von der Feuerwehr, deshalb immer noch gesperrt. Blitzer habt ihr uns gemeldet in St. Wendel, in der Missionshausstraße, in Saarbrücken in der Mainzer Straße und in Körprich in der Bahnhofsstraße. All das findet ihr auf unserding.de und in der Unserding-App. Da stehen auch noch weitere Blitzer. Und wenn ihr noch mehr gesehen habt, also weiß ich nicht, ein Hund, der ausgebüxt ist, der durch euer Dorf rennt, dann sagt uns Bescheid, geben wir allen Autofahrern weiter. 0800 700 8000 ist die Nummer für euch. Die ist natürlich kostenlos. Gute Fahrt.
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0: Um 5:45 mit Laura. Hey Laura.
2: Hallo. Im Saarland hat rund jede fünfte Tankstelle die Preise an der Tankstelle unerlaubt erhöht. Das zeigt eine Auswertung des Verbraucherdienstes Mehr Tanken. Aktuell dürfen die Tankstellen nur um 12 Uhr die Preise anheben, senken aber immer. Im Saarland hat der Verbraucherdienst fast 100 Verstöße dagegen festgestellt. Im bundesweiten Vergleich liegt das Saarland auf Platz 8. In Bayern haben anteilig die meisten Tankstellen gegen die 12-Uhr-Regel verstoßen. Am wenigsten sind das in Berlin. Die Tankstellen Betreiber haben die Vorwürfe zurückgewiesen. Der Chef des Bundesverbands Freier Tankstellen sagte der Sächsischen Zeitung, es handele sich nicht um Verstöße, sondern die Preisänderungen würden oft verzögert übermittelt. Abenteuer-Start-up statt Anstellung. Immer mehr junge Menschen machen sich selbstständig. Das zeigt eine Studie der Förderbank KfW. Letztes Jahr waren es demnach 4 von 10 Gründerinnen und Gründern, die unter 30 waren. Damit ist auch das Durchschnittsalter gesunken, und zwar auf etwas mehr als 34 Jahre. Als Gründer zählt in der Studie auch schon, wer das nur nebenbei macht und sich auch nur anteilig an einem Unternehmen beteiligt. Zur Selbstständigkeit gibt's gerade aber auch negative News. Laut einer Umfrage des IFO-Instituts sorgt sich jeder fünfte selbstständige Unternehmer um seine wirtschaftliche Zukunft. 12 Konzerte spielt Harry Styles diesen Sommer in London, und das könnte der Stadt Einnahmen in Milliardenhöhe bescheren. Laut dem britischen Finanzunternehmen Barclays könnten die Fans pro Kopf umgerechnet etwa 1130 Euro ausgeben. Und zwar für ihre Tickets, ihre Anreise, Unterkünfte, Outfits und Merch. Alle Fans zusammengerechnet wären das dann 1 Milliarde Pfund, die dadurch zusammenkämen. So viel hätte London auch schon durch Konzerte von Taylor Swift und Oasis eingenommen.
0: Danke dir, Laura.
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0: Ja, läuft heute. Also es läuft immer mehr, weil weniger Regen. So kleine blaue Punkte gibt's zwar immer noch auf der Regenradar-Map. Leider kommen die immer mal wieder rum, die kleinen Regenschauer. Aber wie gesagt, nur kurz und dann wieder trocken und sogar wieder sonnig. Die soll heute öfter rauskommen. Bis 18 Grad werden es dann 14. Aktuell in Losheim und St. Ingbert 13 in Nohfelden.
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0: Und wie versprochen mit Lola Young. Die ist ja Ende letzten Jahres auf der Bühne zusammengeklappt und hat sich danach erstmal zurückgezogen. Und jetzt gibt sie wieder Interviews und einzelne Konzerte, aber keine Tour, weil ihr Opa ihr geraten hat, ey Kind, mach mal langsamer jetzt. Und wir alle wissen, Omas und Opas haben immer recht.

Also meine persönlichen Lieblingsproduzenten, weil immer fette Beats mit Fett Bass, Kitsch Creek zusammen mit Sänger Ennio und nichts mehr für euch hier auf der unsinnigen Playlist. Um kurz vor 12 ab in die Mittagspause mit Tame Impala und

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0: Neu auf eurer Playlist für Saarland.
1: Tiffany Ares, Vertigo. Sie war unter anderem schon mit Zoe Wees und David Puentes auf Tour. Jetzt startet Tiffany Ares auch Solo durch und landet mit Vertigo ihren ersten Hit auf der Unser Ding Playlist.

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0: Kiss. Zack, Mittagspause. Und Olivia Rodrigo begleitet uns mit Drop Dead. Genauso wie Dominik Feig und Baby Doll. Zwei so luftige, viel Good Vibe Songs gönnen wir uns gleich hier für euch auf der Unser Ding Playlist um 11:45.
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0: Aber erstmal ein Blick auf die A8. Vorsicht, liebe Autofahrer. Saloy Richtung Luxemburg. Da ist jemand liegen geblieben zwischen Merzig-Schwemling und Merzig-Wellingen. Im Landkreis Neunkirchen arbeitet immer noch die Feuerwehr in Landsweiler-Rehden. Die hat einen Einsatz in der Marktstraße schon echt seit ein paar Stunden. Die ist immer noch gesperrt. Blitz habt ihr uns gemeldet in St. Wendel in der Missionshausstraße, dann in Saarbrücken in der Mainzer und in Körbricht in der Bahnhofstraße. All die Infos zu eurer Strecke findet ihr nochmal auf unserding.de und in der Unserding-App. Da steht auch die ganze Blitzerliste. Die ist nämlich ein Ticken länger als die neuesten drei, die ich euch gerade durchgegeben habe. Gute Fahrt!
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0: Ja, ist ganz gut, wenn wir heute noch so einen kleinen Regenschirm wenigstens dabei haben, weil immer wieder wird so ein kleiner Regenschauer rumkommen, nicht mehr so nervig lang am Stück wenigstens. Und dann aber auch immer wieder Sonne im Wechsel. Die kommt heute ein gutes Stück öfter raus, bis 18 Grad werden's. Also ist zumindest geplant. 15 haben wir schon in Dillingen erreicht. 14 in Obertal, 14 in Köckel.
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0: Und mit Olivia Rodrigo. Laut Insta-Post ist die jetzt Fußballfan. Ha. Anscheinend hat sie einen Deal abgeschlossen mit dem FC Barcelona, auch irgendwie so Merchandise rausgebracht, also eher so ein Kohle-Geschäftsmove. An alle Elversberg-Fans, schickt der mal ein Trikot und einen Schal, zeigt, dass die mal Vereinsliebe zu einem Bundesliga-Team kennenlernt und nicht nur hier Geld und T-Shirt und so weiter. Jetzt für euch, Olivia.

0: Alles neu. Also mein persönlicher Lieblingssong von Peter Fox. Einfach weil die Streicher so gut kommen und es wirklich gut knallt. Ey Leute, wir spielen eine Runde Fremdsprachenquiz. Welche Sprache spricht denn Ryan aus Mannheim hier?
1: Ui, okay.
0: Wisst ihr es? Habt ihr einen Tipp? Schickt mir bei WhatsApp an die 0681 602 1037. Nochmal. Klingt irgendwie wie so ein Mix aus Arabisch und Französisch, oder? Aber ich habe selbst keine Ahnung. Wir raten gleich und kriegen die Auflösung von Ryan.

0: Wir lösen unser Fremdsprachenquiz auf. Hazır lanın. Heißt übrigens, macht euch bereit auf Türkisch, wo wir schon beim Thema sind. Aber Ryan aus Mannheim, habe ich euch gerade vorgespielt, gerade eben vor ein paar Songs. Der spricht eine andere Sprache. Ich habe keine Ahnung, welche. Wir hören mal rein. Da ist auf jeden Fall irgendwas Französisches drin. Marc aus Saarbrücken, der ist extra aus seiner Sitzung bei der Berufsfeuerwehr in Saarbrücken rausgegangen, hat eine WhatsApp-Sprachmemo reingeschickt, weil er glaubt, es zu wissen. Er hat zumindest mal einen Tipp.
1: Die Sprache könnte durchaus Lingala sein, was man in der Demokratischen Republik Kongo, im Kongo und auch zu Teilen in Nordangola spricht.
0: Okay, Lingala, habe ich noch nie gehört, wird im Kongo unter anderem gesprochen, sagt Marc. Ich dachte irgendwie an so was Marokkanisches, also so ein Mix aus Arabisch und Französisch vielleicht, aber Marc hat mir dann direkt geschrieben, nee, der war da im Urlaub und die sprechen was ganz anderes. Ich glaub dir direkt, Marc. Wir hören mal rein, was Ryan aus Mannheim zur Auflösung sagt.
2: Das wäre Gambai, ne? Ich bin aus dem Chart. Mein Name ist Ryan Yoronga, vielen Dank.
0: Gambai. So heißt die Sprache. Ich kann dir auch gar nicht sagen, Marc, ob du nah dran warst, ob das Land auch in Afrika in der Nähe vom Kongo vielleicht liegt. Also Ryan aus Mannheim spricht auf jeden Fall nicht Lingala, aber ich bin mir sicher, du warst näher dran als ich.

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2: 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Mit Joe gleich End of Beginning. Und danach James Hype. Kopfnicken ohne Ende mit Waterfalls. Gönnen wir uns beides nach den News.
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2: Vorsicht, liebe Autofahrer, auf der A620 Saarbrücken Richtung Saarlouis, da liegen Gegenstände auf der Straße rum zwischen Saarlouis Mitte und Wallerfang. Die haben da eigentlich nichts verloren, genauso wenig wie Öl auf der Straße. Vorsicht, Landkreis St. Wendel, eine Ölspur zwischen Alsweiler und Marpingen. Auf der A8 Saarlouis Richtung Luxemburg ist jemand liegen geblieben zwischen Merzig-Schwemling und Merzig-Wellingen. Und Blitzer habt ihr uns natürlich auch gemeldet. Jede Menge, die neuesten drei, die gebe ich euch gerade mal durch. In Neunkirchen, in der Spieserstraße, in St. Wendel, in der Missionshaus und in Saarbrücken in der Mainzer Straße. Wenn ihr noch mehr gesehen habt, ruft an, kostenlos 0800 700 8000, das ist die Nummer für euch. Ansonsten checkt die restlichen Blitze auf unserding.de oder in der unserding-App. Gute Fahrt!
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2: Um 5:15 mit Ronja. Hey Ronja.
3: Hi. Im Saarland hat rund jede fünfte Tankstelle die Preise unerlaubt erhöht. Das zeigt eine Auswertung des Verbraucherdienstes Mehr Tanken. Aktuell dürfen die Tankstellen nur um 12 Uhr die Preise anheben, senken aber immer. Im Saarland hat der Verbraucherdienst fast 100 Verstöße dagegen festgestellt. Im bundesweiten Vergleich liegt das Saarland auf Platz 8. In Bayern haben anteilig die meisten Tankstellen gegen die 12-Uhr-Regel verstoßen. Am wenigsten sind es in Berlin. Die Tankstellenbetreiber haben die Vorwürfe zurückgewiesen. Der Chef des Bundesverbands Freier Tankstellen sagte der Sächsischen Zeitung, es handele sich nicht um Verstöße, sondern die Preisänderungen würden oft verzögert übermittelt. Wer online Medikamente kauft, sollte laut Stiftung Warentest genau hinschauen. Die Qualität und Sicherheit unterscheidet sich von Anbieter zu Anbieter. So informieren die Online-Apotheken teilweise nicht über mögliche Überdosierungen. Das könne Patientinnen und Patienten aber ernsthaft gefährden. Die Tester haben aber auch andere Schwachstellen gefunden. Bei einem Anbieter sei beim Einlösen des E-Rezepts Gesundheitsdaten an einen Werbetracker weitergegeben worden. Ein anderer wollte gelieferte Medikamente nicht zurücknehmen, was gegen das geltende Recht verstößt. In der EU sind bestimmte Pestizide verboten, Rückstände davon finden sich aber in Lebensmitteln in Deutschland. Das hat eine Untersuchung der Verbraucherorganisation Foodwatch gezeigt. Vor allem bei Reis, Tee und bestimmten Gewürzen seien Rückstände gefunden worden. Zum Teil überschritten die auch gesetzliche Grenzwerte. Foodwatch fordert, dass die Produkte sofort zurückgerufen werden.
2: Dankeschön, Ronja.
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2: Also ich warte hier noch auf die Sonne, die uns heute versprochen wurde. Bisher hält es sich aber eigentlich noch ganz gut, das Wetter. Also zumindest mal nicht so dauernerviger Regen wie gestern. So ein paar Regenschauer, die sind heute zwar drin im Laufe des Tages, aber die sind auch nur ganz kurz mal da, dann wieder weg und dann kommt die Sonne auch immer mal wieder raus. Und dann klettern wir bis 18 Grad hoch. Wir haben schon 15 in Blieskastel, 16 in Buß, 16 in Limbach. Und noch mit einer Viertelstunde Mittagspause. Entspannt euch, Leute. Joe, jetzt für euch.

Also man muss ja schon ehrlich sagen, die meisten DJs, ja, die drücken halt nur ein, zwei Knöpfe und dann ist gut für den restlichen Abend. Aber er hier, James Hype, den checkt ihr einfach mal auf Insta oder TikTok aus. Der ist live richtig krass. Oh.

Young St. Paul und Anais mit Art Attack. Für euch auf der unseren Playlist um Punkt 1. Wir schaffen mal wieder ein bisschen weiter, oder? Nach der Mittagspause mit viel Good Vibes von Bruno Mars.

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0: Offenbach mit Be Mine, hier für euch auf unser Ding. Gleich Kato und John mit Turn the Lights Off. Und Teddy Swims mit Mr. Know It All. Gleich nach einem Blick auf die Straßen und aufs Wetter.
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0: Liebe Autofahrer, es wird geblitzt in der Ortsdurchfahrt Maybach. Auch in Homburg in der Zweibrücker und in Neunkirchen in der Spieserstraße sind die neuesten drei Blitzer für euch. Ansonsten gute Nachrichten, sonst nichts los auf den Straßen. Also okay, noch jede Menge andere Blitzer. Die ganze Liste findet ihr auf unserding.de und in der unserding-App. Aber ansonsten wirklich nicht viel. Ich wünsche euch eine gute Weiterfahrt. Kommt gut an.
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0: Ja, so ein paar Minuten hat's eben in Saarbrücken kurz mal runtergemacht, aber jetzt wieder ruhig und die Sonne, okay, die versteckt sich noch hinter den Wolken, zumindest bei uns. Vielleicht ist sie bei euch schon rausgekommen. Soll heute immer mal wieder ganz kurz mal ein Regenschauer rumkommen, dann aber auch wieder immer öfter die Sonne bis 18 Grad. Die waren ja heute gemeldet. 15 in Rimlingen aktuell, 16 in Saarbrücken, 15 in St. Wendel.
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2: 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Hallo Jana, wie geht's dir?
3: Gut.
2: Wo hängst du gerade rum, Jana?
3: Ich bin im Auto auf dem Heimweg von Neumeller nach Heiligenwald.
2: Warum willst du unbedingt zum World Club Dome, Jana?
3: Ganz spontan, gerade eben gehört und mich dort gesehen.
2: Beschreib mal bitte das Bild. Wie siehst du dich auf dem World Club Dome in Frankfurt?
3: Feiern, tanzen, trinken. Ja, so sehe ich mich dort.
2: Oh ja, das klingt, als hättest du Erfahrung in sowas. So Festivals, live abfeiern oder wie?
3: Ja, auf jeden Fall. Also hier in der Region, wir gehen ja am Wochenende jetzt nochmal aufs Tropical Mountain. Glücksgefühle, Festival waren wir schon, ja.
2: Also du bist so eine Festivalmaus.
3: Auf jeden Fall.
2: Irgendwie spricht alles für dich, Jana. Jana, du fährst zum World Club Dome nach Frankfurt.
3: Ja, mega cool ist das, danke.
2: Sehr, sehr gerne. 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

0: Unser Ding hier mit With the MC und Show Me Love. Gibt's gleich für euch nach den News, genauso wie Taylor mit The Fate of Ophelia. Richtiger Dahinschwelgemodus.
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0: Ja, dahinschwelgen sollten wir nicht, wenn wir zwischen Alsweiler und Marpingen mit dem Auto unterwegs sind. Da ist nämlich Öl ausgelaufen, eine Ölspur auf der Straße. Macht er langsam im Landkreis St. Wendel. Ansonsten habe ich hier nur noch nervige Blitzer stehen. Die neuesten drei gebe ich euch durch. Den Rest checkt ihr auf unserding.de und in der unserding-App. In der Ortsdurchfahrt von Maybach stehen Blitzer. In Homburg in der Zweibrücker Straße steht einer und auch in Neunkirchen in der Spieser Straße haben sie einen aufgebaut. Wenn ihr noch mehr davon gesehen habt oder irgendwas anderes Nerviges auf eurer Strecke, von dem alle wissen sollten, die auch noch da lang müssen, dann sagt uns Bescheid. Wir geben es genau denen weiter. 0800 700 8000 ist die Nummer für euch. Die ist natürlich kostenlos. Gute Fahrt für dich.
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0: Um 14:45 mit Ronja. Hi Ronja.
2: Hallo. Wenn ihr euch dieses Jahr ein E-Auto gekauft habt oder noch eins kauft, könnt ihr ab heute Geld vom Staat dafür beantragen. Das Portal dazu wurde am Vormittag freigeschaltet. Viele haben scheinbar darauf gewartet, denn nur etwa eine halbe Stunde nach dem Start waren bereits über 1800 Anträge eingegangen. Wie viel Förderung ihr bekommen könnt, weiß unser Ding-Reporter Jan Zimmermann.
3: Es gibt eine Basisprämie. Für reine E-Autos sind das jeweils 3000 Euro und für Hybridfahrzeuge, also bestimmte Verbrenner, die auch aufgeladen und elektrisch gefahren werden können, gibt es 1500 Euro. Und dieser Betrag steigt, je weniger jemand verdient und je mehr Kinder er hat. Maximal 6000 Euro sind möglich.
2: Für die Prämie steht ein Budget von 3 Milliarden Euro zur Verfügung. Junge Menschen sind im Netz weiterhin nicht gut genug geschützt. Das ergab der Jahresbericht der Plattform Jugendschutz.net, die von Bund und Ländern finanziert wird. Demnach hat die Plattform im vergangenen Jahr über 15.000 Verstöße gegen Jugendschutzbestimmungen im Netz registriert. In den meisten Fällen davon geht es um Missbrauchsdarstellungen von Kindern und Jugendpornografie. In 96% der Fälle konnten die Inhalte mit den Verstößen den Angaben zufolge entfernt werden. Wer online Medikamente kauft, sollte laut Stiftung Warentest genau hinschauen. Die Qualität und Sicherheit unterscheide sich von Anbieter zu Anbieter. So informieren die Online-Apotheken teilweise nicht über mögliche Überdosierungen. Das könne Patientinnen und Patienten aber ernsthaft gefährden. Die Tester haben auch andere Schwachstellen gefunden. Bei einem Anbieter seien beim Einlösen des E-Rezepts Gesundheitsdaten an einen Werbetracker weitergegeben worden.
0: Dankeschön, Ronja.
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0: Ja, schön mal reingegrätscht, weil ich nicht abwarten konnte, euch zu erzählen, dass die Sonne es rausgeschafft hat. Ey, endlich, wir haben lang gewartet. Jetzt bleibt es auf jeden Fall noch den restlichen Tag über. Immer mal wieder wird sie zwar gestört von so einem kleinen Regenschauer, aber die sind heute wirklich nur ganz kurz da. Es ist kuschelig geworden. 16 Grad in Merzig, 14 Homburg, 14 Freising. Und mit dem deutschen Newcomer With the MC, als bei dem wirklich nichts mehr in seiner Karriere nach vorne ging, als er knapp bei Kasse war, ist er nach Berlin zu Freunden, hat sich ins Studio gechillt und dann kam der hier auf einmal zustande. Und der hat ihn ganz oben katapultiert. Weltweit kennen ihn jetzt sehr, sehr viele Menschen. Show Me Love, With the MC, jetzt für euch.

Unser Ding hier um kurz nach 2 im Bett entspannt chillen, einen Song schreiben, der auch genauso klingt, als hätte man ihn im Bett geschrieben. Und dann geht er auf einmal viral und verändert die ganze Karriere. Bella Kay mit I Love It, I Love It, I Love It hat genau das gemacht.

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0: Somber und Homewrecker für euch um gleich 14:45 hier auf unser Ding. Gleich Lil Uzi Vert mit What You Saying. Und Zara Larsson. Mit dem Hit, der sich einfach über 10 Jahre gehalten hat. Lush Life.
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0: Aber erstmal Blick auf die A620, Saarbrücken Richtung Saarlouis. Da gibt's ja die Dauerbaustelle zwischen Westspangenbrücke und Völklingen Ost. Staut es sich deshalb aktuell, dauert's ungefähr so 10 Minuten länger als normal. Landkreis St. Wendel, da zwischen Alzweiler und Marpingen wird irgendwas sauber gemacht, also Reinigungsarbeiten. Ihr kommt auch da ein Ticken langsamer voran. Und wir bleiben im Landkreis St. Wendel. Noch eine Baustelle auf der L147 zwischen Otzenhausen und Auffahrt A1 Richtung Saarbrücken. Da ist der Abschnitt gesperrt und das noch bis zum 29., also noch 10 Tage. Blitz habt ihr uns gemeldet in der Ortsdurchfahrt von Maybach, in Homburg in der Zweibrücker Straße und in Neunkirchen in der Spieserstraße. Weitere Blitzer findet ihr wie immer auf unserding.de und in der Unserding-App. Gute Fahrt wünsche ich euch. Kommt gut an.
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0: Ja, immer noch zu viele Wolken am Himmel, oder? Es könnten weniger sein, aber das Gute ist, heute bringen die wenigstens nicht so die ganze Zeit Regen mit. Ab und zu kann mal noch so ein kleiner Regenschauer rumkommen, aber ab und zu bricht halt auch die Wolkendecke mal auf und die Sonne kommt raus. Zum Beispiel überm Sturmplatz in Neunkirchen sieht's eigentlich ganz gut aus gerade. So ein paar Sonnenstrahlen sehe ich da gerade auf der Webcam, die da aufgestellt ist. Ansonsten bis 18 Grad waren ja heute gemeldet. Wir haben sie noch nicht geknackt. Vielleicht schafft die Sonne es, die noch zu knacken. 16 Grad aktuell in Völklingen, 15 in Ottweiler, 15 in Mettlach.
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0: Und mit sehr vielen Abiturientinnen und Abiturienten, die hoffentlich gerade entspannt in der Stadt Inserlohe oder Inserbrigge oder Merzig einen drauf trinken, dass sie heute ihr Chemie-Abi gewuppt haben. Wir testen gleich mal unser Chemiewissen in einem kleinen Quiz in einer knappen Viertelstunde.

0: Unser Ding hier um kurz nach halb drei. Wir quizzen eine Runde im Schulfach Chemie. Stand ja heute auf dem Abi-Plan, die Chemieprüfungen. Unsere Kollegin Tiffany hat uns zwei Fragen mitgebracht. Wir testen jetzt unser Chemiewissen.
1: Eine Frage aus dem Alltag, weil ich jetzt nicht weiß, inwiefern dich das betrifft, aber du hast ja auch eine Freundin, ne?
0: Ja.
1: Wer sich im Drogeriemarkt eine Blondierung kauft, um die Haare aufzuhellen, ne? Blondierung kennst du?
0: Kenn ich.
1: Der benutzt zu Hause eine ganz bestimmte chemische Flüssigkeit.
0: Boah, was steckt im Namen drin? Das ist doch bestimmt irgendein Fachbegriff. So Chlororadoxylülfyll.
1: Da ist ein X drin. Fun Fact, früher wurden damit auch Wunden desinfiziert, weil es Bakterien tötet.
0: Wodka. Nee, sorry, ich bin raus. Komm, keine Ahnung.
1: Wasserstoffperoxid oder einfach Peroxid.
0: Peroxid, das ist so gängig.
1: Ja.
0: Du guckst mich so an, als wäre das so ganz normal, dass man
1: du
0: jeden Tag...
1: Du hast
0: doch
1: eine Freundin. Wie lange seid ihr zusammen? Peroxid.
0: Ja, noch anscheinend noch nicht so lange, dass wir über Wasserstoffperoxid uns unterhalten.
1: Blondie. Soll ich dir noch eins geben?
0: Eine, ja,
1: okay. Das musst du wissen. Klassische Deos, die sorgen ja dafür, dass wir unter den Armen weniger schwitzen. Welches Metall steckt da chemisch drin, das unsere Schweißporen verengt?
0: Okay, das ist wirklich einfach.
1: Ja.
0: Ne? Weil steht ja auch immer drauf, ohne Aluminium.
1: Ja.
0: Ich mache immer ohne Alu, weil...
1: Ich mache mal ohne Deo, dachte ich gerade zu sagen.
0: Ich setze mir immer meinen Aluhut auf und mache dann ohne Alu. Habe ich genug von... Ich habe keine Ahnung davon, also hört nicht auf mich.
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Rock Boys von Disco Lines und die Nashi für euch auf unser Ding. Vorsicht, liebe Autofahrer im Landkreis Saarlouis, da liegen irgendwelche Gegenstände auf der Straße rum zwischen Diefeln und Dillingen. Ich wünsche euch eine gute und sichere Weiterfahrt. Hier ist mit Olivia, Deans und So Easy.

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0: keep watching. Tate McRae, just keep watching. Hier auf unser Ding. Ich wünsche euch einen schönen Dienstagnachmittag. Wir ziehen weiterhin gemeinsam den restlichen Arbeitstag durch und starten rein mit Oscar mit Kay und Khalid. Und gleich Nobody, außerdem Dominik Feig. White Keys, auch den, nach einem Verkehrs-News- und Wetter-Update.
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0: Wir legen los auf der A620 Saarbrücken Richtung Saarlouis zwischen der Westspangbrücke und Völkling Ost. Da gibt's Stop and Go an unserer Dauerbaustelle und ihr braucht 20 Minuten länger. Im Landkreis St. Wendel zwischen Alsweiler und Marping Behinderung durch Reinigungsarbeiten. Im Landkreis St. Wendel die L147, die ist zwischen Otzenhausen und der Auffahrt zur A1 in Richtung Saarbrücken wegen Bauarbeiten gesperrt. Geblitzt wird am Ortsausgang Siersburg Richtung Niedaltorf, in der Ortsdurchfahrt von Maybach und in Homburg in der Zweibrücker Straße steht auch noch einer. Alle weiteren checkt ihr entspannt aus in der Unserding-App. Kommt gut durch.
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0: Um 15:45 ist Ronja im Studio. Hallo.
2: Hi. Wenn ihr euch dieses Jahr ein neues E-Auto gekauft habt oder noch eins kauft, könnt ihr ab heute Geld vom Staat dafür beantragen. Das Portal dazu wurde am Vormittag freigeschaltet. Viele haben scheinbar drauf gewartet, denn schon kurz nach dem Start waren bereits über 1.800 Anträge eingegangen. Wie viel Förderung ihr bekommen könnt, weiß unser Ding-Reporter Jan Zimmermann.
3: Es gibt eine Basisprämie. Für reine E-Autos sind das jeweils 3.000 Euro und für Hybridfahrzeuge, also bestimmte Verbrenner, die auch aufgeladen und elektrisch gefahren werden können, gibt es 1.500 Euro. Und dieser Betrag steigt, je weniger jemand verdient und je mehr Kinder er hat. Maximal 6.000 Euro sind möglich.
2: Für die Prämie steht ein Budget von 3 Milliarden Euro zur Verfügung. Junge Menschen sind im Netz weiterhin nicht genug geschützt. Das ergab der Jahresbericht der Fachstelle Jugendschutz.net, die von Bund und Ländern finanziert wird. Demnach hat die Plattform im vergangenen Jahr über 15.000 Verstöße gegen Jugendschutzbestimmungen im Netz registriert. In den meisten Fällen davon geht es um Missbrauchsdarstellungen von Kindern und Jugendpornografie. Den Angaben zufolge konnten in 96% der Fälle die Inhalte mit den Verstößen entfernt werden. Geht ihr gerne im Wald spazieren? Deutschen Wäldern geht es weiterhin schlecht. Das sagt das Bundeslandwirtschaftsministerium. Demnach ist nur jeder fünfte Baum gesund. Der Wald habe sich immer noch nicht von den Dürrejahren 2018 bis 2020 erholt. Der Bundeslandwirtschaftsminister sagte aber, die Lage habe sich stabilisiert. Trotz ungünstigen Wetterbedingungen im letzten Jahr habe sich der Wald zumindest nicht verschlechtert.
0: Dankeschön, Ronja.
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0: Ja, einmal alles heute Nachmittag. Sonne, Wolken, Regen in the Mix. In einem Moment Sonne, im nächsten Moment viele Wolken und dann kann es auch mal regnen. 16 Grad bei euch in Felsberg, 15 in Duttweiler und auch in Hausbach. Morgen ganz ähnlich. Temperaturmäßig geht es aber ein bisschen höher auf so 20 Grad.
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0: Hallo, schönen Dienstagnachmittag wünsche ich euch. Ganz entspannt geht's los. Oscar mit Kay und Khalid liefern Nobody. Don't nobody else make me feel like...

Enyo mit Blitzlicht auf unser Ding. Schönen Dienstagnachmittag euch. Gönnt euch noch einen Kaffee, um so ein bisschen aus diesem Nachmittagstief rauszukommen. Dazu Dominik Feig mit White Keys.

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Ja, den legt er garantiert Samstag auch live auf Glockenbach. 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Also besseres Festivalwetter geht ja wohl gar nicht. 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Das wird schön.

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0: So schön kann auch nur I Liver singen. Ja, und das ist der erste Vorgeschmack aufs neue Album. Polar wird's heißen, das hat sie ja bei ihrem letzten Konzert angekündigt und alles war in so polarblau, die ganze Halle. Aber wann's kommt? Noch nichts verraten. Bei Insta sieht man immer nur so in ihrer Story, dass sie fleißig am Songs schreiben ist. Also hoffentlich kommt da dieses Jahr noch das neue I Liver Album. Gleich auf der Unser-Ding-Playlist Alex Warren mit Fever Dream. Und wir feiern Nico Santos. All-Time-Hype. Früher ein schnelles Update.
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0: Ja, die Dauerbaustelle auf der A620 Saarbrücken Richtung Saarlouis zwischen der Westspangbrücke und Völklingen Ost, die beschäftigt uns auch heute. 15 Minuten braucht ihr länger. Im Landkreis St. Wendel, die L147 ist zwischen Otzenhausen und der Auffahrt zur A1 in Richtung Saarbrücken wegen Bauarbeiten gesperrt. Geblitzt wird am Ortsausgang Ennsdorf in die Richtung Bußfahrt, am Ortsausgang Siersburg Richtung Niedaltdorf und in der Ortsdurchfahrt von Maybach. Alle weiteren checkt ihr entspannt aus in der Unser Ding App. Kommt gut durch.
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0: 16 Grad bei euch in Friedrichweiler, 15 in Oppen, 14 in Bubach. Ansonsten ziemlich grau und bewölkt heute Nachmittag. Und es kann auch immer wieder mal regnen. Aber die Sonne hat ein paar Chancen. Vereinzelt boxt sie sich mal durch die Wolken durch. Und morgen geht's genauso weiter. Temperaturmäßig aber ein Stück höher auf 20 Grad.
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0: Schönen Dienstagnachmittag wünsche ich euch mit Alex Warren und Fever Dream jetzt hier für euch auf Unser Ding.

Kings of Leon. Hier auf unser Ding, You Somebody. Ich wünsche euch einen schönen Dienstag, auch wenn das Wetter gerade nicht so mitmacht. Nico Santos bringt ein bisschen die Sonne auf die Playlist.

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0: Dreams, Teddy Swims hier auf unser Ding. Ich wünsche euch einen schönen Dienstagnachmittag. Kommt weiterhin gut durch die restlichen Meetings und all das, was heute noch so bei euch ansteht. Bisschen was zum Pushen dafür. Gleich von Marshmallow. Kissin' my friends. BTS mit Swim. Auch den nach einem Update.
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0: Wir legen los auf der A620 Saarbrücken Richtung Saarlouis zwischen der Mahlstatter Brücke und Völklingen Ost. Da gibt's wie gewohnt Stop and Go an der

0: Dauerbaustelle und 10 Minuten braucht ihr länger. Im Landkreis St. Wendel zwischen Marping und Alsweiler Behinderung durch Reinigungsarbeiten, die dauern noch bis heute Abend 22 Uhr an. Im Landkreis St. Wendel, die L147 ist zwischen Otzenhausen und der Auffahrt zur A1 Richtung Saarbrücken wegen Bauarbeiten gesperrt. Geblitzt wird in Neunkirchen in der Spieser Straße, in Saarbrücken in der Mainzer und in Walschied in der Vorstadtstraße steht auch noch einer. Es gibt auf jeden Fall noch einige Blitzer mehr. Die checkt ihr entspannt aus in der Unser Ding App. Kommt gut durch.
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0: Um 3:45 ist Ronja im Studio. Hallo.
2: Hi. Der Schutz von jungen Menschen im Netz ist immer noch sehr lückenhaft. Künstliche Intelligenz verschärft das Problem noch weiter. Das geht aus Beobachtungen der Fachstelle Jugendschutz.net von Bund, Ländern und Landesmedienanstalten hervor. Der Leiter der Fachstelle sagte, dass die Risiken für Minderjährige im Netz weiterhin erheblich seien. Die Vorsorge der Anbieter sei unzureichend. Im letzten Jahr hat die Fachstelle über 15.000 Verstöße erfasst. Darf Amazon mehr Geld kassieren, damit ihr ohne Werbung Serie schauen könnt? Das Oberste Landesgericht in Bayern hatte sich heute mit dieser Frage beschäftigt. Fast 220.000 Kunden hatten sich zusammengeschlossen und gegen die Preiserhöhung geklagt. Was beim ersten Prozesstag rauskam, weiß unser Ding-Reporter Jonathan Schulenburg.
3: Die Verbraucherzentrale Sachsen selber rechnet nach dem ersten Verhandlungstag mit einer Niederlage vor dem Oberlandesgericht München. Justiziar Michael Hummel sagt, der Senat habe sich sehr klar gegen die Rechtsauffassung der Verbraucherschützer positioniert. Nach vorläufiger Einschätzung des Gerichts fehle schon die nötige Gleichartigkeit der Ansprüche. Außerdem sieht der Senat in den damals geltenden Geschäftsbedingungen keine eindeutige Zusage von Werbefreiheit.
2: Die Verbraucherschützer sagen, Prime sei jahrelang als werbefrei beworben worden. Das endgültige Urteil soll am 17. Juli verkündet werden. Der Autozulieferer ZF Friedrichshafen will weiterhin selbst Teile für Elektromotoren entwickeln und produzieren. Das teilte ZF mit. Es würden trotzdem Stellen in den Bereichen gestrichen werden. Ein Sprecher sagte, dass 100 Arbeitsplätze an den bayerischen Standorten Schweinfurt und Auerbach wegfallen. Laut ZF sei das nötig, um die Wettbewerbsfähigkeit wiederherzustellen.
0: Dankeschön, Ronja.
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0: Ja, gerade auf jeden Fall ein bisschen bewölkter. Vereinzelt kommt auch immer mal wieder was an Regen runter. Die Sonne hat's doch einen Ticken schwerer heute Nachmittag. Aber sie findet ein paar Lücken und schafft's vereinzelt nochmal durch. 16 Grad dazu in Kirkel, in Gliesdalheim und auch in Reitscheid. Morgen bis zu 20 Grad. Ansonsten auch ähnlich durchwachsen.
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0: Hallo, ich wünsche euch einen schönen Dienstag mit Marshmallow und Kissin' My Friends. Jetzt hier für euch auf Unser Ding.

ist das bitte für eine gute Kombi? Only One heißt der Song, am Freitag kommt er. Raymo nennen sie sich selbst schon auf Insta. Und ja, die Kombi kann sich sehen lassen. Vor allem die Fans rasten mega aus. Unter den Bildern ist alles voll mit Feuer-Emojis. Ich bin gespannt. Die einen schreiben, wird der Sommerhit des Jahres. Mal sehen, ob sie Chancen haben. Ein bisschen Konkurrenz haben sie da, würde ich sagen, von Samba 12 to 12. Jetzt hier.

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0: Lost Frequencies und Sonderling mit Crazy auf unser Ding. So langsam werden die letzten To-Dos für heute abgehakt, noch die letzten Calls, Meetings, all das erledigen und dann geht's rein in Richtung Dienstagfeierabend. Auch wenn auch heute nicht so schön ist. Doch eher viele Wolken, immer mal wieder ein bisschen Regen. Aber vielleicht hat die Sonne noch ein paar Chancen. Musiktechnisch sieht's auf jeden Fall danach aus. Die Kenz und Casper gleich mit Now or Never. Schönen Raindance machen wir zu Dave und Thames, auch den nach einem Update.
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0: Die Dauerbaustelle auf der A620 Saarbrücken Richtung Saarlouis zwischen Westspangbrücke und Völklingen Ost, die beschäftigt uns natürlich auch heute Nachmittag. 20 Minuten braucht ihr länger. Im Landkreis St. Wendel zwischen Marping und Alsweiler, da laufen gerade Reinigungsarbeiten voraussichtlich noch bis 22 Uhr. Landkreis St. Wendel, die L147 ist zwischen Otzenhausen und der Auffahrt zur A1 in Richtung Saarbrücken wegen Bauarbeiten gesperrt. Geblitzt wird in Walschied in der Vorstadtstraße, in Luttweiler in der Luttweiler und in Körprich in der Bahnhofstraße. Alle weiteren checkt ihr aus in der Unser Ding App. Kommt gut durch!
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0: Ja, bescheiden sieht da aus, der Dienstagnachmittag. Viele Wolken und immer mal wieder Regen. Vereinzelt hat die Sonne so ein paar Chancen und boxt sich durch die Lücken mal durch, aber überwiegend auch einfach bewölkt. Bei 15 Grad in Mühlfeld, in Böckweiler und auch in Rohrbach. Morgen ähnlich. Sonne, Wolken, Regen in the Mix. Temperaturmäßig gehen es hoch auf 20 Grad.
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0: Wir pushen uns raus aus diesem Nachmittagstief. Mitty Cans und Casper, Now or Never, hier für euch auf Unser Ding.
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0: Nina Chuba, wenn das Liebe ist, gleich hier auf der Dienstags-Playlist. Ein paar mehr Beats von Robin Schulz, Embers, auch den nach einem Update.
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0: Die Dauerbaustelle macht natürlich wie gewohnt Probleme. 20 Minuten braucht ihr länger. A620 Saarbrücken Richtung Saarlouis zwischen Wilhelm-Heinrich-Brücke und Völkling-Ost. Im Landkreis St. Wendel zwischen Marping und Alzweiler, da laufen nach wie vor

0: Reinigungsarbeiten, deswegen auch da ein paar Behinderungen. Und geblitzt wird in Neunkirchen, in der Wellesweiler Straße, in Landsweiler, in der Einborner und am Ortsausgang Ensdorf, wenn ihr Richtung Buß fahrt. Alle weiteren checkt ihr aus in der Unser Ding App. Kommt gut durch.
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0: 4:45. Hallo Ronja.
2: Hi. Der Schutz von jungen Menschen im Netz ist immer noch sehr lückenhaft. Künstliche Intelligenz verschärft das Problem noch weiter. Das geht aus Beobachtungen der Fachstelle Jugendschutz.net von Bund, Ländern und Landesmedienanstalten hervor. Der Leiter der Fachstelle sagte, dass die Risiken für Minderjährige im Netz weiterhin erheblich seien. Die Vorsorge der Anbieter sei unzureichend. Im letzten Jahr hat die Fachstelle über 15.000 Verstöße erfasst. Darf Amazon mehr Geld kassieren, damit ihr ohne Werbung Serie schauen könnt? Das Oberste Landesgericht in Bayern hatte sich heute mit dieser Frage beschäftigt. Fast 220.000 Kunden hatten sich zusammengeschlossen und gegen die Preiserhöhung geklagt. Was beim ersten Prozesstag rauskam, weiß unser Ding-Reporter Jonathan Schulenburg.
3: Die Verbraucherzentrale Sachsen selber rechnet nach dem ersten Verhandlungstag mit einer Niederlage vor dem Oberlandesgericht München. Justiziar Michael Hummel sagt, der Senat habe sich sehr klar gegen die Rechtsauffassung der Verbraucherschützer positioniert. Nach vorläufiger Einschätzung des Gerichts fehle schon die nötige Gleichartigkeit der Ansprüche. Außerdem sieht der Senat in den damals geltenden Geschäftsbedingungen keine eindeutige Zusage von Werbefreiheit.
2: Die Verbraucherschützer sagen, Prime sei jahrelang als werbefrei beworben worden. Das endgültige Urteil soll am 17. Juli verkündet werden. Der Autozulieferer ZF Friedrichshafen will weiterhin selbst Teile für Elektromotoren entwickeln und produzieren. Das teilte ZF mit. Es würden trotzdem Stellen in den Bereichen gestrichen werden. Ein Sprecher sagte, dass 100 Arbeitsplätze an den bayerischen Standorten Schweinfurt und Auerbach wegfallen. Laut ZF sei das nötig, um die Wettbewerbsfähigkeit wiederherzustellen.
0: Danke, Ronja.
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0: Viele Wolken sind mit von der Partie. Vereinzelt auch immer mal wieder so ein bisschen Regen. Vereinzelt auch mal ein ganz bisschen Chance auf Sonne bei 15 Grad in Köllerbach, 14 in Wörschweiler und auch in Gonnesweiler. Also das bleibt auf jeden Fall durchwachsen den restlichen Nachmittag über. Morgen an sich ähnlich. Temperaturmäßig geht es aber ein bisschen höher, wird noch ein Stückchen wärmer. 20 Grad sind drin und die Sonne hat auf jeden Fall auch morgen ein paar Chancen.
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0: Hallo, schönen Dienstag. Kommt weiterhin gut durch.

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Schönen Dienstag. Schnelles Update von der A6 Mannheim Richtung Saarbrücken. Es liegen Gegenstände in Höhe Saarbrücken. Goldene Brem. Euch allen weiter eine gute Fahrt mit Robin Schulz und Embers.

Apache mit Morgen hier auf unser Ding. Ja, da könnte noch mal so ein Song kommen dieses Jahr. So ein kleiner Sommerhit. Den haben die beiden auf jeden Fall schon geliefert. Topic und Becky G, Sorry Papi. Ja, ist gefühlt direkt mal ein Sommerhit. Die Kombi ist auf jeden Fall Premium. Topic, typischer Sound, geile Beats und dazu Becky G, ein bisschen Reggae-Vibe. Das matcht richtig, richtig gut. Gönnen wir uns auf dem Weg rein in den Dienstagfeierabend.

0: PC ausschalten und rein geht's in den Dienstagfeierabend mit diesem Überhit Dracula von Tame Impala und Jenny. Dracula. Ja, der ballert auf jeden Fall. Auf dem Weg rein in den Dienstagfeierabend, genauso wie der hier. Ray, Where Is My Husband? Auch den gleich nach einem Update.
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0: Ja, die Dauerbaustelle beschäftigt uns natürlich auch heute. Wie sollte es anders sein? 20 Minuten braucht ihr länger auf der A620 Saarbrücken Richtung Saarlouis zwischen Wilhelm-Heinrich-Brücke und Völkling-Ost. Die Reinigungsarbeiten im Landkreis St. Wendel zwischen Marping und Alzweiler, die dauern auf jeden Fall auch noch ein bisschen und führen dann natürlich zu Behinderungen. Und geblitzt wird in Homburg in der Zweibrücker Straße, bei euch in St. Wendel in der Missionshausstraße. Und in Schiffweiler in der Stennweiler Straße steht auch noch einer. Es gibt auf jeden Fall noch einige Blitzer mehr. Die checkt ihr aus in der Unser Ding App. Gute Fahrt.
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0: Ja, eher ziemlich grau und bewölkt und vereinzelt auch immer mal wieder Regen. 16 Grad bei euch in Rohrbach, 13 in Gersheim, 12 in Oberkirchen. Aber vereinzelt schafft's die Sonne doch mal so ein bisschen durch die Lücken durch. Morgen sieht's ähnlich aus. Auch da Sonne, Wolken, Regen in the Mix bei 20 Grad.
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0: Hallo, ja, wenn ihr es geschafft habt für heute, dann schönen Start euch rein in den Dienstagfeierabend. Den schön laut aufdrehen, mitsingen, bisschen mitdancen im Auto. Dracula, Tame Impala und Jenny haben den gemacht.

0: to unser Ding. Bonjour, chez unser Ding. Ja, dann hört's bei mir auch schon auf. Aber es geht auch ganz anders. Gemma aus Saarbrücken zum Beispiel, du bist ein richtiges Sprachentalent.
1: Also ich kann Spanisch, Deutsch, Katalanisch, Französisch, Italienisch und Englisch.
0: Krass. 6 Sprachen einfach. Aber es kommt natürlich nicht von irgendwoher.
1: Ja, also ich bin in Spanien aufgewachsen. Ich habe einen spanischen Vater, eine deutsche Mutter und bin dann quasi mit Spanisch, Deutsch und Katalanisch aufgewachsen. In der Schule mich sehr für Französisch interessiert. Habe kleinen Frankreich-Austausch gemacht während der Schule. Danach dachte ich mir, Italienisch ist eigentlich auch super cool. Deshalb nach dem Abi mal ein Jahr in Italien verbringen, auch noch Italienisch lernen. Und jetzt habe ich ein deutsch-französisches Studium gemacht.
0: Crazy. Ja, aber immer direkt da leben, das ist schon smart. Dann lernt man die Sprache doch direkt eins besser. Ja, ein bisschen spät. Wobei, Gemma, du siehst das anders und meinst, ich könnte auch noch ein bisschen was reißen?
1: Ich glaube schon, dass es jeder lernen kann. Ich gerade bei so lateinischen Sprachen, Französisch, Italienisch, Spanisch, es ist halt alles sehr ähnlich. Aber ich glaube schon, dass man auch ein besonderes Gehör dafür haben kann. Und ich glaube auch, wenn man so aufgewachsen ist, mehrsprachig, ist auch leichter.
0: Das ist auf jeden Fall leichter. Ich buche dann mal eine Nachhilfestunde bei dir.
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1: Jennifer Lopez und David Guetta. Save Me Tonight. Der Partysommer kann kommen. David Guetta und Jennifer Lopez machen das, was sie beide am besten können. Richtig gute Musik für eure Playlist im Saarland.

Unser Ding ist hier mit einem Update aus dem Saab-Pfalz-Kreis in Homburg in der Richard-Wagner-Straße. Da liegen Glasscherben auf der Fahrbahn. Euch allen weiter eine gute Fahrt. Rein in Richtung Dienstag-Feierabend mit Samba.

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3: Schönen Dienstagfeierabend mit Lady Gaga unter der Dance. Dominik Feig, Baby Doll. Auch den gleich nach einem Update.
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3: Glasscherben liegen im Saab-Pfalz-Kreis in Homburg in der Richard-Wagner-Straße. Fahrt da bitte ganz besonders vorsichtig. Die Dauerbaustelle beschäftigt uns natürlich auch heute Nachmittag. A620 Saarbrücken Richtung Saarlouis zwischen Wilhelm-Heinrich-Brücke und Völkling-Ost. Stop and go, 20 Minuten braucht ihr länger. Geblitzt wird in Landsweiler in der Eidenborner Straße, in Neunkirchen in der Spieserstraße und in Walschied in der Vorstadtstraße. Alle weiteren checkt ihr aus in der Unserding-App. Kommt gut durch.
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3: Um 17:45 ist Ronja im Studio. Hallo.
4: Hi. Im Saarland sollen Menschen mit psychischen Problemen besser versorgt werden. Mit einem neuen Plan will das Saarland die psychiatrische und psychotherapeutische Versorgung weiterentwickeln. Das teilte Sozialminister Magnus Jung in Saarbrücken mit. Der Plan sieht verschiedene Schritte bis 2035 vor. Damit will Jung auf steigende Nachfrage und Herausforderungen im Fachkräftebereich reagieren. Laut ihm sei es wichtig, die Versorgung an den tatsächlichen Bedarf der Menschen zu orientieren. Um Amazon ohne Werbung zu schauen, müsst ihr inzwischen extra zahlen. Eine Sammelklage von 220.000 Verbrauchern droht jetzt zu scheitern. Heute war der erste Verhandlungstag gegen Amazon am bayerischen obersten Landesgericht. Das Gericht hat dabei erhebliche Zweifel an der Zulässigkeit der Klage aufgeworfen. Wie es jetzt weitergehen soll, weiß unser Ding-Reporter Jonathan Schulenburg.
5: Trotz der wohl zu erwartenden Niederlage in München will die Verbraucherzentrale Sachsen weitermachen. Sie kündigt an, im Fall einer Klageabweisung in Revision zum Bundesgerichtshof zu gehen, um dort eine grundsätzliche Entscheidung zu erzwingen. Das kann nach ihren Erfahrungen noch 1 bis 1,5 Jahre dauern. Parallel läuft das Klageregister weiter. Noch bis zum 9. Juni können sich betroffene Kundinnen und Kunden der Sammelklage anschließen.
4: Voraussetzung ist, dass sie am 5. Februar 2024 einen Prime-Video-Vertrag hatten. Habt ihr Angst, dass die künstliche Intelligenz euch auf der Arbeit überwacht? Bundesarbeitsministerin Baas hat ein deutsches Gesetz

0: zum Schutz von Beschäftigten-Daten beim Einsatz von KI gefordert. Laut BaS schafft die europäische KI-Verordnung zwar eine gute Grundlage, aber in vielen Bereichen gäbe es noch Unsicherheit. Grundsätzlich müsse bei der Nutzung von KI auf der Arbeit der Mensch im Mittelpunkt stehen.
1: Danke, Ronja.
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1: Ja, heute auf jeden Fall eher so Sofa-Wetter. Doch ziemlich grau und bewölkt. Vereinzelt auch noch mal ein bisschen Regen. Wobei temperaturmäßig geht das eigentlich. 16 bei euch in Altheim, in Nofelden und auch in Quierschied. Und ganz vereinzelt schafft's doch wirklich noch mal so ein bisschen die Sonne durch. Morgen im Prinzip das gleiche Spiel. Sonne, Wolken, Regen in the Mix bei 20 Grad.
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1: Hallo, schönen Dienstag. Ich wünsche euch einen guten Start rein in den Feierabend mit Lady Gaga und The Dead Dance hier auf Unser Ding.

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0: Nico Santos hier auf unser Ding. Und wir gönnen euch gerade ordentlich.
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0: Revan Laney und Rex Orange County, Love Me Not, zum Start rein in euren Dienstagfeierabend. Hat den zweiten Arbeitstag für diese Woche geschafft. Check, rein geht's mit Joe.
1: End of Beginning.
0: Gleich nach einem Update, genauso wie den hier. Bruno Mars,
1: I Just Might.
0: Früher ein Verkehrs- und Wetterupdate.
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0: Glasscherben liegen noch immer bei euch im Saab-Pfalz-Kreis in Homburg in der Richard-Wagner-Straße. Ansonsten die Dauerbaustelle, die nervt auch heute wie gewohnt. A620 Saarbrücken Richtung Saarlouis zwischen Wilhelm-Heinrich-Brücke und Völklingen-Ost. Da gibt's Stop and Go, ihr braucht 20 Minuten länger. Im Landkreis St. Wendel zwischen Marping und Alzweiler nach wie vor laufen die Reinigungsarbeiten. Und geblitzt wird in St. Wendel in der Missionshausstraße, in Luttweiler in der Luttweilerstraße und in der Ortsdurchfahrt von Maybach. Es gibt auf jeden Fall noch einige Blitzer mehr. Die checkt ihr entspannt aus in der Unser Ding App. Kommt gut durch.
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0: Das ist und bleibt durchwachsen. Viele Wolken, vereinzelt auch immer noch mal wieder so ein bisschen Regen. Bei 16 Grad in Schiffweiler, in Mettlach und auch in Schafbrücke. Vereinzelt schafft's aber doch noch mal so ein bisschen die Sonne durch. Morgen sieht's ähnlich aus. Sonne, Wolken, Regen in the Mix bei Temperaturen von 20 Grad.
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0: Hallo, schönen Dienstagabend euch. Kommt gut rein mit Joe und End of Beginning.

0: Bonjour, hello, hola und ciao. Ja, und dann hört's auch schon auf mit meinen Sprachskills. Bei euch geht da definitiv mehr. Linnea aus unser Ding-Team, du hast mir in verschiedenen Sprachen mitgebracht. Ich wünsche euch einen schönen Dienstag. Ich bin mal sehr gespannt, ob ich davon was errate.
1: Bist du bereit zu erraten, in welcher Sprache Janice hier spricht?
0: Ja, let's go.
2: Je l'aime suis ma lepo turak.
0: Okay, schwierig. Könnte vom Klang her türkisch sein, aber ist irgendwie auch sehr weich.
1: Komm, wir hören nochmal rein.
2: Je l'aime suis ma lepo turak.
0: Ja, nee, ich sag es türkisch. Es ist so schön weich. Also ich glaube russisch ein bisschen härter, deswegen ich glaube türkisch.
1: Okay, dann hören wir mal die Auflösung rein.
2: Ich bin Janice und komme aus Saarbrücken und das war bosnisch.
0: Oha!
1: Crazy, oder?
0: Voll die schöne Sprache.
1: Ja, habe ich auch noch nie gehört, aber richtig, richtig cool. Okay, dann haben wir hier den lieben Alex.
3: Желаю вам всем прекрасного вторника.
0: Boah, das könnte alles sein. Ich muss sagen, ich kenne mich auch schlecht aus mit Sprachen, so, ich weiß nicht, russisch, ukrainisch, das könnte wirklich alles sein.
3: Желаю вам всем прекрасного вторника.
0: Das kann auch türkisch sein.
1: Okay, hier ist die Auflösung.
3: Mein Name ist Alex, ich komme aus Saarbrücken und meine Eltern sind aus Russland.
1: Ach, also es war tatsächlich russisch. Du hast es schon fast, du hast es gesagt.
0: Boah.
1: Aber ja.
0: Direkt wieder was gelernt. Ich wünschte, ich könnte es jetzt nachsprechen, aber schönen Dienstag euch auf Deutsch.
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0: schönen Dienstagabend euch. Genießt euren Feierabend mit Unser Ding und gleich mit James Hype und Waterfalls. Den gleich hier auf der Playlist, genauso wie Haven. I Run, auch den nach einem Update.
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0: A620, Saarbrücken Richtung Saarlouis zwischen der Wilhelm-Heinrich-Brücke und Völklingen-Ost. Da gibt's Stop and Go an der Dauerbaustelle. Ihr braucht 20 Minuten länger. Ansonsten soweit freie Fahrt, bis auf diese Blitzer. Die machen noch teure Fotos in Saarbrücken in der Mainzer Straße, in Körprich in der Bahnhofstraße und am Ortseingang von Alsweiler, wenn ihr aus Tola kommt, steht auch noch einer. Alle weiteren haben wir euch aufgelistet. Checkt ihr entspannt aus in der Unserding-App. Kommt gut durch.
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0: Um 7:15 bis Ronja im Studio. Hallo.
2: Hi. Im Saarland sollen Menschen mit psychischen Problemen besser versorgt werden. Mit einem neuen Plan will das Saarland die psychiatrische und psychotherapeutische Versorgung weiterentwickeln. Das teilte Sozialminister Magnus Jung in Saarbrücken mit. Der Plan sieht verschiedene Schritte bis 2035 vor. Damit will Jung auf steigende Nachfrage und Herausforderungen im Fachkräftebereich reagieren. Laut ihm sei es wichtig, die Versorgung an den tatsächlichen Bedarf der Menschen zu orientieren. Um Amazon ohne Werbung zu schauen, müsst ihr inzwischen extra zahlen. Eine Sammelklage von 220.000 Verbrauchern dagegen droht jetzt zu scheitern. Heute war der erste Verhandlungstag gegen Amazon am Bayerischen Obersten Landesgericht. Das Gericht hat dabei erhebliche Zweifel an der Zulässigkeit der Klage aufgeworfen. Wie es jetzt weitergeht, weiß unser Ding-Reporter Jonathan Schulenburg.
3: Trotz der wohl zu erwartenden Niederlage in München will die Verbraucherzentrale Sachsen weitermachen. Sie kündigt an, im Fall einer Klageabweisung in Revision zum Bundesgerichtshof zu gehen, um dort eine grundsätzliche Entscheidung zu erzwingen. Das kann nach ihren Erfahrungen noch 1 bis 1,5 Jahre dauern. Parallel läuft das Klageregister weiter. Noch bis zum 9. Juni können sich betroffene Kundinnen und Kunden der Sammelklage anschließen.
2: Voraussetzung ist, dass sie am 5. Februar 2024 einen Prime-Video-Vertrag hatten. Habt ihr Angst, dass die künstliche Intelligenz euch auf der Arbeit überwacht? Bundesarbeitsministerin Baas hat ein deutsches Gesetz zum Schutz von Beschäftigtendaten beim Einsatz von KI gefordert. Laut Baas schaffe die europäische KI-Verordnung zwar eine gute Grundlage, aber in vielen Bereichen gäbe es noch Unsicherheit.

0: Grundsätzlich müsse sich bei der Nutzung von KI auf der Arbeit der Mensch im Mittelpunkt stehen.
1: Dankeschön, Ronja.
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1: 15 Grad bei euch in Mainzweiler, in Bierfeld und auch in Mahlstadt. Ansonsten viele Wolken heute Abend und da kommen auch noch ein paar Regenwolken mit dazu. Also heute Abend, heute Nacht kommt da doch noch mal ein bisschen was an Regen runter. Morgen stand jetzt ähnlich, auch da viele Wolken. Es gibt aber auf jeden Fall sonnige Phasen und aber auch mal ein bisschen Regen bei Temperaturen bis zu 20 Grad.
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1: Hallo, schönen Dienstagabend euch. Genießt den Feierabend mit perfektem Sound von James Hype.

Kontra K und Raf Camora. Zeitpunkt hier auf unser Ding. Na, diese Woche liefert Raf Camora schon mal direkt den nächsten Sound gemeinsam mit Amo

das wird richtig gut. Only One kommt diesen Freitag raus von Remo, wie sie sich selbst einfach direkt mal nennen. Ziemlich geile Kombi mit den Jungs. Und auch auf Insta rasten direkt alle aus. Unter den Bildern, unter den ersten Ausschnitten sind einfach Feuer-Emojis.

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0: Rihanna und Drake mit Work hier auf unser Ding. Schönen Dienstagabend, der klingt so. Sonny Federa, Think About Us und Samba mit Home Wrecker. Auch den gleich nach einem Update.
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0: Ein Auto ist liegen geblieben bei euch im Landkreis Saarlouis zwischen Tal Exweiler und Sotzweiler. Im Landkreis St. Wendel zwischen Marfing und Alzweiler laufen noch immer die Reinigungsarbeiten bis voraussichtlich 22 Uhr. Blitzer stehen in Schiffweiler in der Stenweiler Straße, in Saarbrücken in der Mainzer und in Walschied in der Vorstadtstraße. Alle weiteren checkt ihr aus in der Unser Ding App. Kommt gut durch.
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0: 16 Grad bei euch in Altvorweiler, in Obertal und auch in Jägersburg. Ansonsten viele Wolken und auch immer mal wieder Regen. Vor allem heute Abend, heute Nacht kommt da doch mal ein bisschen was runter. Schauen wir auf morgen. Da geht's temperaturmäßig höher auf 20 Grad. Ansonsten einmal alles.
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0: Ich wünsche euch einen schönen Dienstagabend mit Sonny Federa und Think About Us jetzt hier für euch auf Unser Ding.

0: Entspannt, unsere Lieblingsserie suchten ohne Werbung. Ja, was gibt's Besseres? Ja, wenn dann einfach Werbung kommt, ohne unsere Zustimmung. So ungefähr hat Amazon vor 2 Jahren gemacht. Ohne die Kundinnen und Kunden nach Erlaubnis zu fragen, kam plötzlich einfach Werbung. Und deshalb hat die Verbraucherzentrale in Sachsen eine riesige Sammelklage gegen Amazon gestartet. Mehr als 200.000 Leute sind doch schon dabei. Robert aus dem Unser Ding-Team, kann da jede einfach mitmachen?
1: Wenn ich irgendwann zwischen Anfang 24, wo das losging, und heute Kunde war oder noch bin, dann kann ich bei der Sammelklage mitmachen. Eine Sammelklage bedeutet, ich klage nicht selbst, sondern in dem Fall die Verbraucherzentrale Sachsen, aber ich kann mich da anschließen. Und wenn die Klage gewonnen wird, dann bekomme ich die 2,99 für jeden Monat, in dem ich das Abo hatte, zurück. Und zwar nicht nur, wenn ich sie bezahlt habe, sondern auch, wenn ich sie nicht bezahlt habe und dann die schlechtere Streamingleistung hatte. Wie ich mitmachen kann, steht auf sammelklagen.de. Das geht noch bis Anfang Juni. Und der Prozess, der heute am Oberlandesgericht in München startet, der kann noch lange gehen. Also wer mitmacht, braucht sehr wahrscheinlich Geduld.
0: Ja, und wenn ihr da seit Anfang 2024 dabei seid, dann könnten schon so 60, 70 Euro zusammenkommen. Also quasi ein Friseurbesuch.
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0: Timeless, The Weeknd und Playboi Carti hier auf Unser Ding. Schönen Dienstagabend.
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0: Die Reinigungsarbeiten laufen noch immer im Landkreis St. Wendel zwischen Marping und Alsweiler. Ansonsten Stand jetzt freie Fahrt. Geblitzt wird bei euch in Neunkirchen in der Wellesweiler Straße, in Landsweiler in der Eidenborner und am Ortsausgang Ensdorf in Richtung Bußfahrt. Alle weiteren checkt ihr aus in der Unser Ding App. Kommt gut durch.
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0: 7:45. Hallo Ronja.
2: Hi. Nicht nur für die Fans ist der Aufstieg der SV Elversberg in die Bundesliga von Freude. Sowohl das Gastgewerbe als auch die Wirtschaft rechnen mit positiven Auswirkungen. Das hat die Saarländische Industrie- und Handelskammer IHK und der Hotel- und Gaststättenverband DEHOGA dem SR mitgeteilt. Allein der Werbeeffekt als Bundesligist sei enorm. Hotels, Restaurants, aber auch Einzelhändler könnten vom Aufstieg profitieren. Ein US-Amerikaner, der sich im Kongo mit dem Ebola-Virus angesteckt hat, soll zur Behandlung nach Berlin kommen. Das teilte das Bundesgesundheitsministerium mit. Er soll in die Sonderisolierstation der Charité gebracht werden. Grund für die Behandlung in Deutschland ist eine Bitte der US-Behörden an die Bundesregierung, auch wegen der kürzeren Flugzeit nach Deutschland. Den deutschen Wäldern geht es weiterhin schlecht, das sagt das Bundeslandwirtschaftsministerium. Demnach ist nur jeder fünfte Baum gesund. Der Wald würde sich immer noch von den Dürrejahren 2018 bis 2020 erholen. Die Bundesregierung will deswegen etwas für den Wald tun. Wie genau, weiß unser Ding-Reporterin Isabel Karas.
3: Die Bundesregierung setzt vor allem auf den sogenannten Waldumbau. Also es soll zum Beispiel mehr Mischwälder geben, Wälder mit verschiedenen Baumarten. Die kommen besser mit Hitze und Trockenheit klar. Außerdem will Landwirtschaftsminister Rainer vor allem junge Menschen wieder stärker für den Wald begeistern, zum Beispiel mit Schulprojekten oder gemeinsamen Aufforstungsaktionen.
2: Bundeslandwirtschaftsminister Rainer ergänzte, er wolle Waldbesitzer beim Umbau zu Mischwäldern unterstützen. Diese Wälder könnten den Klimaveränderungen trotzen.
0: Dankeschön, Ronja.
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0: Wolken und Regenwolken in the Mix. Heute Abend, heute Nacht kommt da immer mal wieder was runter. 16 Grad bei euch in Becking, 14 in Werschweiler und auch in Brebach. Morgen geht's temperaturmäßig höher auf 20 Grad. Ansonsten auch morgen einmal alles.
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0: Hallo, habt noch einen schönen Dienstagabend. Wir hören uns dann morgen wie gewohnt am Nachmittag wieder. Und für euch gibt's hier auf Unser Ding jetzt Lil Uzi Vert mit What You Saying.

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3: Hello, hello, hello. Ey, wie schön, dass ihr dabei seid. Was habt ihr durchs Internet gelernt? Das ist heute meine Frage an euch. Und ich hoffe, dass ich ganz viele spannende, super interessante Antworten bekomme. Und vielleicht auch Antworten, wo man sich einfach an den Kopf fasst, wenn man denkt so, ah, okay, du weißt also, wie du jetzt eine Dosenravioli-Dose öffnen kannst durchs Internet, weil du es irgendwie vorher nicht wusstest. Aber sowas liebe ich. Aber kommen wir erstmal zurück. Wie komme ich überhaupt auf das Thema? Ich bin so halb umgezogen und habe überlegt, okay, wie will ich mich einrichten? Und habe dann festgestellt, also ja, ganz schön teuer, diese Schränke, die ich haben möchte. Also baue ich mir das einfach. Und habe jetzt im Internet gefunden, dass es so Schränke von dieser schwedischen Marke gibt. Und die kann man dann, ich glaube, erstmal grundieren, mit Farbe drauf machen. Dann hat man so eine Holzkugeln, die in der Mitte sozusagen nochmal durchgeschnitten sind. Die klebt man dann da drauf. Dann braucht man auch noch Füße. Und ich habe jetzt ungefähr mir wahrscheinlich 20 Videos dazu angeguckt, weil ich gar nicht so richtig weiß, wie man Füße in so einen Schrank bekommt. Also was braucht man dafür? Wie lang dürfen die Schrauben sein? Natürlich nicht zu lang, aber sie müssen ja auch halten. Und ich habe mir so viele Tutorials dazu angeguckt, dass ich das jetzt vielleicht sogar noch diese Woche ausprobieren werde. Ich habe schon alles bestellt, muss nur noch einmal zum Baumarkt und einmal zu diesem Möbelhersteller. Und dann möchte ich das probieren und habe irgendwie schon ein bisschen Sorge, weil es klingt total easy. Aber ich habe sowas noch nie gemacht und das ist für mich wirklich challenging und deshalb hoffe ich einfach, dass ich das jetzt durch diese Tutorials gut genug gelernt habe. Und da habe ich mir gedacht, ey, eigentlich mega geil. Was habt ihr denn für Internetgold? Wovon könnt ihr erzählen? Was habt ihr übers Internet mal gelernt? 0331 70 97 110. Sei es, dass ihr vielleicht eure Sprache ein bisschen besser irgendwie aufpoliert habt. Oder vielleicht habt ihr gelernt, wie ihr eurem Hund ein paar Tricks beibringen könnt. Ne? Als wir uns Penny geholt haben, unsere Cavapoo-Hündin, habe ich so viel darüber gelernt, dass ich ja einfach dachte so, okay, jetzt kann ich wenigstens irgendwie so ein bisschen abschätzen, wie die Leinenführigkeit ist und ja, zum Beispiel irgendwelche kleinen Tricks so, ne? Wir üben immer noch die Rolle, das habe ich immer noch nicht drauf, aber gut, ich habe ja noch ein bisschen Zeit, da muss ich mir noch mal ein paar Tutorials angucken, fällt mir gerade auf. Aber vielleicht habt ihr auch andere Sachen euch darüber reingezimmert, irgendwie wie ihr Gitarre spielt. Das ist auch, glaube ich, wirklich Internetgold. Viele bringen sich da selber bei, wie sie ja irgendwelche Instrumente spielen können. Ich finde das wirklich super beeindruckend, wenn man das übers Internet sich drauf schafft. Oder Rezepte, ne? Rezepte. Ich finde, das Internet ist wirklich Gold, wenn man Rezepte braucht. Da habe ich auch irgendwie echt richtig coole Sachen, auch so für Hundesnacks. Also ich backe sehr gerne, also habe ich so Rezepte für Hundeleckerlis mir auch daraus gesucht. Oder ich Videostreame ja gerade über meinen Instagram-Account claudia.kamit und da schreibt gerade Knülle, Autoreparaturanleitungen. Perfekt. Also, auch ihr seid alle herzlich eingeladen, anzurufen 0331 70 97 110. Und Kater schreibt da, Rolle lernen hat nicht mal 4 Minuten gedauert. Bei seinem Hund, nehme ich an. What? Okay. Ich brauche das Tutorial, wo es so gut erklärt wird, dass ich innerhalb von 4 Minuten schaffe, unserem Hund beizubringen, wie sie eine Rolle macht. Wir haben auch komplett, jetzt hier Side Story, aber ich habe so ein Spielzeug gekauft, ich weiß nicht, ob ihr das kennt, da ist, wie soll ich das am besten beschreiben, wie so ein Plastikding und oben kann man so einen Ball reinwerfen, muss der Hund den Ball reinwerfen, dann klackt der auf was drauf und dadurch kommen dann Leckerlis raus und der Ball auch. Und der Hund soll dann sozusagen lernen, den Ball zu nehmen ins Maul, dann über dieses Ding dann reinwerfen und dann klackt das wieder und dann kommen die Leckerlis raus. Ey, ich habe das so oft versucht, dir beizubringen, ne? Also ich will nicht sagen, dass unser Hund dumm ist. Ich bin einfach zu dumm, ihr das beizubringen. Ey, ich checke es nicht, wie man das einem Hund beibringen kann. Falls da jemand noch eine gute Anleitung hat, die er im Internet gefunden hat bei sowas, sehr gerne her damit. Also ich möchte heute von euch wissen, was habt ihr übers Internet gelernt? Seien es irgendwelche Facts, keine Ahnung, Geschichtssachen, die ihr vielleicht auch für die Schule gebraucht habt oder irgendwelche Biologiekenntnisse. Wie funktioniert eine Zelle? Vielleicht habt ihr euch das da richtig oft reingefahren, dass ihr das für die Klausur drauf hattet. Oder was für die Uni habt ihr euch beigebracht? Oder wie man, ich weiß nicht, einen Wasserhahn irgendwie installiert. Meine Schwester hat mir den Tag gesagt, sie hat sich einen Wasserhahn neu gekauft, weil sie den vorigen mit Essig kaputt gemacht habt. Also da nochmal ein kurzer Hack. Macht das Essig, wenn ihr sauber macht, nicht zu lange auf den Wasserhahn. Irgendwann ja rasiert das komplett den Wasserhahn weg. Deshalb hat sie einen neuen und hat sich dann übers Internet tatsächlich ja einfach angeschaut, wie sie den neuen Wasserhahn installieren muss. Und tada, hat tatsächlich geklappt. Ja, was habt ihr da gelernt? 0331 70 97 110. Also würde mich sehr freuen, wenn ihr mal kurz erzählen würdet, ja, über welche Reels, über welche Tutorials habt ihr etwas gelernt? Und das kann auch wirklich Autos sein, wie ihr irgendwas zusammenbaut, whatever. Also 0331 70 97 110. Oh, Zoe und Emily, hi. Hallo?
4: Sind wir schon dran?
3: Ja, ihr seid schon dran. Tag, ihr beiden.
4: Hallöchen.
3: Sag mal, ist das ein Thema, wo ihr das Gefühl habt, da muss man ein bisschen nachdenken, was man so alles im Internet gelernt hat, weil man das so nebenbei alltäglich benutzt, dass das irgendwie gar nicht so richtig sofort im Kopf aufploppt?
4: Also ich weiß nicht, ob das normal ist, dass man das jeden Tag so alltäglich benutzt.
3: Nee, doch. Internet, bist du ja jeden Tag im Internet, oder nicht?
4: Also das Internet, ja, ich dachte jetzt, das, was wir gelernt haben durch das
3: Internet. Ach so, nee, aber dass man sich so Wissen aneignet übers Internet, meine ich, das macht man, glaube ich, schon relativ häufig.
4: Na klar, vor allem unbewusst sowieso.
3: Absolut, das stimmt. Das
4: ohne,
3: stimmt.
4: Dass man es merkt. Ja. Mhm,
3: ja, safe. Ja, erzähl mal, was habt ihr denn beide so euch angeeignet?
4: Also wir haben uns, wir haben durchs Internet gelernt, dass Alkohol extrem dumm macht. Aber wir trinken es trotzdem jeden Abend.
3: Okay, und was genau habt ihr da gelernt?
4: Dass Gehirnzellen verbrennt. Mhm. Haben wir auf dem TikTok gesehen. Haben wir uns letztens erst unterhalten und da dachten wir uns, das ist sehr interessant für uns, weil wir sehr viel Wein trinken.
3: Okay, immer zusammen oder?
4: Ja, immer zusammen.
3: Also ihr seid beide, trefft euch gerne öfter. Und dann schnackt ihr und trinkt ein Glas Wein. Okay. Ja, ich finde ja vor allem krass, was ich auch, glaube ich, auch wirklich durchs Internet gelernt habe, ist, wie viel Zucker in Alkohol drin ist. Ne? Das ist ja irre.
4: Ja.
3: Also das finde ich auch super crazy. Das hätte ich auch vorher nicht so wirklich gedacht. Aber ja, okay, also ihr habt gelernt, übers Internet, dass Alkohol dumm macht, aber ihr trinkt trotzdem weiter. Genehmigt euch trotzdem ab und zu mal ein Glas Wein. Gibt's denn sonst noch irgendwelche Sachen, die ihr beide übers Internet gelernt habt? Sei es irgendwie, keine Ahnung, beim Renovieren oder, ich weiß nicht, eine Sprache, Rezepte. Was für eure Haustiere, irgendein Hobby, ich weiß nicht, stricken oder häkeln oder was es da alles gibt als Hobbys, was man sich so übers Internet aneignen kann?
4: Ich würde sagen, unser größtes Hobby ist einfach das Weintrinken.
3: Okay, aber dann könntest du doch da auch noch richtig deep diggen, oder? Im Sinne von Anbauregionen. Wie macht man das eigentlich mit dem Wein? Wie baut man den an? Wie wird der... Keine Ahnung, wie geht das dann weiter mit den Trauben? Habt ihr euch sowas auch schon mal reingefahren oder ist es wirklich nur, Alkohol macht dumm?
4: Ja, es ist wirklich nur, Alkohol macht dumm.
3: Schade, ach schade. Nun gut, sag mal, mit wem rede ich eigentlich, mit Emily oder mit Zoe gerade?
4: Mit Zoe.
3: Ach so, und gib mir doch mal Emily, vielleicht hat die ja noch was irgendwie im Internet schon mal gelernt.
4: Ja, Emily.
5: Nee, ich habe noch nichts anderes im Internet gelernt.
3: Nur das, okay. Ja gut, ja. Leute. Aber du, immerhin eine Sache.
5: Ja, immerhin noch.
3: Immerhin. Und dann brauche ich ja gar nicht fragen, wie euer Abend jetzt weitergeht. Habt ihr morgen nicht irgendwie Uni oder Arbeit oder Ausbildung oder sowas?
4: Na klar, Arbeit, aber Ihnen klar, es schadet ja nicht.
3: Ah, okay, verstehe. Also das genießt ihr jetzt einfach zusammen und lasst den Abend gemeinsam ausklingen.
4: Genau.
3: Okay. Falls euch zwei Cuties doch noch was einfallen sollte, was ihr auch noch gelernt habt im Internet, ich bin mir 1000% sicher, dass es noch wirklich 30 Sachen mehr sind, dann seid ihr hier jederzeit gern eingeladen anzurufen, okay? Also die Sendung geht ja noch bis Mitternacht. Falls euch noch was einfällt, ich freue mich auf euch. Bis
4: wir
3: bald, ihr Lieben.
4: Das. Wir denken nochmal nach.
3: Bitte. Ich Tschüss. Danke euch. Tschüssi. Aber ey, immerhin eine Erkenntnis. Alkohol macht dumm. Ich meine, man könnte auch dümmere Sachen da gelernt haben. 0331 70 97 110. Erzählt doch mal, was habt ihr übers Internet gelernt? Also ich suche heute Internetgold und ich videostreame gerade über meinen Instagram-Account claudia.kamieth mit K-A-M-I-E-T-H. Und da schreibt gerade hier der Piddy: Ich persönlich habe mich mehr und mehr ans Kochen gerade rangetraut. Dank des Internets viel nachgemacht und auch oft was geworden, macht mehr und mehr Spaß. Ach ja, das würde ich ja auch gerne können, kochen, ne? Aber man braucht doch da auch ein bisschen die Muße. Und wisst ihr, was ich auch übrigens sehr interessant finde? Ich habe auch so echt einige Sachen übers Internet gelernt, ne? Aber wo meine Grenze ist, merke ich, ist Pony schneiden. Ich überlege die ganze Zeit, ob ich mir einen Pony schneiden lassen sollte, beziehungsweise selber schneide. Und ich habe mir bestimmt 30 Tutorials angeguckt zum, wie schneide ich mir Curtain Bangs und hab gemerkt, nein, das ist meine Grenze. Ich muss zum Friseur gehen. Das muss professionell passieren, das kann ich nicht selber. Also, vielleicht habt ihr auch da mal irgendeine Erfahrung, wo ihr gedacht habt, okay, das ist jetzt einfach schief gelaufen, oder ihr wart dann schon so vorgewarnt, dass ihr gedacht habt, okay, also kann ich mir zwar noch 3 Tutorials angucken, aber ich traue mich jetzt trotzdem nicht daran, irgendwie die Waschmaschine auszubauen, umzubauen und nochmal zu reparieren. Das gebe ich lieber einem Fachmann. Also 0331 70 97 110. So, wo sind wir denn jetzt hier noch? Ich bin jetzt als erstes bei Jana aus der Nähe von Mönchengladbach. Hi Jana.
6: Hi.
3: Hello, hello, hello. Ich freue mich, dass du anrufst. Wie geht's dir?
6: Mir geht's super, und dir?
3: Ah ja, auch gut. Ich freue mich, dass du anrufst.
6: Sehr schön.
3: Ich hoffe ja heute, dass ich einfach über euch alle noch so ein paar wirklich auch wilde Stories höre, im Sinne von, was ihr euch alle so reingezimmert habt übers Internet, dass ich noch ein bisschen Inspiration kriege, was ich auch mal lernen könnte.
6: Checke sehr.
3: Ja.
6: Checke sehr.
3: Erzähl mal, was ist denn bei dir?
6: Ich würde zum einen so kreative Sachen, aber zum anderen Gebärden.
3: Gebärdensprache?
6: Gebärden, ja.
3: Wow, okay, krass. Wie bist du da auf die Idee gekommen?
6: Ich arbeite seit jetzt fast 2 Jahren in einer Förderschule. Habe das ein Jahr als FSJ gemacht und hatte da in Klammern Pflichtunterricht. Der ging aber auch nicht lange und dann hatte ich den Drang, mehr zu lernen. Und bin ehrenamtlich halt auch noch viel mit Menschen mit Behinderung unterwegs und hab da auch schon mal einen gehörlosen Mann betreut. Und das war halt dann super, dass ich irgendwie zumindest so Grundgebärden konnte und mich so dann mit ihm unterhalten konnte. Ja.
3: Und sag mal, ich habe mal eine Frage. Wie gut kannst du das denn? Weil ich hätte jetzt eine Sache, die ich im Internet gelernt habe und die ich jetzt gerne verifizieren würde, ob die stimmt. Mhm. Falls du es nicht weißt, es spricht jetzt nicht unbedingt gegen dich, Jana. Okay?
6: Alles gut.
3: Denn ich habe letztens im Internet ein Video gesehen, wo jemand erzählt hat, dass 6-7, diese Geste kennen wir ja alle, ne? Wie man das macht, 6-7, dass das in der Gebärdensprache das Zeichen sein soll für Hoden.
6: Boah, das weiß ich tatsächlich nicht.
3: Ich dachte, du kennst die Grundlagen. War das nicht eins der ersten 5 Sachen, die du gelernt hast?
6: Nee, tatsächlich nicht.
3: Ah, ja, nee, herrlich. Habe ich jetzt auch ehrlich gesagt nicht mitgerechnet. Aber das würde mich heute auch mal sehr interessieren. Falls jemand da draußen von euch Gebärdensprache kann, vielleicht können wir ja auch mit Internetwissen ein bisschen irgendwie so umgehen, dass das wir vielleicht gut. Da ja auch mal herausfinden, ob das überhaupt stimmt. Also falls jemand von euch da draußen Gebärdensprache kann, 6-7, diese Bewegung kennen wir ja alle, ist das sozusagen das Zeichen für Hoden? Bitte, sag mir das jemand. 0331 70 97 110. Aber es würde ja gut passen, oder?
6: Würde voll.
3: Ja.
6: Aber Gebärden ist halt auch wieder so wie jede Sprache. Da gibt's halt auch gefühlt Dialekte, da gibt's alles. Also das ist insane.
3: Ja,
6: also du sprichst überall wieder andere Gebärden. Oder?
3: Ach, wirklich?
6: Andere Gebärden.
3: Wie, das voll. Heißt, aber wo endet das denn? Also ist es an der Grenze von einem Land oder... Oder wo?
6: Also es gibt ja beispielsweise in Amerika ganz andere Gebärden als in Deutschland.
3: Das ist ja bescheuert. Ich dachte, das ist einheitlich. Bescheuert.
6: Nein, gar nicht. Und es gibt beispielsweise, das habe ich jetzt bei mir in der Schule extrem mitbekommen, wenn Lehrer von anderen Schulen irgendwie zu uns kamen, dass da auch schon andere Gebärden benutzt wurden für die gleichen Sachen.
3: Hä?
6: Und es gibt teilweise auch für die gleichen Sachen total viele Gebärden. Also das ist total verrückt. Ja.
3: Aber es gibt doch auch bei Festivals in den Staaten ganz oft so Gebärden, wie sagt man denn dazu?
6: Ja.
3: Sprachler?
6: Zu Dolmetscher?
3: Dolmetscher, sagt man Dolmetscher?
6: Ja,
3: die dann da stehen und dann die Texte sogar übersetzen, was ich echt auch freaky finde.
6: Ja.
3: Aber mega. Und wenn das dann so viele verschiedene Bedeutungen haben kann, wie machen die das denn dann?
6: Das frage ich mich tatsächlich auch sehr oft.
3: Hm.
6: Weil tatsächlich, wenn du super ungenau gebärdest, dann kann es auch sein, dass du irgendwas ganz anderes sagst. Genau wie wenn du, keine Ahnung, irgendwie einen Kommata weglässt. Das ist ja dann wieder ein ganz anderer Satz. Mhm. Und das ist bei Gebärden sehr ähnlich. Und keine Ahnung, die Gebärde für gelb ist sehr ähnlich zu der Gebärde für Toilette.
3: Oh, shit.
6: Wieder. Also es ist verrückt. Es gibt super viele Gebärden, die sehr, sehr ähnlich sind. Und wenn du da irgendwie...
3: Das heißt, es kann sein, dass irgendwo das Zeichen für 6-7 auch Hoden bedeutet.
6: Ja, safe.
3: Ach, sorry, dass ich mich jetzt daran so ver... Aber das habe ich gesehen und dachte so, das kann doch nicht sein, dass es wirklich so ist. Aber naja, gut.
6: Ich kann es mir vorstellen.
3: Ja, also vielleicht, wenn das jemand weiß, ruft mal an. Also 0331 70 97 110. Ja, wir sind sehr daran interessiert, Jana und ich. Und an alle, die auch gerade im Livestream sind, claudia.kamit heiße ich dabei, Instagram, da Videostream ich. Und die schreiben gerade alle, dass sie auch meinen PS5-Controller auseinandergenommen haben oder sonst irgendwelches Gedöns sich immer mal wieder an schauen, wenn das kaputt ist. Ihr könnt auch sehr gerne anrufen. Also was habt ihr übers Internet mal gelernt? Welches Wissen habt ihr euch angeeignet?
6: Crazy.
3: Ja, 0331 70 97 110. Aber Jana, jetzt fangen wir nochmal mit dir an. Was hast du denn auch an kreativen Sachen gelernt?
6: War sehr viel tatsächlich. Also ich gehe seit diesem Jahr sehr, sehr häufig auf Konzerte und finde es immer ganz toll, wenn man irgendwie die Artists wie würdig, keine Ahnung, wie ich es beschreiben soll.
3: Mhm.
6: Und habe dann angefangen, so Blumen aus Draht und Perlen zu machen. Das habe ich mir im Internet ein paar Mal angeguckt. Jetzt mittlerweile muss ich nur eine Blume sehen und weiß ungefähr, wie ich das machen muss. Aber
3: Wow. Das
6: beispielsweise...
3: Und das wirfst du dann auf die Bühne oder wie machst du das?
6: Ich bin auf so kleineren Konzerten, deshalb hat man da eh so recht viel Kontakt zu dem Artist und kann dem das meistens auch irgendwie in einer Pause zwischen Liedern oder sowas geben. Ja, genau.
3: Wow. Das ist, und wie ist so die Reaktion?
6: Eigentlich immer sehr, sehr süß. Also die freuen sich immer sehr doll.
3: Das glaube ich.
6: Ja.
3: Mega schön.
6: Ich habe eine Sängerin, die hat jetzt schon 3 Blumen von mir bekommen und die ist halt noch sehr klein, die hat 2 Lieder draußen. Ja, die freut sich auch immer wieder.
3: Toll, finde ich echt wunderschön, diese Idee oder überhaupt das dann auch zu machen als Move, weil es ist ja auch für dich Arbeit. Und ja, total toll. Und das hast du dir übers Internet reingezogen?
6: Ja.
3: Wie bist du darauf gekommen?
6: Auf TikTok gesehen.
3: Ah, okay.
6: Auf TikTok. Das wurde mir angezeigt und dachte mir so, boah, cool. Weil man, also oft schenkt man ja Artist eh so Blumen. Ein Blumenstrauß ist ja irgendwie fast jedem Konzert mit dabei. Aber die verwelken ja irgendwann. Und dann dachte ich mir, ich möchte irgendwas, was lange hält, dann gibt's ja auch diese Pfeifenreinigerblumen, aber irgendwie fand ich das zu langweilig.
3: Mhm.
6: Ja, und jetzt bin ich bei Ferien gelandet.
3: Du, Jana, jetzt schreibt hier gerade Tinkerbell, ob du Instagram hast, sie sucht noch Sachen für ihre Hochzeit, aber du kannst ja auch einfach mal sagen, wo du das vielleicht gesehen hast, weil vielleicht kann ja Tinkerbell das auch noch nachbasteln. Oder was man da suchen
6: muss. Tatsächlich, wenn man bei TikTok Perlenblumen eingibt, kommt einiges schon. Also so Basic-Sachen auf jeden Fall.
3: Ah ja, okay, Perlenblumen. Das ist natürlich auch ein schönes Geschenk, muss ich mal sagen. Hat Tinkerbell recht. Als so Goodie für alle zum Mitnehmen von der Hochzeit.
6: Ja, ich bin auch mit Freundinnen, mache ich ein Musikmagazin. Da waren wir auf so einem kleinen Flinter-Festival und durften da die Artists interviewen. Und haben ja auch für jeden Artist, den wir interviewen durften, so eine kleine Blume gemacht. Das war eigentlich total süß.
3: Also, sie schreibt jetzt auch mal, sie sucht mal. Danke, Jana. Ich habe mich gerade gefragt, wie lange braucht man denn für so eine Blume?
6: Boah, das ist komplett unterschiedlich. Also wenn man so eine kleine macht, also jetzt mittlerweile brauche ich dann für so kleine nicht mehr so lange. Aber ich habe jetzt letztens auch so Sonnenblumen gemacht. Die dauern dann schon ein paar Stunden.
3: Ah, okay.
6: Wenn nicht sogar noch ein bisschen länger. Also
3: Aber man könnte jetzt in einer halben Stunde eine Blume schaffen. Eine kleine.
6: Ja, so eine kleine könnte man schaffen, wenn man weiß, was man machen muss.
3: Ja, dann soll Tinkerbell das einfach ihrem Zukünftigen noch beibringen oder ihrer Zukünftigen. Und dann machen die da zusammen jetzt hier abends immer, während sie prominent getrennt gucken, einfach in die Perlenblumen.
6: Ich stelle es mir gerade vor. Das ja. ist sehr wild.
3: Ja, finde ich auch. Aber irgendwie cute auch. Wäre auch sehr, sehr cute.
6: Ja.
3: Ja, du, also erzähl mal weiter. Was hast du noch da so gelernt? Du hattest ja ein paar mehr Sachen noch erzählt.
6: Ich würde sagen, generell so einfach kreative Sachen. Ich habe letztens mit Leonie zusammen Feuerzeuge auch beklebt für Artists.
3: Das ist eine Freundin von dir, ne?
6: Ja, genau. Genau, also ganz, ganz viele kreative Projekte, die man im Internet irgendwie sieht, wo man sich so denkt, okay, das will ich nachmachen. Was aber vielleicht auch einfach nicht von jetzt auf gleich klappt und so voll einfach ist, wo man dann irgendwie eine Anleitung sieht und das dann nachmacht oder sowas.
3: Mhm.
6: Ich habe jetzt fürs Harry Styles Konzert auch so eine Krawatte, beklebt, sondern so die Steine so drauf gebrannt und da habe ich mir auch im Internet so Anleitungen angeguckt und so. Also sehr wild, was es alles im Internet so für kreative Sachen gibt.
3: Ja, absolut. Das finde ich auch so beeindruckend. Leonie ist auch gerade im Chat. Leonie, wenn du anrufen magst, du bist auch sehr herzlich eingeladen. 0331 70 97 110. Und auch der Rest von euch. Was habt ihr im Internet mal gelernt? Irgendwelche Sachen, wie man die repariert oder wie man irgendwie die Wohnung, wie heißt das denn so, die Tapete von der Wand kratzt. Da gibt es zwischendurch auch ein bestimmtes Wort dafür. Also erzählt doch mal. Oder eine Sprache, ein Musikinstrument. 0331 70 97 110. Und hier hat gerade Tinkerbell geschrieben, dass sie gerade am Plottern ist, glaube ich. Was ist das denn bitte?
6: Oh, Plotten ist auch cool.
3: Plotten, ich kenne das nur aus England, dass man was aushackt.
6: Also, ich weiß nicht, ob ich das Richtige im Kopf habe, aber ich glaube, Plotten kann man auf so voll verschiedene Sachen, dann hast du da so ein, keine Ahnung, eine Schrift oder so und dann kannst du die auf irgendwelche Sachen drauf plotten. Ich glaube auch auf T-Shirts.
3: Mhm. Ach so.
6: Wenn ich Drucken. Das Richtige im Kopf habe. Ja, nicht direkt.
3: Mhm. Ja, also vielleicht erklärt mir auch nochmal jemand heute, was Plotten ist. Also Leonie ruft auch gleich an, hat sie gerade geschrieben. Dann kann Leonie vielleicht vorher sich übers Internet nochmal kurz reinziehen, was Plotten ist. Dann hat sie direkt was Neues gelernt.
6: Ich und kann sie auch uns erklären, wie jetzt die Gebärde geht.
3: Ja, ich habe das hier schon mal gerade nochmal rausgesucht. Hier steht, es geht in der deutschen Gebärdensprache, obwohl das ja dann auch eigentlich gar nicht so runterzubrechen ist, wie du meintest, wenn schon dein Lehrer mit einer anderen Sprache kommt. Also ich kann mir das nicht so richtig vorstellen. Zeigefinger-Variante steht hier. Der Zeigefinger wird leicht gebeugt und die Fingerspitze zeigt auf die entsprechende Stelle des eigenen Körpers im Bereich des Schrittes. Obwohl ich da denke, woher weiß man denn dann, was man meint? Also da sind ja noch ein paar andere Sachen. Und dann Handflächenvariante. Alternativ kann auch die flache Hand kurz und sanft Richtung des Hodensacks gehalten werden. Aber da weiß man doch. Ach, ich habe immer gedacht, das gibt richtig Zeichen und nicht, dass man immer nur überall hin zeigt an sich selber.
6: Ja, ich habe hier auch was gefunden, tatsächlich. Und das ist ein Video. Ich finde,
3: Videos ist einfach an der Stelle.
6: Eigentlich immer ganz gut. Man hat so die Hände und macht so die Finger hoch, quasi so Kugel.
3: Ah.
6: Und dann, ja, das war's auch. Also, ja. So beide Hände so nebeneinander und dann. Ich kann schlecht erklären.
3: Ach krass, ich habe ja aber gerade auch ein Video gefunden und da macht man wirklich wie 6-7, nur dass man nur die beiden also den Mittel- und den Zeigefinger nimmt von beiden Händen und macht dann so tatsächlich. Mein Redakteur Jasmin draußen haut sich schon weg. Also, ja, da sagt die, das ist Hoden.
6: Also, ja, ich habe jetzt auch nur ein Video gefunden noch dazu.
3: Ja, und den
6: Wild.
3: Macht sie dann auch noch den Daumen sprecht sie auch noch. Also man nimmt, eigentlich macht man nur den Ring und den Kleinfinger, den zieht man sozusagen zur Handfläche ran und den Rest macht man so leicht gekrümmt und macht dann wirklich den 6-7-Move.
6: Wild.
3: Ja.
6: Aber da sieht man wieder, ich habe jetzt, glaube ich, drei verschiedene Varianten dazu gefunden.
3: Ja, ich auch.
6: Auf Deutsch. Also, ja, verrückt.
3: Aber unter anderem auch die 6-7-Sache. Also hatte ja das Internet nicht
6: richtig.
3: Komplett und unrecht.
6: Nee.
3: Also, ist interessant.
6: Man lernt noch was.
3: Ja, aber ich habe jetzt auch eine gefunden, die macht Hoden einfach. Entschuldige, dass ich so lange bei diesem Thema verweile. Wir lernen ja immer alle was. Dass man einfach nur so, als ob man Wie soll ich denn das hier beschreiben? Stellt euch vor, ich würde... Nee, das kann ich so nicht erklären. Das ist irgendwie nicht so schön, das zu sagen. Naja, so, ich zeige jetzt, ich videostreame ja gerade Instagram claudia.kamit. Also einfach so, als ob ich so einen Tennisball in links habe und in rechts. In jeder Hand einen Tennisball und den umfasse ich mit der ganzen Hand. Das ist auch Hoden. Also da macht ja, man das bildlich.
6: Das wollte ich eben erklären. Ach, das wollte ich eben erklären.
3: Aber, ach so. Ja. Aber das ist ja wirklich wild, dass es irgendwie so viele verschiedene... ja, Bedeutung gibt. Oh, guck mal, ich habe gerade ein Video gefunden, aber das kann ich jetzt leider nicht anhören, warum 6-7 doch nicht Hoden ist. Ja, also oh. Jasper, ich bin mein Redakteur. Ich schicke das gleich mal Jasper, weil ich kann ja jetzt hier nicht noch ein Minuten-Video nebenbei gucken, während ihr alle anruft. Ich werde das gleich mal Jasper schicken. Dann soll der sich das mal angucken und mir erklären, warum die Bewegung nicht Hoden heißt. Okay? Also dann haben wir auf jeden Fall heute noch was gelernt. Also auch hier im Radio. Nicht nur, das kann nicht nur Internet, sondern auch Radio. Jana, ey, das war sehr schön mit dir. Ich hatte sehr, sehr viel Spaß. Und ich liebe es. Auch. Also, ihr seid ja so ein Dreier-Team, ne? Ich habe ja am letzte Woche Freitag das erste Mal mit euch gequatscht.
6: Ja, stimmt.
3: Und ich finde das so beeindruckend, was ihr alle auf, also was ihr so macht, so an Interviews und dann noch so ein Magazin und dann machst du jetzt hier noch Perlen, Blumen und was auch immer, wie das alles ist. Also ich finde es, und dann lernst du noch selber Gebärdensprache im Internet. Warum auch nicht? Also wahnsinnig beeindruckend. Cheerleading, stimmt. Aber das kann man nicht so gut im Internet lernen, oder?
6: War doch, es kommt drauf an. Also klar, du lernst die Grundlagen so im Training, aber du schaust dir schon bei anderen Teams Sachen ab und lernst irgendwie. Also ob es Tänze sind oder irgendwelche Stunts. Das, also schon so ein bisschen.
3: Okay. Wow, okay. Also ein bisschen kann man immer überall lernen anscheinend. Gut, dann fange ich morgen mit Cheerleading an, alleine übers Internet. Ja. Jana, es war schön, mit dir zu plaudern. Hab einen wunderschönen Abend. Bis ganz bald, du Liebe.
6: Danke gleichfalls.
3: Tschüssi. Ciao.
6: Tschüssi.
3: Hey Jasper, ich schicke dir jetzt mal eine E-Mail. Ich habe so ein Video gefunden, warum 6-7 doch nicht Hoden sein kann, obwohl ich das ja eigentlich gerade anders gefunden habe. Ich schicke dir das mal per Mail. Kannst du dir das mal angucken? Das geht eine Minute. Und wenn du das angeguckt hast, dann nachher musst du irgendwann nochmal reinkommen und das mal erklären, okay? Ja? Daumen hoch. Alles klar. Übrigens, wenn ihr hier anruft, ne, 0331 70 97 110, dann kommt ihr immer genau bei Jasper an und der fragt euch, wie heißt ihr, wie alt seid ihr, wo wohnt ihr? Das heißt, ihr kommt sozusagen darüber erst dann zu mir hier rein. Das ist sozusagen das Warm-up. Also ihr braucht keine Sorge haben, dass wenn ihr anruft, ihr direkt hier bei mir landet, weil ich kann mir vorstellen, dass sich das nicht so schön anfühlt, wenn man denkt, ich rufe an und zack, boom, geht die Alte ran. So ist es nicht. So, ihr Lieben, also was habt ihr mal übers Internet gelernt? Das möchte ich hier gerne wissen. Und jetzt sind wir bei Younes. Hi, aus Berlin.
7: Hallo Claudia, grüß dich.
3: Hello, hello, hello.
7: Schön, dich zu hören. Ey. Ich habe dich öfter gehört und habe mir überlegt, hey, rufst du an, rufst du nicht? Aber als ich vorhin zufällig das Radio laufen hatte und deine Stimme gehört habe, hab ich mir gedacht, ich rufe sie mal an.
3: Ah, oh, ich liebe es. Das ist wunderschön. Das freut mich richtig doll. Aber ist es das erste Mal, dass wir telefonieren?
7: Ja, das erste Mal, genau.
3: Ah, okay. Also dein Name ist auf jeden Fall, muss ich dir mal sagen, wunderschön, wo auch immer der herkommt.
7: Dankeschön, dankeschön. Aus der Türkei.
3: Ah, traumhaft schön. So würde ich auch gerne heißen. Ich finde, es könnte auch ein Frauenname sein.
7: Ja, also ich glaube, ja, könnte man bestimmt machen, ja.
3: Ja.
7: Aber kommt auf jeden Fall aus dem türkischen Raum, aber ich glaube auch aus dem arabischen Raum.
3: Okay, also ich finde es wunderschön. Aber Younes, jetzt wollen wir ja, guck mal, haben wir ja schon mal wieder was gelernt, wo der Name herkommt. Aber was hast du denn gelernt übers Internet? Ich suche ja heute nach Internetgold.
7: Ja, also ich habe einiges gelernt, aber als ich vorhin mit Jasper geredet habe, und das ist auch der Grund, weshalb ich angerufen habe, ich habe, also jedes Mal, wenn ich meinen Bart geputzt habe, ist so ein, so ein gelber Kreis um den Wasserhahn herum entstanden oder geblieben. Also ich habe geputzt und immer wieder ist dieser gelbe Fleck drumherum geblieben um den Wasserhahn.
3: Du hast gesagt Bart geputzt, ne? Genau, weißt du, was ich verstanden habe? Ich habe verstanden Bart geputzt und ich habe gedacht deinen Bart und habe dann gedacht, wenn du deinen Bart putzt, was bedeutet das erstmal? Und dann kommt immer ein gelber Ring. Okay, aber jetzt habe ich verstanden. Dein Badezimmer hast du geputzt und dann ist immer dieser gelbe Ring. Den habe ich auch am Wasserhahn. Ich bin gespannt, was jetzt kommt. Also ich werde jetzt was lernen.
7: Ich bin total verzweifelt und dann habe ich irgendwann, ich habe es mit Essig versucht, mit einem Schwamm und gemacht und getan. Und dann habe ich irgendwann, war ich so verzweifelt, dann habe ich eine KI gefragt und die hat mir einfach, ganz einfach, also du musst einfach ein Küchentuch mit Essig tunken und dann legst du es um den Wasserhahn herum und dann lässt du es ungefähr 15 bis 30 Minuten einwirken. Mhm. Was glaubst du, wie es danach aussah? Es sah aus wie neu, also komplett weiß. Und ich war so begeistert, ich bin dann in die Küche gelaufen und habe es gleich in der Küche gemacht.
8: Ah, mega.
7: Ja.
8: Und das funktioniert, ja?
7: Das funktioniert auf Anhieb. Also es ist Wahnsinn, wirklich.
8: Okay, da muss ich. Ich habe letztens mit Essig auch, das kann ich auch mal verraten, auch ein kleiner Hack, weil ich hatte, also so, ich habe so eine Brause. Und kennst du das, wenn das dann irgendwann so verkalkt, dass dann so eine Düse irgendwie komplett in die falsche Richtung geht und dann so nach außen strahlt? Und dann hatte ich das immer im Nacken. Und dann habe ich auch Essig gemacht in so einen Tupperbeutel, also so eine Tupper, mit ein bisschen Wasser noch. Und dann habe ich das Ding da reingelegt, habe ich auch eine halbe Stunde einwirken lassen oder so. Und jetzt geht auch dieses Ding wieder. Also jetzt ist die Düse wieder alles frei, alles entkalkt. Fand ich auch geil.
7: Wahnsinn.
8: Habe ich
7: Wahnsinn.
8: Auch im Internet gelernt.
7: Ja, verrückt. Also manchmal ist Essig wirklich die Lösung für vieles, ne?
8: Ja, voll. Aber ich finde es auch so nice, dass man im Internet so echt viele Sachen auch zum Thema Haushalt lernen kann, ne? Also
7: ja, auf jeden Fall. Also ich habe da schon einiges über Haushalt gelernt und auch übers Kochen zum Beispiel.
8: Oh, erzähl mal, was hast du übers Kochen gelernt?
7: Ja, also ich habe mich nicht immer so an die gesund, also ich habe mich nicht immer so gesund ernährt. Mhm. Und hatte dementsprechend auch extreme gesundheitliche Probleme, war dann bei einer Ernährungsberaterin, musste dann meine Ernährung komplett umstellen, aber ich war nur dreimal da. Und dann habe ich immer wieder eine KI gefragt. Und ich wusste zum Beispiel auch nie, warum ich morgens immer so müde bin, obwohl ich oft gut geschlafen habe. Mhm. Und dann hat die KI mir gesagt, ja, iss mal morgens Gemüse, bevor du was Normales in Anführungszeichen isst. Ach. Weil wenn es zum Beispiel ein Brötchen ist,
8: ja,
7: oder irgendwie ein gezuckertes Müsli, was ich jetzt sowieso nicht mehr esse, dann geht der Blutzucker extrem schnell hoch. Auch wenn, selbst wenn es ein Vollkornbrötchen ist. Also erstmal ein bisschen Gemüse essen, ob es Paprika, Tomate, Gurke ist oder so. Und dann, also dann war ich schlagartig fit. Also es hat natürlich ein paar Tage gedauert, aber dann war ich wirklich total fit morgens, wenn ich erstmal Gemüse gegessen habe und dann mein Brötchen, dann mein Müsli und so weiter und so fort.
8: Und das machst du bis heute?
7: Das mache ich bis heute, ja.
8: Also das heißt, also, du stehst auf und isst erstmal eine Gurke, ein Stück Gurke.
7: Ich esse ein Stück Gurke oder so eine ganze Spitzpaprika oder auch manchmal irgendwie, krass, keine Ahnung, Hüttenkäse mit Tomaten, Paprika, Gurke. Der Hüttenkäse ist ja, besteht ja größtenteils aus Proteinen, das ist auch kein Problem. Und aber wenn du morgens gleich Kohlenhydrate reinballerst, dann ist es eigentlich vorbei, dann bist du total schlapp.
8: Mhm. Okay, krasser Hack.
7: Ja, ja, deswegen, das habe ich auch erst im Nachhinein herausgefunden, deswegen essen ja auch viele Menschen erstmal einen Salat, bevor sie zum Hauptgang kommen und so weiter.
8: Ah, aber das isst man doch abends dann, oder?
7: Ja, aber generell, also bevor du eine Mahlzeit zu dir nimmst, ne, damit der Blutzucker nicht so schnell ansteigt und wieder absinkt, ne? Mhm. Weil sonst wirst du halt ganz, ganz schnell müde, wenn du dann irgendwie erstmal, keine Ahnung, du hast jetzt, sage ich mal, Salat, dann hast du Bratkartoffeln mit Hähnchenbrustfilet. Und du fängst aber erstmal mit den Bratkartoffeln an, die ja extrem fettig sind und extrem kohlenhydratreich. Mhm. Dann steigt der Blutzucker extrem schnell. Wenn du aber erstmal den Salat isst, dann verlangsamt sich der Anstieg des Blutzuckers und dann bist du dementsprechend nicht ganz so schlapp.
8: Mhm. Okay. Okay, okay, okay. Wahnsinn. Das wusste ich auch noch nicht. Ich mache nur gerade Intervallfasten. Ich darf jetzt morgens noch nichts essen, wenn ich aufstehe. Aber danach werde ich das auf jeden Fall mal ausprobieren. Finde ich eine sehr schöne Idee. Noch nie gehört von.
7: Ja, mega. Intervallfasten 8, 16 oder wie machst du das?
8: Ja, also ich esse um 12, von 12 bis 18 Uhr esse ich.
7: Ah, 6 Stunden nur, okay. Mhm. Ach krass, und wie funktioniert das? Also ich meine, wie läuft das bei dir? Läuft's gut oder?
8: Ja, eigentlich läuft's ganz gut. Das Einzige, ich betrüge ein mini bisschen, weil ich morgens trotzdem zum Aufstehen schon mal einen Tee trinke und jetzt nicht nur Wasser. Aber ich muss morgens, wenn ich, ich kann nicht bis um 12 nur Wasser trinken. Also das schaffe ich einfach nicht. Deshalb betrüge ich ein bisschen. Also da trinke ich dann einen Tee.
7: Ja, aber da kann man ja mal ein Auge zudrücken bei Tee.
8: Finde ich auch. Aber das Problem ist halt, ich muss auch in der Zeit besser essen. Also das merke ich auch. Also ich habe gestern Abend dann trotzdem irgendwie so eine Handvoll Chips gefressen, weil ich so Appetit drauf hatte. Die habe ich dann heute weggeschmissen. Aber ja, dafür hatte ich dann heute Abend auf der Arbeit schon ein Stück Schokolade oder so ein Puffreis mit Schokolade. Habe ich mich auch schon wieder geärgert. Aber naja, du, ist wie es ist, ne?
7: Manchmal hat man es einfach nicht in der Hand. Es ist einfach so.
8: Ja, ne? Manchmal braucht man das auch einfach für die Psyche, finde ich, so ein Good Vibe essen. Aber
7: auf
8: gut.
7: Jeden Fall, auf jeden Fall.
8: Sag mal, Younes, hast du irgendwas noch zum Thema Handwerk da gelernt?
7: Boah, ich habe zwei linke Hände. Nee, aber ich zum Thema Handwerk überhaupt nicht. Aber zum Thema Kreativität vielleicht.
8: Ah ja, sehr gerne, hau raus.
7: Ja. Also ich mache nebenher Schauspiel. Mhm. Also ich belege manchmal Kamerakurse und so weiter. Ich habe auch mal einen Jahreskurs gemacht, Schauspiel.
8: Aber wo?
7: Also in Berlin an so einer privaten Schule.
8: Achso, du gehst da noch direkt zur Schule oder wie? Nee,
7: nee, nee, die Schule ist beendet, aber ich belege hin und wieder mal Kurse. Ich bewerbe mich auf Castings und so weiter.
8: Oh, wow, nice.
7: Mhm. Genau. Ja, und ja, da muss man natürlich viel Text lernen. Ne?
8: Ja, safe.
7: Und da hat man ja in der Regel nicht so viel Lust drauf. Das ist ja auch nicht so der spannendste Teil am Ganzen. Und dann habe ich mir irgendwann überlegt, machst du es dir einfach und fragst wieder KI oder Internet. Und der beste Weg dahin ist, den Text nicht stumpf auswendig zu lernen, sondern den Sinn des Textes zu verinnerlichen und dann eben nach dem Sinn zu gehen. Also wenn man die Szene verstanden hat, dann weiß man ja auch in der Regel, welches Ziel der Charakter verfolgt, wie die Beziehung zum Spielpartner ist. Und wenn man so lernt, also wenn man wirklich nach dem Thema geht, nach dem Sinn geht, dann fällt es einem auch viel, viel einfacher, den Text auswendig zu lernen. Und noch so ein Hack ist zum Beispiel, jetzt nicht irgendwie sitzen und den Text lernen, sondern aufstehen, durch die Wohnung gehen. Hm. Auch wenn man irgendwie in der U-Bahn ist oder so, ne? Keine Ahnung, man sieht dann irgendwie einen Menschen oder so, der vielleicht so aussehen könnte wie dein Spielpartner oder deine Spielpartnerin und dann fokussiert man sich irgendwie so darauf, ohne den jetzt natürlich anzustarren und dann versucht man dann irgendwie mit dem Thema mitzugehen. Ne?
8: Mhm. Und das funktioniert auch?
7: Ja, auf jeden Fall. Also so fiel es mir viel einfacher. Ich habe am Anfang gemerkt, dass ich sehr schwer auswendig lernen kann, wenn ich es stumpf mache. Aber sobald ich den Sinn gecheckt habe und das Ziel, das Szenenziel und so weiter, dann geht es viel, viel einfacher. Macht auch viel mehr Spaß, muss man sagen. Man kann auch zum Beispiel den Text, auch wenn das gar nicht der Sinn dahinter ist, aber in der Übung kann man ja alles machen.
8: Mhm.
7: Man kann den Text auch schreien, man kann den Text auch irgendwie böse sprechen, man kann ihn irgendwie lieb sprechen, bedürftig und so weiter. Also so ein bisschen, dass man seine Emotionen so ein bisschen ausprobiert und dann funktioniert das eigentlich ganz, ganz gut.
8: Spannend. Okay, das hast du dir alles übers Internet auch reingefahren, ja?
7: Genau.
8: Wow, okay. Sehr, sehr cool. Sehr, sehr, sehr cool. Okay, also finde ich toll, was du dir schon alles da so reingezogen hast. Und das mit dem Wasserhahnrand, mit diesem gelblichen Rand, das werden wir dann ab morgen alle auch mal zu Hause ausprobieren.
7: Ja, auf jeden Fall.
8: Younes, ey, das war schön, mit dir zu plaudern. Ich hoffe, du rufst mal wieder an. Das war doch schön.
7: Ja, vielen Dank.
8: Ich danke dir.
7: Dankeschön.
8: Danke dir. Bis ganz bald. Tschüssi. Ciao. Und wir reden heute über Internetgold. Ich möchte von euch wissen, Leute, was habt ihr für Hacks, für Infos, Rezepte aus dem Internet mitgenommen? Also über Reels, über Tutorials, habt ihr damals so vielleicht irgendwie dann so gelernt, wie ihr, keine Ahnung, Schummelzettel gut schreibt in der Schule? Oder vielleicht habt ihr jetzt gerade, sitzt ihr an einer, keine Ahnung, wisst ihr, schreibt nächste Woche irgendwie eine Arbeit in der Schule und lernt jetzt gerade, wie Zellteilung funktioniert über Tutorials? Oder vielleicht habt ihr mal eine Sprache darüber gelernt oder Gitarre spielen oder wie man eine Dose öffnet zum Beispiel übers Internet? Oder vielleicht habt ihr auch darüber gelernt, wie ihr aus einer narzisstischen Beziehung rauskommt oder überhaupt erstmal einen Narzissten zu identifizieren übers Internet. Auch das ist super, super, super spannend, finde ich, als Thema und sehr, sehr wichtig. Oder vielleicht ist es so, dass ihr darüber gelernt habt, wie man auch einen Schrank baut zum Beispiel. Oder ich möchte noch aus Glasbausteinen, wir haben nämlich im Badezimmer was aus Glasbausteinen gebaut. Super hübsch, aber wir haben zu viel gekauft und jetzt möchte ich daraus noch einen Tisch bauen. Und jetzt muss ich mir aber erstmal wieder, auch das wird meine Aufgabe jetzt die nächsten Tage sein, mir Tutorials reinfahren. Wenn jemand das von euch weiß, kann er auch gerne anrufen. Ob ich, wenn ich einen größeren Tisch baue, der soll schon so, ich weiß nicht, ich kann das so schlecht schätzen, einen Meter? 80 Zentimeter, einen Meter breit sein, dann stürzt der ja ein. Ich kann ja nicht einfach nur eine gerade Fläche oben machen. Also muss ich ja auch noch zwischendrin irgendwie so dem Ganzen Halt geben. Und jetzt weiß ich nicht, ob ich da mir noch was wie so einen Stütztisch kaufen soll sozusagen, also irgendein Gestell, was ich da runterbaue, oder ob ich die dann einfach so schräg lege und das sozusagen, um das dann ja, gut alles zu halten, das noch dazwischen baue. Also das muss ich auch noch mir angucken. Also ihr merkt schon, handwerklich bin ich gerade richtig am Lernen über Tutorials. Was ist es denn bei euch? Welches Wissen habt ihr euch übers Internet angeeignet? Über TikTok, über Instagram Reels, über was auch immer, wirklich irgendwelche Tutorials. Zum Beispiel ist bei mir auch so, dass wenn ich zocke gerade Marvel Avengers und da muss man immer verschiedene Sachen machen und muss die Levels auch mehrfach spielen, damit man alles findet. Und manche Sachen finde ich dann aber nicht, manche Charaktere zum Beispiel, ja. Und dann muss ich das immer im Internet nachgucken, um zu gucken, okay, wie komme ich jetzt noch an dieses Goodie dran, weil ich es von alleine nicht finde. Also lieb ich auch dann so richtig Reddit oder so, da sind immer die besten Infos oder ja auch ganz oft Videos. Also wenn ihr mir mal verraten wollt, was macht ihr im Internet? Also wo holt ihr euer Wissen her? Was habt ihr übers Internet gelernt? Was habt ihr euch da angeeignet? Also Leute, da müssen auch mal ein paar Leute hier anrufen, die darüber irgendwas Handwerkliches noch gelernt haben. 0331 70 97 110. Paul aus Treptow-Köpenick. Hi.
9: Hi.
8: Ich freue mich, dass du anrufst. Wie schwierig findest du das Thema?
9: Wie meinst du schwierig?
8: Naja, musstest du länger nachdenken oder ist dir sofort im Kopf aufgeploppt, was du mal gelernt hast übers Internet?
9: Also gelernt, weiß ich nicht. Bei Spielen habe ich halt ab und zu nachgeschaut, wie man in einem bestimmten Level weiterkommt. Oder,
8: aber wie kann ich das besser ausdrücken dann? Was ihr übers Internet euch an Hacks angeeignet habt?
9: Nee, ist ja schon richtig. Also mir ist jetzt nicht wirklich was eingefallen. Deswegen habe ich vielleicht hab jemanden kennengelernt oder Leute kennengelernt.
8: Ah.
9: Ich weiß nicht, ob ich jetzt das Thema ein bisschen verfehlt habe oder so. Aber
8: alles gut, erzähl.
9: Okay. Ja, also ich habe meinen besten Freund über das Internet kennengelernt und auch ein paar andere Freunde. Und ja, also.
8: Und wie, also wo? Weil ich glaube, gerade auch Einsamkeit ist ja heutzutage auch ein großes Thema. Also erzähl mal, wie du das gemacht hast.
9: Ja, also im Moment bin ich auch öfters im Einsamen, weil ich nicht so viele Freunde habe. Aber die ich habe, habe ich viel über das Internet kennengelernt. Also einen habe ich zum Beispiel über Tinder kennengelernt. Wir waren dann auch zusammen und sind jetzt noch sehr gut befreundet.
8: Ah.
9: Sonst habe ich über Twitter früher viele Leute kennengelernt, die sich für ähnliche Themen interessiert haben. Und ja, genau.
8: Ah, okay, spannend. Und ja, das machst du dann auch gezielt oder passiert das eher so nebenbei?
9: Das war, glaube ich, eher so zufällig. Also aktuell habe ich jetzt auch lange jetzt keine Freunde mehr über das Internet kennengelernt, aber früher auf jeden Fall.
8: Ah, okay. Dann ist es ja aber auch ein großer Zugewinn, ne? Also
9: auf jeden Fall, ja.
8: Und wohnen die dann alle bei dir in der Ecke oder ziemlich weit weg?
9: Nee, in Deutschland verteilt. Also ich habe eine Bankart 100 und dann besuche ich die halt immer.
8: Ah, wow. Ja, hast du die beruflich oder warum hast du die? Die ist ja sauteuer.
9: Also beruflich und privat. Also die kostet unter 27, 3.200 Euro. Das ist jetzt das letzte Mal, dass ich die mir sozusagen holen kann. Aber da habe ich jetzt ein bisschen was angespart dafür. Und genau.
8: Und die nutzt du auch?
9: Jo.
8: Krass, toll. Ey, ja, wirklich. Also ich finde, das sollte also vielleicht jetzt nicht super günstig sein, aber stell dir mal vor, wir könnten uns alle einfach easy eine Bahncard 100 leisten. Dann, also ich würde auch viel mehr mit der Bahn fahren.
9: Ja, also wenn man viel fährt, lohnt sich auf jeden Fall. Früher gab es noch die in der Ratenzahlung, gibt es jetzt aktuell leider nicht, außer über PayPal. Also da, wenn man, glaube ich, jedes Wochenende fährt, kann sich die schon lohnen. Und wenn man unter 27 ist, auch noch mehr. Ja.
8: Verstehe. Genau. Paul, jetzt versuchen wir mal zu eruieren, ob

0: den Dreck abbekommen, was wir ja gerade auch schon besprochen haben. Also was habt ihr übers Internet schon gelernt? Über TikTok, Instagram, über YouTube, vielleicht auch eine Sprache, ein Musikinstrument, vielleicht wie man, keine Ahnung, Frauen gut anspricht auf der Straße oder wie man Narzissten erkennt oder auch Thema Hashtag ADHS, ne? Vielleicht habt ihr auch euch zum Thema ADHS alles Wissen angeeignet übers Internet. Also 0331 70 97 110. Ihr schreibt gerade GDG. Ich habe Häkeln übers Internet gelernt. Liebe Grüße, Susi. Susi, auch du bist hier herzlich eingeladen anzurufen. Also auch alle, die hier gerade im Chat hängen. Ich videostreame nämlich gerade über meinen Instagram-Account claudia.kamit mit IE und TH, mein Nachname. Auch da, ja, ihr könnt auch natürlich hier sehr gerne euch einklinken. So, Paul, jetzt bin ich gespannt.
1: Also mir sind so Lifehack-Videos eingefallen, die ich mir früher gerne angeschaut habe. Da gab es ja viele YouTuber, die eigentlich nur Lifehack-Videos gemacht haben. Das ist irgendwie ein bisschen anders, was jetzt heutzutage veröffentlicht wird. Aber genau, das ist mir eingefallen.
0: Und was hast du da noch so gelernt? Ist da was hängen geblieben? Weil ich finde, das ist immer so, dass man im Internet einen Lifehack sieht und denkt so, boah, mega, muss ich mir merken. Und dann denke ich so, wie war das nochmal? Ach, keine Ahnung, verdammt.
1: Also wirklich hängen geblieben ist, glaube ich, nicht. aber ja, zum Kochen finde ich auch eigentlich immer schön, wenn man sich so Videos anschaut mit Kochtipps und Rezepten und so weiter. Ich gucke auch total gerne so, ja, von so Fernsehköchen oder so im Internet so Videos an, wie die irgendwas zubereiten und so. Genau.
0: Okay, also ja. Kochtipps holst du dir auch im Internet, genau. Und Lifehacks, die aber alle schon wieder aus dem Kopf raus sind.
1: Ja, also ich überlege gerade, was ich so gesehen habe und ja, oft sind es auch irgendwelche bescheuerten Sachen, die man dann nicht umsetzt, aber ja, bei Reisen ist ja auch oft, dass es so Tipps gibt dann, wie man günstiger verreisen kann oder es gibt YouTuberin oder Instagramerin, die immer über so verschiedene Restaurants und so Geheimtipps erzählt, wo man irgendwie schön essen kann und so weiter. Da lasst mich dann auch erstmal inspirieren.
0: Stimmt, dafür ist es auch perfekt, ja. Absolut, gebe ich dir absolut recht. Paul, ey, danke für deinen Anruf und ich freue mich sehr und hoffe, dass du noch viel mehr Freunde übers Internet irgendwie kennenlernst und dass du dich nicht einsam fühlst, weil ich finde, du klingst so unglaublich sympathisch. Also ich finde dich ganz toll. Also ja, ich wünsche dir einen wunderschönen Abend, bis ganz bald. Tschüssi, Paul.
1: Ja, bis dann.
0: Ciao. So, ihr könnt weiter anrufen, aber nee, ihr könnt jetzt mal kurz 2 Minuten nicht anrufen und danach bin ich auch bei Leonie bei Saskia. Jasper, komm noch mal bitte kurz hier rein. Du kannst dir ja das Mikro mal schnell selber aufmachen. Denn ich hatte doch gerade noch mein Gespräch mit Jana, wo wir über Gebärdensprache geredet haben. Und dann hatten wir doch ein Tutorial gefunden. Also angeblich habe ich vor ein paar Tagen schon gesehen, dass dieses 6-7-Move Hoden bedeuten soll in Gebärdensprache. Ich habe ja sogar ein Video gesehen, wo die das genau gemacht hat, nur dass die ihren Ring und kleinen Finger rangezogen hat. Und jetzt habe ich aber noch ein Video gefunden, das konnte ich mir noch nicht angucken, dass das nicht Hoden bedeuten soll. Jasper, du hattest ja gerade Zeit, dir das anzugucken. Bitte, was?
2: Also erstmal muss ich sagen, du hast mir eine schweizerische Website geschickt und die haben dementsprechend beim Schweizerischen Gehörlosenbund nachgefragt und da ist rausgekommen, es gibt 300 verschiedene Gebärdensprachen weltweit. In keiner bedeutet die 6-7-Bewegung Hoden.
0: Hä? Ich habe das doch aber vorhin gesehen.
2: Was hast du gesehen?
0: Na, ich erzähl erstmal bitte und dann kommst du mal bitte rum.
2: Naja, in keiner Gebärdensprache weltweit bedeutet 6-7 Hoden.
0: Ja.
2: Stattdessen bedeutet es auf Deutsch zum Beispiel Jonglieren.
0: Ah.
2: Und dann habe ich gerade selber nochmal recherchiert, Hoden wäre dementsprechend so etwas hier. Also wenn man mit beiden Händen so
0: als ob man Wasser auffangen möchte.
2: Ja, oder als ob man einen Ball hält. Vor sich. Also beide Hände vor sich und dann so leicht rund so gemacht.
0: Und jetzt, guck mal, ich habe keine Ahnung, was das hier, wie gebärdet man Hoden in deutscher Gebärdensprache? Internetseite, da ist eine Frau zu sehen, die sieht sehr kompetent aus. Jetzt kommst du bitte mal rum und guckst dir mal bitte an, du kannst ja mit meinem Mikro hier reden, wie sie das macht, dieses Zeichen, ja? Bitte, bitte, guck mal. So. Hä? Hä? Hä? Siehst du? So wie ich gesagt habe, das ist ja wohl wie 6-7.
2: Ja.
0: Hier, guck mal, kannst ja mal im Livestream, können dich auch mal die Leute, du musst hier mal rumkommen, hier. Guck mal, so, hier, das ist übrigens Jasper, dieser wunderschöne Mann. Guck mal, und da macht die ja wohl hier, so.
2: Das gibt's ja nicht.
0: Ja, die macht wie 6-7, oder dass sie die
2: Ich kann dir zwei andere solche Videos gleich schicken, wo die das eben nicht so machen.
0: Ja, genau, es gibt ja noch ein anderes, auch. So, da macht die eher, als ob die so genau. zwei...

0: Bälle, zwei Tennisbälle in der Hand hat.
1: Ja. Also ich glaube, die wissen es selber nicht so genau.
0: Na, es gibt ja, Jana hat ja erklärt, es gibt so viele verschiedene Sprachen.
2: Wir bleiben dran.
0: Ja, ja, absolut. Guck mal, hier schreiben gerade, du siehst sehr gut aus. Oh mein Gott, hallo, schreiben hier gerade Leute. Oder hallo Jasper. Aber Jasper, ich muss jetzt wieder zurückgehen, denn wenn ihr anruft, ja, dann landet ihr ja nicht direkt bei mir hier in der Show, sondern ihr kommt erstmal draußen bei Jasper an, der wunderschön aussieht. Ich glaube, die Leute hätten dich gerne länger gesehen, Jasper. Also du kommst nachher zum Ende hier einfach nochmal in den Stream. Und wenn ihr hier anruft, kommt ihr bei Jasper ran, der sagt, ey, wie heißt ihr, wie alt seid ihr, wo wohnt ihr? Das heißt, ihr könnt auch anonym anrufen. Und erst im Schritt 2 kommt ihr dann hier zu mir in die Show. Also Jasper, großartiger Typ, attraktiv, es hell, habt ihr gerade gesehen. Also es gibt keinen Grund, hier nicht anzurufen und mir zu erzählen, was ihr für Hacks aus dem Internet kennt. Wann geht ihr ins Internet, um euch auch Wissen reinzuziehen? Sei es auch bei irgendwelchen, ja, Games, die ihr zockt, ja, oder bei Sprachen, habt ihr euch darüber was beigebracht selber, bei irgendwelchen handwerklichen Sachen, 0331 70 97 110. Leonie jetzt aus Aachen, hi Leonie.
3: Hallo.
0: Hallo, herzlich willkommen. Sag mal, wo sind wir denn jetzt, was hast du für Internetgold, was du mit uns teilen kannst?
3: Ja, also ich würde sagen, ich bin sehr kreativ.
0: Mhm.
3: Ich musste jetzt auch wirklich lange überlegen, weil Jana hat mir irgendwie schon vorweggenommen, was ich sagen wollte. Und ich dachte, wenn ich jetzt anrufe, dann will ich nicht dasselbe sagen.
0: Das heißt, du bist auch im Blumenperlen-Game?
3: Ja.
0: Ah ja, stark. Du hast es auch über TikTok gesehen oder über Jana?
3: Über Jana tatsächlich.
0: Ah, da ist sie die Urheberin quasi dieser Idee.
3: Ja.
0: Ja, erzähl mal, was hast denn du übers Internet für dich rausgefunden?
3: Upcycling ist für mich irgendwie voll das Ding geworden.
0: Nice.
3: Also ich kaufe super gern irgendwie auf Vinted oder so, halt gebrauchte Klamotten. Und dann, ja, bemale ich die oder ich stick da irgendein Motiv drauf, ich klebe Glitzersteine drauf und das alles mache ich natürlich nicht für mich, das mache ich für Freunde oder Sänger oder so, weil was macht man sich auch schon selber. ja, aber irgendwie, das ist ganz cool. Ich arbeite jetzt auch an einer Jacke für meine Lieblingssängerin.
0: Wer ist das?
3: Dann Sophie.
0: Ah ja. Und das heißt, du holst dann einfach irgendwie Secondhand eine Jeansjacke zum Beispiel?
3: Ja, genau.
0: Und stickst du dann irgendwie eine, ich weiß nicht, den Namen da drauf von ihr oder eine Songzeile oder wie machst du das?
3: Also das ist immer ganz unterschiedlich. Jetzt zum Beispiel bei der Jacke, da arbeite ich mit Glitzersteinen. Da habe ich mir dann ein Motiv überlegt, ich habe irgendwas dann zusammengesetzt also ich habe ihren Namen geschrieben und da halt so Blumen und Sterne und so zusammengefügt. Und genau, das wurde dann einfach auf die Jacke draufgemalt, also so vorgemalt.
0: Mhm.
3: Und da brenne ich dann diese Glitzersteine rein.
0: Wow, okay. Und womit brennst du die rein?
3: Es gibt so ein, ich weiß gar nicht, wie man das nennt, Hotfix oder so. Das ist so ein Gerät, damit macht man das extra.
0: Mhm. Das hast du dann auch extra angeschafft?
3: Ja.
0: Okay, krass. Also, und wie bist du auf die Idee gekommen?
3: Tatsächlich habe ich das mal auf TikTok gesehen.
0: Mhm.
3: Da wurde aber mit Kleber gearbeitet. Und ich habe nicht so gute Erfahrungen mit Kleber, weil ich möchte halt auch, dass es hält. Und nach einmal waschen war es halt dann auch ab mit den Glitzersteinen. Deswegen dachte ich so, ja, okay, es muss doch irgendwas geben, weil man kann ja auch im Laden so zum Beispiel Hosen mit Glitzersteinen kaufen.
0: Yes,
3: und diese Glitzersteine halten ja auch.
0: Mhm.
3: Deswegen dachte ich so, ja, es muss ja irgendwas geben, womit man die so einbrennen kann. Und dann habe ich mich mal ein bisschen schlau gemacht und dieses Teil gefunden.
0: Mhm.
3: Ja. Und jetzt habe ich das.
0: Den Hotfixer.
3: Ja.
0: Übrigens schreibt dir gerade Nadine über Instagram, ob du die Sachen auch verkaufst oder ob du die nur verschenkst oder nur für dich machst.
3: Nein, ich mache das nur so zum Verschenken.
0: Mhm. Und hast du irgendwie auch Bock, in diese Richtung mal irgendwas später zu machen?
3: Ja, bestimmt. Also ich weiß nicht, ich glaube, ich würde eher so in die Musikbranche gehen.
0: Mhm.
3: Einfach auch wegen des Musikmagazins und so.
0: Mhm. Was ihr selber macht.
3: Ja. aber grundsätzlich hätte ich nichts dagegen, das auch so zu machen später.
0: Also auf jeden Fall bist du da anscheinend auch sehr talentiert, was das angeht. Und ich finde so krass, weil wir haben ja am Freitag schon mal telefoniert in Ramon hier. Und da habt ihr ja auch schon so viele Sachen erzählt. Und ich finde das echt heftig, was ihr noch so alles macht. Also wirklich, ich habe habe ich ja am Freitag schon mal so kurz Vorschau gegeben. Und jetzt sind meine Malbücher angekommen. Ich habe ja jetzt am gestern Abend angefangen zu malen. Also mit Malbüchern für Erwachsene. Und das macht echt richtig Spaß, ne? Also das mein ADHS irgendwie bringt dazu, dass ich nicht nur eine Sache gleichzeitig machen kann. Also ich kann nicht nur einen Film gucken oder eine Serie und dann hänge ich die ganze Zeit am Handy. Und jetzt habe ich Malbücher geholt und habe tatsächlich auch nochmal an euch drei da gedacht, die ihr als Girls so ganz viele Sachen macht, dass ich das ganz toll finde und mich das einfach so entspannt hat, einfach da ja einfach Malbuch auszumalen, während ich da die Chata-Doku geguckt habe. Und ein bisschen cringe auch, aber irgendwie fand ich das auch total nice und ich kann mir vorstellen, dass das auch total meditativ ist, was ihr da so alles macht.
3: Ja, auf jeden Fall.
0: Also.
3: Du hast ja eben gefragt, was Plottern ist.
0: Ja, bitte.
3: Und ich kann es dir erklären.
0: Bitte, hau raus, also, klär uns auf.
3: Beim Plottern hat man so, es ist wie so ein Drucker, und da hat man dann online irgendeine Vorlage, die, ich sag jetzt mal, druckt man aus. Mhm. Aber während das in Anführungszeichen gedruckt wird, also in diesem Gerät ist so irgendwie eine Klinge oder so. Und damit wird dieses Motiv dann so das wird mit Folie gemacht.
0: Ach so, ich leg da jetzt kein Klamottenstück da rein.
3: Nein, also da, man hat Folie und die wird dann durch diese Maschine gezogen und da wird dann halt mit dieser Klinge das Motiv reingeritzt. Mhm. Und am Ende muss man so die Ränder halt entfernen und dann kann man das, ich habe das tatsächlich vor kurzem erst selber gemacht.
0: Aber stopp mal, das klingt doch so, als ob das ein Laden machen müsste, oder so, wenn man so ein Gerät dafür braucht und so. Ist das so easy, alles zu kaufen?
3: Ja.
0: Mhm. Wow, okay.
3: Ja, auf jeden Fall hat man dann dieses Motiv und dann legt man das wo auch immer man halt möchte, drauf. Also ich habe das beispielsweise mit einer Tasche gemacht. Mhm. Und dann wird das einfach drauf gebügelt und dann hält das.
0: Ah, okay. Du bügelst dann dieses, was dann diese Folie da drauf?
3: Ja, genau.
0: Okay, und wie groß ist dieser Drucker?
3: Ich glaube, das gibt es in unterschiedlichen Varianten, bin ich mir aber nicht sicher tatsächlich. Aber das ist nicht so groß. Das ist nicht so groß wie so ein richtiger Drucker.
0: Ah, okay. Annika schreibt ja auch gerade, dass sie auch ein T-Shirt gemacht hat. Schön für dich. Das war so ein Running Gag bei uns im True Crime Podcast. Und dass sie das auch geplottert hat. Wahnsinn, sag mal, das ist ja komplett an mir vorbeigegangen, dass jetzt hier alle plottern außer mir. Jasper, hast du schon mal was von Plottern vorher gehört gehabt? Nee. Also Jasper und ich sind richtig late to the party. Also Jasper, wir brauchen auch einen Plottern-Drucker. Kaufen wir uns. Ne? Machen wir 50-50. Dann mache ich dir da ist 67 die Bezeichnung für Hoden. Das mache ich dir aufs T-Shirt. Das plotter ich ihm aufs T-Shirt. Schön. Also ich finde es einfach krass. Und was machst du jetzt mit diesem Drucker, der jetzt irgendwie dann da bei dir rumsteht?
3: Ich habe den nicht selber. Ich war in einer Tanzgruppe und da hatte eine aus meiner Gruppe dann diesen Plotter, ich weiß nicht, wie man das nennt. Und da haben wir das dann einfach gemacht.
0: Ach, stark. Toll.
3: Ich hätte echt gerne einen. Also es ist wirklich cool.
0: Aber das muss doch bestimmt teuer sein. Oder? Plotter.
3: Oh, ich das.
0: Meinst du, das nennt man Drucker? Nee.
3: Das weiß ich nicht. Also ich bin tatsächlich letztes Jahr das erste Mal darauf aufmerksam geworden, als ich mein Praktikum in Nakita gemacht habe. Mhm. Weil da hat die Erzieherin auch für jedes Kind so einen Becher gehabt zum Trinken und die hatten alle ihr eigenes Symbol, was halt so draufgeplottert wurde.
0: Ah, nice.
3: Ja. Wow. Aber ich weiß nicht, ob es dann auch nur mit Bügeln funktioniert, weil ich denke mir, bei einem Plastikbecher, den kann man ja nicht bügeln.
0: Also ja, das stimmt.
3: Irgendwie muss das auch anders gehen, aber ich weiß nicht, ob man das draufbügeln kann.
0: Du, also auf jeden Fall haben wir jetzt wieder alle was gelernt. Was plottern ist und dass du upcyclest. Aber sag mal, eine letzte Frage noch. Hast du dir auch mal sonst was angeeignet im Sinne von auch einer Sprache, Musikinstrument, Rezepte, irgendwelche Hacks? Weil darum geht's ja hier heute auch. Also hast du auch mal was in die Richtung noch gelernt? Sowas jetzt nicht Kreatives, eher, ich sag mal, was Praktisches. Nee.
3: ja. Ich weiß nicht, ob ich das jetzt so richtig dazu zählen kann, aber ich habe halt Freunde kennengelernt.
0: übers Internet.
3: Ja, genau.
0: Ah ja, okay, das ist natürlich auch, das ist, finde ich, richtig Internet-Gold-Gold, finde ich, wenn man Menschen darüber kennenlernt.
3: Ja, das auf jeden Fall. Also zum Beispiel Anna und Jana, die kenne ich ja nur durchs Internet.
0: Mhm. Aber ihr habt euch auch schon gesehen inzwischen?
3: Ja, genau.
0: Auf Festivals nehme ich an, wo ihr gerne zusammengeht.
3: Ja, also Anna und ich, wir haben uns dieses Jahr das erste Mal auf einem Konzert gesehen.
0: Mhm.
3: Also ich weiß nicht mehr, wie die Person hieß, die eben angerufen hat, aber die hat ja Einsamkeit angesprochen.
0: Mhm. Ja, Paul war das.
3: Ja, genau. Und ich wurde tatsächlich dieses Jahr Fernsehdreh angefragt, wo ich genau über dieses Thema spreche.
0: Mhm.
3: Und das habe ich dann halt mit Anna gemacht, deswegen haben wir uns da das erste Mal dann auch gesehen.
0: Ah.
3: Und ja, Jana kommt halt in Anführungszeichen aus meiner Nähe, deswegen haben wir uns da auch schon öfter gesehen.
0: Und jetzt seid ihr so ein Dreier-Tag-Team.
3: Ja.
0: Voll schön. Also ich bin richtig Fan von euch. Ich danke dir jetzt auch fürs Anrufen, Leonie. Danke, dass du uns auch erhält hast, was das Plottern angeht. Ich weiß immer noch nicht, ob man Plottern oder Plotten sagt, aber...
3: Ja, das weiß ich auch nicht, aber ich glaube, das ist nicht so wichtig.
0: Aber wir schreiben alle Plotten, Plotten, Plotten, Plotten, ob das teuer ist, bla bla bla. Na gut. Also Leonie, ich danke dir sehr und wünsche dir einen schönen Abend. Schöne Grüße nach Aachen. Bis ganz, ganz bald, hoffe ich.
3: Ja, ich habe zu danken.
0: Bis dann, du Süße. Tschüssi, ciao.
3: Tschüss.
0: Und ja, ihr könnt euch auch gerne einklinken. Sehr gerne.
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0: Hello! Nice, dass ihr hier alle dabei seid. Ich möchte von euch wissen, was habt ihr im Internet euch schon für Infos gezogen? Sei es beim Zocken, dass ihr irgendwie in euch eine Lösung reingefahren habt, wie ihr vielleicht dann doch noch irgendwas schaffen könnt, irgendeinen Gegner besiegen oder whatever. Was habt ihr Handwerkliches da gelernt? Vielleicht auch eine Sprache oder irgendwelche Lifehacks oder irgendwelche Küchentipps, Rezepte, Putztipps. Oh, Putztipps finde ich auch so geil, die man darüber lernen kann. Also 0331 70 97 110. Vielleicht habt ihr ja auch irgendwas Kreatives da gelernt. Her damit mit euren Stories. Ich bin so gespannt. Also teilt doch mal euer Internetgold mit mir. 0331 70 97 110. Ihr könnt natürlich auch immer anonym anrufen. Und ihr kommt erst draußen an bei Jasper. Den habt ihr ja gerade auch schon im Livestream gesehen. Und erst danach kommt ihr hier zu mir in die Show. Also keine Sorge. Also alle, die hier auch gerade über UFM, das Ding, unser Ding zu hören, nicht nur über Fritz. Ich glaube, die haben das irgendwie mehr im Kopf, wie das funktioniert, aber auch alle anderen. Ey, ihr seid hier sehr herzlich eingeladen anzurufen und einfach mal erzählen, was ihr im Internet gelernt habt. Also ich glaube, wir alle haben ja schon so viele funky Sachen da irgendwie für uns mitnehmen können. Irgendwie echte crazy stuff. Und genau das möchte ich hier heute von euch erfahren. 0331 70 97 110. Saskia aus Singen. Hi, Saskia.
4: Hallihallo.
0: Wo liegt denn Singen?
4: Am Bodensee.
0: Ach, herrlich wohnst du ja dann.
4: Ja, ja, aber hallo.
0: Ach, jetzt bin ich direkt neidisch. Na gut, erzähl mal, was hast du denn Schönes übers Internet gelernt?
4: Ja, also ich glaube so, das Allerwichtigste, was mir gar nicht so bewusst war, eigentlich ein Thema, was uns alle betrifft, aber in meinem Leben nie irgendwie viel Platz hatte, gesunde Ernährung.
0: Oh, Saskia, da würde ich jetzt gerne deinen Kopf in meinen transferieren, weil ich habe auch so wenig Ahnung davon. Aber bitte, hau mal raus, wie es erstmal kam und was du gelernt hast, vielleicht mal grob und ja, wie du da inzwischen heute zu stehst.
4: Ja, also ich bin absolut kein Fan von Social Media normalerweise. Ich bin sehr, sehr distanziert von so Medien und allgemein einfach so, war noch nie der Typ für Instagram, Facebook, TikTok und so weiter und so fort. Aber ich hatte es trotzdem immer, weil es irgendwie alle hatten. Aber so richtig genutzt hatte ich es nie. Und wenn dann wirklich nur zu connecten mit anderen Leuten. Mhm. Aber eines Tages sind mir dann irgendwie immer mal wieder so, man sagt ja, das Handy lauscht mit, immer mal wieder solche Sachen aufgeploppt, die mich irgendwie so ein bisschen interessiert haben. Und dann war da mal ein Rezept und da mal das. Und irgendwie kam ich dann, ich weiß nicht, inwiefern ich hier Marken aussprechen darf.
0: Ach, hau raus.
4: Ja, genau. Ich bin auf Influencer von der Firma More gestoßen. Sprich, ja, Proteine, Nahrungsergänzungsmittel und so weiter.
0: Mhm. Aber das ist auch ein großer Markt, ne? Also da gibt es super viele Anbieter.
4: Ja, und ich dachte damals so, hey, was ist denn das jetzt? Und ich habe das noch nie so gehört mit Fitness und so, hatte ich mich noch nie befasst. Und gesunde Ernährung oder allgemein Ernährung, Supplements und sowas gab es für mich gar nie. War auch übergewichtig, also 118 Kilo. Bei einer Körpergröße von 1,82 Meter war schon ordentlich. Auch wenn ich groß bin, hat man es trotzdem deutlich gesehen, dass ich ja übergewichtig war, immer. Ja, und habe dann irgendwie gesehen, da gibt's leckere Eiskaffees mit Proteinen drin. Die könnte man zusätzlich zur normalen Ernährung einfach mal trinken. Und die sollen anscheinend lecker schmecken. Und
0: aber darf ich mal kurz da was direkt fragen? Ich denke immer, wenn ich das sehe, Proteinsachen, Proteinshakes oder so, dass man das nehmen soll, wenn man Sport macht, damit der Körper besser aufbaut. Aber kann man das auch einfach so trinken? Also macht das Sinn?
4: Damals so angezeigt, es war so, ja, man könnte damit abnehmen, indem man eine Mahlzeit mal damit irgendwie ersetzt, beziehungsweise einfach morgens schon mit sowas startet, um länger gesättigt zu sein, bevor man überhaupt sich anfängt, den Tag über voll zu fressen. So war damals so meine Info. Ich kannte mich ja nicht aus. Ja, und irgendwie habe ich mich da mitreißen lassen oder halt, wie man sagt, influenzen lassen und habe mir das bestellt. Und ja, was soll ich sagen? Es ging relativ schnell, 1-2 Wochen, und die Kilos purzelten am Anfang. Also klar, am Anfang verliert der Körper natürlich, sobald man ein bisschen was umstellt, Wasser und so. Und 1, 2, 3, 4 Kilo, 5, 6, 7, dann ging es immer weiter. Und ich habe gar nicht viel gemacht, außer einfach nur ja diesen einen Shake da morgens getrunken. Und habe aber durch diesen Shake irgendwie allgemein einen anderen Blick für die Ernährung gekriegt, habe mich auf einmal damit beschäftigt, so, okay, boah, jetzt mache ich ja schon sowas morgens und Proteine, was sind das? Ah ja, okay, und hält länger satt, okay, vielleicht baue ich Proteine jetzt auch mal in mein Mittagessen ein, indem ich vielleicht mal Hühnchen dazu mache zu meinen Nudeln, die ja sonst nicht so wirklich viel Proteine beinhalten. Ja, und so ging das weiter und ja, letztendlich habe ich 48 Kilo abgenommen.
0: Wow.
4: Ich wiege noch 70 Kilo, genau, mache wahnsinnig viel Sport, bin in Bodybuilding eingestiegen mittlerweile auch.
0: Ach, wie geil.
4: Ja, und so war meine Geschichte. Und das Ganze hätte ich ohne Internet und ohne Influencer niemals, nie und nimmer geschafft. Immer noch auf meinem Weg begleiten die mich jeden Tag, auch wenn die es vielleicht nicht wissen. Mhm. Aber da gibt es so 1, 2, 3, die wahrscheinlich meinen Namen noch nie gehört haben, aber denen ich so viel zu verdanken habe durch ihre schöne Arbeit, die sie da leisten, denen ich so wahnsinnig dankbar bin. Und ich hoffe, ich kann sie eines Tages irgendwann mal irgendwie live sehen, damit ich denen das einfach sagen kann. Das sind ja jetzt keine Stars oder sowas, aber die machen mit ihrer Arbeit oder mit diesem ja, Influencer-Sein, was ja heutzutage so irgendwie gefühlt jeder machen kann, aber die machen damit eigentlich wirklich einen good job. Also für mich haben sie dafür gesorgt, dass ich wieder Treppen laufen kann, ohne zu schnaufen, dass ich wieder für meine Kinder tagsüber aktiv am Leben teilnehmen kann, weil ich einfach, sorry, dumm gesagt, einfach nicht mehr fett bin. Dass ich mich wieder wohlfühle, dass ich wieder Selbstbewusstsein habe, dass ich unbeschwert da rausgehen kann, was für meine ganze Familie, für meine Kinder, für mich einfach so, so viel bedeutet. Und das hätte ich ohne Internet niemals mir aneignen können, das Wissen. Weil ganz ehrlich, wer geht noch in eine Bücherei? Also ich gehe in eine Bücherei mit meinen Kindern für Kinderbücher, aber ein Erwachsener geht nicht in die Bücherei, um sich Diätbücher zu holen und liest sich in Ernährung ein. Macht kein Mensch mehr, leider. Demher bin ich dankbar, dass es das Internet gibt, ja.
0: Aber das heißt, du hast nicht nur Ernährung umgestellt, sondern auch richtig angefangen mit Sport?
4: Nee, das war erst nach meiner Abnahme, muss ich dazu sagen. Genau, also ich habe ganz rein nur mit Ernährung abgenommen, ganz gesund. Wirklich einfach nur die Ernährung umgestellt, aber halt wirklich...
0: Aber ist dir das nicht schwer gefallen? Ich finde zum Beispiel abends keine Schokolade essen, ja? Oder irgendwas, was noch lecker ist. Ey, ich finde es so schwierig. Das ist für mich echt der Endgegner.
4: Ja, also für mich war das natürlich noch mehr der Endgegner, weil ich kannte gesunde Ernährung gar nicht gefühlt. Aber ich habe es halt eben... durch diese ganzen Produkte, die es da gibt, die ich mittlerweile auch gar nicht mehr verwende. Mittlerweile esse ich eigentlich also fast nichts mehr von diesen Marken, sage ich jetzt einfach mal. Aber es gibt dort so viele Ersatzprodukte, die halt ähnlich schmecken wie das Normale, sage ich jetzt einfach mal. Und trotzdem einem so ein bisschen diese Vibes geben von abends was Süßes zum Beispiel. Ob das Ganze gesund ist oder nicht, sei dahingestellt. Es sind ja immer viele dagegen. Ah, Nahrungsergänzung. Ja, also ganz ehrlich, lieber haue ich mir am Abend irgendwie 2 Löffelchen von diesem Geschmackspulver in meinen Skier rein, anstatt, keine Ahnung, eine Tafel Schokolade zu essen. Und es kann mir keiner sagen, dass das ungesünder ist, als wenn ich die Tafel Schokolade essen würde. Also weil Zucker braucht mein Körper definitiv nicht und sowieso nicht vorm Schlafen gehen. Also von dem her sind da irgendwie, keine Ahnung, 2-3 Gramm Süßstoff wahrscheinlich für meinen Körper definitiv nicht so schädlich, wie wenn ich mit reinhauen würde.
0: Ich mache schon immer extra so 85%ige Schokolade, esse ich immer schon extra, damit da nicht so viel Zucker drin ist. Aber auch das ist ja nicht gesund, logischerweise.
4: Ja, man kann ja, es ist alles Maß der Dinge, aber während ich abgenommen habe, war das halt einfach nicht drin. Da muss man sich einfach strikt dran halten. Mittlerweile esse ich auch wieder Schokolade. Aber halt einfach, ich kann es halt einfach in einem gesunden Maß essen. Ja, und das ist halt klar, während so einer Diät nicht möglich, da muss man sich schon ein bisschen dran halten, sonst geht es halt nicht voran. Aber während man in diesem Prozess drin ist, fällt es einem auch, glaube ich, gar nicht mehr so schwer, wenn man einmal angefangen hat, weil, wie gesagt, es geht ganz schnell, die Kilos, die purzeln, sobald man nach ein paar Wochen halt mal wirklich drin ist, der Körper, der Stoffwechsel sich dran gewöhnt hat, dann funktioniert es und es funktioniert bei jedem Körper, außer man hat jetzt irgendwie eine schwere Stoffwechselkrankheit, gibt's ja auch Fälle, ja. Mhm. Dicker und so, die haben es da nicht so einfach, ganz klar. Aber ansonsten kann es jeder schaffen. Egal, was man für einen Alltag hat, egal wie viel Geld man hat, man kann sich gesund ernähren. Man kann sich so ernähren, dass man auch überschüssige Pfunde einfach verlieren kann, ja.
0: Sag mal, Saskia, wenn wir jetzt mal kurz zum Thema Bodybuilding zurückgehen. Heute ist ja das Thema, was habt ihr, also Internetgold, was habt ihr übers Internet euch angeeignet, gelernt, welches Wissen holt ihr euch da weg bei TikTok, Instagram, whatever so, YouTube. Wie ist es denn bei dir jetzt mit dem Sport? Machst du auch übers Internet irgendwelche, ich sag mal, Kurse oder hast du auch was sporttechnisch da gelernt? Machst du da so Pilates-Übungen übers Internet, die dir vorgemacht werden oder gar nicht?
4: Also ich hab da langsam angefangen damals, als dann nach der Abnahme meine Haut halt so ein bisschen schlaff war, ne? Und so ein bisschen diese überschüssige Haut da war natürlich, musste ich halt oder hatte das Gefühl gehabt, ich muss jetzt irgendwie Sport machen, weil sonst sieht das auch nicht schön aus. So Skinny Fat ist halt dann auch irgendwie nicht schön. Also habe ich gedacht, okay, ich muss Muskulatur aufbauen. Und da habe ich dann auch natürlich übers Internet, also da war TikTok mein bester Freund, also da erstmal eingegeben, überhaupt mal Fitness. hatte noch nie beim ganzen Leben eine Hantel in der Hand davor. Und so habe ich auch angefangen, von Video zu Video mich gehangelt, eben Muskelaufbau, das. Und es hat echt gut funktioniert. Also habe mich dann in einem Fitnessstudio angemeldet und habe dann auch einfach Übungen aus dem Internet quasi, auch von verschiedensten Influencern, mir da ein bisschen was zusammengesammelt, was ich cool fand. Auch die, wo übrigens auch die Ernährung mir da so ein bisschen beigebracht hatten, von denen auch das Training so ein bisschen übernommen. Ja, und ich finde immer, das sind so Einsteiger-Sachen. Also alles, was man übers Internet lernen kann, ist halt super für den Einstieg. Und dann nachher kann man selber gucken, wie baut man das irgendwie nochmal privat für sich selber aus. Also holt man sich vielleicht nochmal doch Unterstützung von einem Profi, was ich in meinem Fall gemacht habe. Grüße gehen raus an Dr. Sascha Geil, der beste Coach für Bodybuilding und Lifestyle-Fitness der Welt. Der ist einfach super. Also ich habe mir dann eben auch einen Coach geholt, der mich da unterstützt hat, weil ich gemerkt habe, ich komme halt trotzdem nicht so voran. Also ja, jeder Influencer macht das ja auch nochmal so ein bisschen anders und dann googelt man selber nochmal nach so ein paar Übungen. Man fragt vielleicht mit ChatGPT, hey, warum mir einen Trainingsplan? Aber im Training selber merkt man halt, okay, wow, der Körper, der ist schon nochmal ein bisschen was Spezielleres als einfach nur Sachen, die man in einem YouTube-Video halt...
0: Also Handwerk ist ja dann auch auf dich zugeschnitten direkt.
4: Genau, ich denke, bei so handwerklichen Sachen oder anderen Sachen ist es anders. Also zum Beispiel Gitarre habe ich auch gelernt übers Internet. Damals noch Windows 95, einen fetten Rechner in meinem Kinderzimmer. Da habe ich damals halt noch Gitarre gelernt. Sowas geht, weil sowas ist halt einfach sachlich. Also da ist viel wirklich, ich sag jetzt mal, wie nennt man das? Also eine Theorie einfach. Theorie, die für jeden gleich ist beim Gitarre lernen. Und nachher lernt man sie quasi praktisch selber anhand der Theorie. Aber beim Sport und so ist es dann schon nochmal, finde ich, spezifischer von Körper zu Körper, weil jeder Körper einfach anders ist. Aber ich finde es ganz cool, über das Internet kann man so viele Dinge sich aneignen. Das ist unglaublich. Mein Mann zum Beispiel, der zerlegt Motoren. Wenn der nicht weiter weiß irgendwie, also der ist Zweiradmechatroniker, und wenn der mal bei irgendwas nicht weiter weiß oder so, dann klar, Internet. Internet und
0: Wahnsinn,
4: dann
0: ne? Ich glaube, manche lassen ein ganzes Haus bauen sich selber oder machen das Werkeln hin und her und alles übers Internet. Ich finde das so gigantisch. Mhm. Saskia, weil ein Gedanke gerade noch in meinem Kopf ist, ich höre voll, wie stolz du auch auf dich bist. Und ich finde, das hast du auch total verdient, weil du irgendwie dem, wie du dich wohlfühlst, näher gekommen bist. Nur weil du verneintest, so, ja, Skinny-Fett ist ja auch nicht so schön, du willst ja auch nicht bleiben, das will ja auch nicht. Ich würde gerne kein Fettshaming machen oder kein Skinny-Fettshaming, wie auch immer man das nennen möchte. Also ich finde, jeder sollte erstmal mit seiner Figur so glücklich sein dürfen, wie er will. Ich wollte das nur einmal noch mal sagen, gerade weil ich das irgendwie das ist in meinem Kopf irgendwie nicht mehr weggegangen.
4: Nein, also ich meinte mit Skinny Fat meinte ich einfach nur, ich hatte halt wahnsinnigen Hautüberschuss und da war halt dann irgendwann auch einfach der Punkt, wo es irgendwann auch nicht mehr gesund war. Also Achtung an alle Ladies da draußen, egal wie man abnimmt, nichts geht über die Gesundheit. Ganz, ganz, ganz, ganz, ganz, ganz wichtig. Irgendwann kommt es meistens an einen Punkt, wo es nicht mehr gesund ist, weil man ein falsches Schönheitsideal einfach bekommt. Das ist einfach so. Und man will dann mehr. Man hat vielleicht auch Angst vor dem Wiederzunehmen. Da sucht euch Hilfe, falls ihr da irgendwie Hilfe braucht, weil das ist auch ein Thema, was daraus halt oft resultiert, leider.
0: Ja, so Essstörungen dann, ne?
4: Genau, definitiv. Das ist definitiv ein Thema, was wahrscheinlich sehr, sehr betrifft nach so krassen Abnahmen, weil es schon was mit einem macht. Also es gibt einem ein anderes Leben. Ich wollte das zum Beispiel gar nicht. Bei mir ist das ja irgendwie aus Versehen passiert. Ich habe mich immer wohlgefühlt in meiner Haut. Ich war nie jemand, der sich für irgendwas geschämt hat oder so. Ich habe mich auch selber nie als irgendwie komplett dick oder sowas empfunden. Oder ich wurde auch nie gemobbt oder irgendwas. Gut, ich bin sehr groß. Bei mir sah das jetzt auch nie irgendwie komisch aus und war immer schön verteilt. Aber definitiv fühlt man sich halt wohler, wenn man einkaufen geht und irgendwie die Hose halt gleich passt und man nicht in spezielle Läden vielleicht muss, was jetzt bei mir zum Beispiel der Fall war. Mhm. Aber nichts geht über die Gesundheit, gar nichts.
0: Ja, und ich finde auch, jeder sollte die Figur haben dürfen, die er haben möchte.
4: Genau, richtig.
0: Und ich habe das auch bei dir durchgehört, ich wollte es nur noch einmal klarstellen, weil ich finde das immer so ein sensibles Thema und deshalb finde ich das einfach wichtig. Ey Saskia, ich könnte jetzt noch Stunden mit dir weiter telefonieren, vor allem irgendwann müssen wir nochmal richtig über das Bodybuilding reden. Ich finde das so sau interessant. Aber an der Stelle bedanke ich mich jetzt erstmal bei dir und ich wünsche dir einen wunderschönen Abend. Liebe Grüße nach Singen, an den Bodensee, an den schönen. Jetzt bin ich neidisch. Tschüssi! Ciao. Und ey, bevor ich jetzt zu Anna komme, lade ich euch nochmal hier schnell alle ein. 0331 70 97 110. Ich suche heute Internetgold. Also ich möchte von euch wissen, ey, was habt ihr schon im Internet alles für spannende Hacks? Zum Beispiel was Haushalt angeht oder was, keine Ahnung, kreative Sachen angeht, wie wir vorhin schon Blumenperlen machen gehört. Gelernt. War das jetzt ein Satz? Nee. Also was habt ihr übers Internet euch schon einfach an Wissen rangeholt? Zum Beispiel, wie man einfach aus so Perlen Blumen macht. Sowas. Oder über Narzissmus. Wie man sich vielleicht aus einer Beziehung befreit, wenn man mit einem Narzissten zusammen ist. Oder aus einer Beziehung. Oder wie man vielleicht dem Hund was beibringt oder wie man Gitarre spielt. Also so viele Sachen, auch irgendwelche Rezepte. Vielleicht habt ihr übers Internet kochen gelernt. Also all das würde ich jetzt hier sehr gerne von euch wissen. 0331 70 97 110. Ruft doch mal kurz durch, wir haben noch eine Dreiviertelstunde. Würde mich sehr freuen, wenn ihr einfach mal erzählen würdet. Vielleicht ist es ja bei euch auch Motoren zerlegen und wieder zusammenbauen oder irgendwie in eurem Zimmer, wie man ein Hochbett baut oder für eure Biologieklausur in einer Schule, wie Zellteilung funktioniert. Also erzählt mal, was macht ihr so im Internet? Was habt ihr euch da so für Wissen angeeignet? 0331 70 97 110. Ruft doch mal kurz durch. Anna aus Niedersachsen. Hi.
5: Hallöchen.
0: Hello, hello, hello. Ich bin so gespannt. Erzähl mal, was hast du denn übers Internet gelernt?
5: Also eigentlich lerne ich gefühlt alles übers Internet. Also am meisten lerne ich Instrumente. Ich habe jetzt schon, glaube ich, so 5 bis 6 Instrumente übers Internet gelernt.
0: What? Nicht dein Ernst.
5: Das ist crazy. Also ich habe angefangen mit Klavier. Und dann habe ich irgendwann auf TikTok gesehen, so dieses Piano-Man. Und dann war da ja Mundharmonika dabei. Und dann dachte ich so, das will ich jetzt können. Jetzt muss ich beides zusammenspielen. Und dann habe ich angefangen...
0: Aber warte, stopp mal kurz. Also lass mal kurz zu Klavier zurückkommen. Wie hast du denn Klavier zum Beispiel schon mal gelernt?
5: Ich habe mir einfach Videos angeguckt und dann stand da so, ja, mach mit der linken Hand das, mach mit der rechten Hand das und dann...
0: What? Okay, crazy. Ja. Und dann hast du richtig angefangen, richtig Songs zu spielen?
5: Ja. Okay, also ich bin jetzt nicht so richtig gut, wie man so im Unterricht ist und so, aber es geht eigentlich.
0: Okay, also
5: ich kann mit beiden Händen spielen.
0: Wow, und wie lange hast du das geübt?
5: Seit 2018, ich muss gerade rechnen, 7 Jahre, 8 Jahre.
0: Übers Internet, so lange hast du durchgehalten?
5: Ja.
0: Wow.
5: Ich habe mit YouTube angefangen und dann irgendwann TikTok. Die For You hat sich dann irgendwann so aktualisiert, dass da gefühlt nur noch Klaviervideos kamen und dann.
0: Wow. Ja. Okay, das ist echt einfach beeindruckend. Okay, und dann hast du gesagt, hast du den die Kombination gesehen aus, was war das jetzt? Klavier und Mundharmonika.
5: Ja. Und dann habe ich angefangen, Mundharmonika zu lernen und jetzt kann ich auch so Pianoman zu spielen, so beides gleichzeitig.
0: Was bedeutet denn Pianoman?
5: Das ist so ein Lied, da ist am Anfang so Mundharmonika und dann kommt da irgendwann ein Klavier dazu.
0: Ah. Und dann, das so kannst du jetzt parallel? Wow.
5: Ja. Und dann habe ich eine Gitarre gefunden auf dem Dachboden. Und dann dachte ich so, jetzt will ich auch Gitarre lernen. Und dann habe ich angefangen, Gitarre zu lernen und habe so Videos auf YouTube angeguckt, wie man Gitarre spielen kann.
0: Stark. Und
5: dann...
0: Das machst du jetzt auch noch, während du Klavier spielst und Mundharmonika.
5: Ja, und dann habe ich gedacht, Gitarre ist langweilig, weil die ist zu groß und die kann man nicht überall mit hinnehmen. Dann dachte ich, ich fange an, Ukulele zu lernen. Also habe ich dann angefangen, Ukulele zu lernen, weil die kann man überall mit hinnehmen.
0: Nicht dein Ernst, Anna?
5: Ja.
0: Sag mal, bist du eine Maschine? Und was machst du dann da drauf? Also Songs oder übst du nur vor dich hin oder hast du immer die gleichen Tracks oder Kinderlieder, um reinzukommen oder wie?
5: Nee, alles Mögliche. Also ich gucke einfach so im Internet so, was gibt's so für einfache Lieder und dann lerne ich die und dann spiele ich die manchmal so mit Freunden und so und die singen dazu. Das ist eigentlich voll cool.
0: Mhm. Ja. Ob man auch singen übers Internet lernen kann? Wahrscheinlich schon, ne?
5: Das habe ich auch schon oft probiert.
0: Oh, und?
5: Ich glaube, bei mir ist es nicht so gut, aber, aber man kann es gut lernen, glaube ich.
0: Und dann wird man so eine Tonleiter erstmal singen, oder wie fängt das an?
5: Ja, man muss so verschiedene Vokale erstmal singen, so von tief zu hoch und wieder runter und so, ja.
0: Okay, ich videostreame ja gerade über meinen Instagram-Account claudia.kamit und da schreibt gerade deine Freundin Leonie, dass du ihr das bitte beibringen sollst, weil sie an den YouTube-Tutorials verzweifelt. Was ja bedeutet, dass du anscheinend da aber auch irgendwie eine Grundtalent haben musst.
5: Ja, keine Ahnung. Ich glaube, wir sind eh so eine musikalische Familie.
0: Ah.
5: Meine Mutter spielt auch ganz viele Instrumente und kann auch singen und so. Und wenn ich mal was nicht kann, dann frage ich sie und dann hilft sie mir auch kurz mal.
0: Und macht ihr das auch in der Familie dann zusammen, dass, keine Ahnung, sonntags nach dem Frühstück, du holst die Ukulele, deine Mutter setzt dich ans Klavier?
5: Nein, also Weihnachten meistens nur, aber sonst nicht. Also Weihnachten sitzen wir dann zusammen und singen und sie spielt Gitarre, ich spiele Klavier und so. Ja.
0: Toll. Einfach nur nice.
5: Ja.
0: Nice, nice, nice. Und sag mal, Anna, gibt's sonst noch irgendwelche Sachen, die du übers Internet so für dich gelernt hast? Ich weiß nicht, an Rezepten oder dass du Sportkurse da machst oder sowas?
5: Ich habe noch gelernt, wie man so Bücher schreibt und so.
0: Wie man Bücher schreibt?
5: Ja, ich habe gelernt, wie man so anfängt, so Bücher zu schreiben, wenn man so, dass man erst so die Charaktere und so alles rausschreiben muss. Und dann habe ich irgendwann einfach einfach ein ganzes Buch geschrieben und dann habe ich schon 2 Bücher veröffentlicht. Also,
0: was? Ey, sag mal, Anna, du bist 18, das ist doch nicht dein Scheiß Ernst.
5: Ja, also.
0: Und was sind das für Bücher? Romane oder?
5: Ja, das erste Buch habe ich mit 13 veröffentlicht, also schon ein bisschen her.
0: Natürlich, was macht man auch sonst mit 13?
5: Es war so ein Mystery-Buch, da wurde gerade jemand ermordet von Werwolf und dann haben die versucht, den Fall zu lösen.
0: Mhm.
5: Und das
0: also ein Krimi schon fast.
5: Ja, und das zweite Buch habe ich letztes Jahr geschrieben, ganz spontan, in einem Monat, über Musik, über Zartmann. Und dann habe ich das auch noch Zartmann eben so geschenkt.
0: Oh, wow. Ja. Nach einem Konzert oder was?
5: Ja, während des Konzerts.
0: Aber hat er das auch richtig mitbekommen oder hast du es nur auf die Bühne schmeißen können?
5: Ja, der hat angefangen zu lesen.
0: Nein!
5: Doch.
0: Und das war dann eine fiktive Geschichte oder war das
5: dokumentarisch? Das war so eine fiktive Geschichte. Also es ging nicht um ihn, aber es ging sozusagen, wie seine Musik so Leute verbindet. Also es war so ein Liebesroman mäßig. Ja.
0: Wow, das ist ja echt beeindruckend. Und das hat er dann wahrscheinlich mit nach Hause genommen, ne? Und erstmal gelesen.
5: Ja, ich habe dann auch noch eine Rückmeldung bekommen.
0: Wirklich?
5: Ja.
0: Was heißt, das hat er dir geschrieben?
5: Also ich hatte ein Problem.
0: Ja.
5: Ich habe aus Versehen einen Namen verwendet und der war urheberrechtlich geschützt.
0: Ah.
5: Deswegen, also das Buch war nämlich überall zu kaufen.
0: Ach wirklich? Du hast das richtig veröffentlicht?
5: Ja, aber erst war es okay, aber dann hatte ich, also ich habe dem vorher auch geschrieben, so ob das alles in Ordnung ist, weil ich Zitate so verwende, aber ich hatte danach noch einen Namen drin und den durfte ich nicht benutzen.
0: Ah.
5: Aber er meinte, das Buch wäre cool. Aber ich sollte den Namen irgendwie da rauskriegen oder so. Aber dann habe ich das ganze Buch gelöscht, weil ich nicht wusste, dass ich aus Versehen veröffentlicht hatte. Aber ja.
0: Wie witzig, aber wie schön auch. Also eine schöne Geschichte, okay.
5: Ja.
0: Wow, ey Anna. Ja, hast du dir beigebracht, wie man ein Buch schreibt und hast halt in 4 Wochen mal eben ein Buch geschrieben.
5: Ja.
0: Wer kennt's nicht? Du. Also, ja, das geht mir auch öfter so. Dann wache ich morgens auf und dann plötzlich nach 4 Wochen habe ich halt ein Buch geschrieben, oder?
5: Ja, ich habe immer so Ideen, dann muss ich die umsetzen. Also wenn ich was sehe im Internet, ich muss das machen. Also wenn mir das gefällt. Mhm. So auch so wie diese Blumen da. Ich sehe die Blumen da im Internet, die Jana gemacht hat und dann denke ich mir so, oh mein Gott, das will ich auch mal machen, das ist voll cool, und dann mache ich das auch.
0: Und was steht jetzt aktuell auf deiner To-Do-Liste, was du noch machen möchtest?
5: Also wir machen ja das Magazin gerade und ich habe gerade so eine Umfrage gemacht, so im Internet, so was hört die Jugend von heute. Da muss ich erstmal einen Beitrag fertig machen, weil... Ja, und ich habe noch für Berg letztes Jahr so ein Magazin mäßig gemacht, also von Fans für ihn.
0: Mhm. Das ist auch ein Musiker, muss man mal sagen, ne, für alle, die den nicht kennen. Ja. Berg mit Q hinten.
5: Der ist sehr cool, kann man
0: sehr, ja, absolut.
5: Immer mal anhören. Und ich wollte für einen anderen Sänger das dieses Jahr auch machen.
0: Mhm.
5: Und da muss ich jetzt noch ein paar Sachen designen und sammeln.
0: Wow. Einfach nur beeindruckend, was du... so alles machst, also alleine wie man sich 4 Instrumente übers Internet selber beibringen kann, finde ich schon wahnsinnig beeindruckend. Aber ja, ihr alle mit euren Magazinen und so, einfach nur nice, wirklich beeindruckend, Anna.
5: Ja.
0: Also ich merke schon, du, glaube ich, musst gar nicht Rezepte übers Internet lernen, weil du hast ja vorher noch 1000 andere Sachen zu tun.
5: Ja, backen kann ich auch nicht im Kochen, dann brennt die Küche.
0: Naja, Gott sei Dank, Anna. Ich hatte schon das Gefühl, dass du hier ein Tausendsasser bist. Wenigstens kannst du auch mal eine Sache nicht. Wirklich. Das beruhigt mich jetzt gerade. Das ist doch auch mal schön.
5: Ja.
0: Ihr Lieben, Anna, bevor wir weiterquatschen noch, ihr könnt alle sehr gerne euch einklinken. Wir haben ja noch 35 Minuten. Ich möchte gerne von euch wissen, was habt ihr übers Internet gelernt? Also, sei es Rezepte, irgendwelche Hacks, vielleicht auch, wie man mit ADHS umgeht. Vielleicht habt ihr auch eine Diagnose euch selber erstmal übers Internet gegeben und habt das dann nochmal von einem Arzt abklären lassen. Also vielleicht ist es bei euch aber auch, wie man ein Buch schreibt, so wie Anna. Oder wie man ein Instrument lernt. Also was habt ihr übers Internet euch so für Hacks, für Wissen drauf geschafft? Vielleicht schraubt ihr ja auch jedes Wochenende an eurem Mofa rum und macht darüber immer sehr viele, also guckt euch ganz viele Videos darüber an. Dann, ey, haut raus, erzählt mir davon. 0331 70 97 110. Auch wie man Hundetricks zum Beispiel irgendwie lernt, das finde ich auch so spannend, sich das anzugucken. Da muss ich auch auf jeden Fall noch ein bisschen nachziehen mit Penny, mit unserer Hündin. Also, was habt ihr übers Internet gelernt? 0331 70 97 110. Also ich merke schon, Anna, für dich ist das ganze Internet auch total Gold. Und du bist auch Gold. Du hast ja auch wahnsinnig viele Ideen. Gibt es denn irgendeine Sache, an der du mal gescheitert bist im Internet, wo du sagst, okay, das hast du auch versucht, aber ja, lief nicht, war zu schwierig?
5: Backen. Ich versuche jede Woche irgendwas Neues zu backen, aber es funktioniert einfach nicht. Also jeder Kuchen brennt an oder wenn ich den Kuchen aus der Form rausmache, dann fließt der ganze Teig weg, obwohl das eigentlich schon 2 Stunden im Backofen war.
0: Okay, also Backen ist dein Endgegner.
5: Ja, aber ich arbeite auch in der Gastronomie, in der Küche. Also ich weiß nicht, wie ich da angenommen wurde.
0: Ah, okay.
5: Ja.
0: Ich finde es auf jeden Fall ja super interessant. Also Anna, ich danke dir von Herzen, dass du angerufen hast.
5: War sehr toll.
0: Fand ich auch und ich hoffe, wir quatschen bald mal wieder und ich wünsche jetzt einen wunderschönen Abend. Liebste Grüße nach Niedersachsen.
5: Danke, gleichfalls.
0: Bye, tschüssi, ciao. Oh, und ja, wenn ihr Bock habt, ihr dürft euch hier auch sehr gerne noch einklinken.
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0: Exactly. Und ich will wissen, was habt ihr denn übers Internet gelernt? Also ich wette mit euch, dass ihr irgendwelche Hacks beim Putzen oder Rezepte oder, keine Ahnung, Schminken. Wie schminkt ihr euch am besten? Ey, wie viele Schminktutorials ich in meinem Leben schon geguckt habe. Bestimmt habe ich schon 3 Wochen am Stück nur Schminktutorials geguckt. Ich liebe Schminktutorials. Ich finde es auch total entspannend. Vielleicht aber auch irgendwelche Nageltutorials, ne? Ich mache mir ja meine Fingernägel immer selber. Also das Gel nicht. Das Gel lasse ich im Laden machen. Und dann färbe ich die aber immer selber. Unter anderem auch Metallic. Das habe ich auch wieder selber gemacht. Habe ich mir auch übers Internet beigebracht. Also was habt ihr übers Internet gelernt? Vielleicht auch, ich weiß nicht, Haare schneiden, obwohl das, finde ich, sollte man eher beim Friseur machen lassen, weil das echt ja richtig Endgegner sein kann. Was auch immer es bei euch ist, ne, Sprachen, Musikinstrument, beim Zocken irgendwelche Lösungswege, 0331 70 97 110. Erzählt doch mal, was habt ihr übers Internet euch beigebracht, was checkt ihr immer mal wieder ab, wo bildet ihr euch weiter, weil ihr sagt so, ey, ich will unbedingt hier die Sprache lernen, hat auch jemand vorhin geschrieben, ich glaube so Koreanisch, leider kann die Person irgendwie nicht anrufen, weil sie gerade irgendwie kein Handy hat, aber ja, was habt ihr so übers Internet gelernt? 0331 70 97 110, welche Tutorials guckt ihr euch da an, welche Videos kommen bei TikTok immer wieder, wo ihr sagt so, ey, das habe ich echt schon richtig viel Wissen mitnehmen können, ist ja auch wirklich so, finde ich, auch wenn man ein Hochbett irgendwie bauen möchte, weil man irgendwie ausgezogen ist, erste WG-Bude, kleines Zimmer und dann Hochbett, fühle ich sehr, oder ich will mir jetzt ja unter anderem noch einen Schrank bauen und dann auch noch einen Couchtisch. Also was habt ihr euch schon für Videos reingefahren, was für Reels habt ihr euch angeguckt, Tutorials, um einfach dazu zu lernen. Ruft doch hier mal kurz durch und erzählt mir davon. 0331 70 97 110. Können auch kreative Sachen sein, können auch, ja, ich weiß nicht, Diagnosen sein. Ich finde echt gerade bei so ADHS oder ADHS oder diesen ganzen Sachen ist es total hilfreich, im Internet sich so Sachen durchzulesen, um ja vielleicht weniger sich alleine zu fühlen, um Sachen auch besser verstehen zu können, bis man dann vielleicht auch noch eine Therapie anfängt. Also auch da finde ich das ein total wichtiges Tool. Und erzählt mal, was ihr so übers Internet euch für Wissen raufgeschafft habt, was ihr auch vielleicht für Ideen irgendwie da ja gelernt habt oder euch in euer Leben gezogen habt. Sowas wie vorhin hier Perlen mit Perlen Blumen machen, das finde ich total kreativ. Aber auch Plotten, von dem ich gelernt habe. Also was habt ihr übers Internet gelernt? Wofür nutzt ihr das Internet? Wie man zum Beispiel, ja, keine Ahnung, sich richtig rasiert, weil das gerade jemand schreibt, sich ordentlich schminkt, wie man Cat-Eyes schminkt oder was auch immer euch da einfällt, ruft doch mal kurz durch. Würde mich sehr freuen, wenn wir haben noch eine halbe Stunde. 0331 70 97 110. Julian aus Trier ist jetzt da. Hi Julian.
10: Hallöchen.
0: Hello, herzlich willkommen. So, du schreibst auch irgendwas seit 2 Jahren. Erzähl mal, hau mal raus. Und was hat das mit dem Internet und Internetgold zu tun?
10: Ja, ich war leider jetzt nie der Mensch, der jetzt so gut schreiben konnte. Mhm. Und jetzt habe ich halt endlich auch in meinen Kopf bekommen. War leider nie der beste Schreiber gewesen. Und tatsächlich habe ich auch ein bisschen gelernt im Internet, wie man schreiben kann.
0: Meinst also du jetzt zu schreiben, ein Buch, eine Geschichte schreiben oder wirklich Buchstaben?
10: Auch Rechtschreibung. Ja, habe ich auch damit meine Probleme gehabt. Mhm. Auch Geschichte tatsächlich, ja.
0: Ah, ja. Okay, also das heißt, wie hast du da angefangen?
10: Muss ich jetzt überlegen, wie habe ich damit angefangen? Es kam irgendwie in meinen Kopf, es gibt das auch im Internet, aber das kam auch so in meinen Kopf rein, dass ich sage, ey, jetzt mal eine Geschichte zu erfinden, für mich jetzt selbst oder so eine fiktive Geschichte, ne, von angeblich berühmten Persönlichkeiten, das mache ich ultra gerne, und da habe ich mir gedacht, komm, legst du mal los. Habe ich geschrieben, da hat die KI das so ein bisschen bearbeitet. Und Und die Geschichten sind immer super, ne? Mit Geburtsdatum, wie die heißen, was sie in ihr Leben erreicht haben, was haben sie in der Kindheit erlebt. Mhm. Ich habe da so unterschiedliche Geschichten, super viele schon gemacht. Von Wrestlern, Fußballern, Geschäftsmänner, Schriftstellern habe ich auch schon gemacht. So
8: fiktive Charaktere. Und das sind dann Kurzgeschichten oder ist das ein richtiges Buch, was du dann so ineinander alles verwoben hast?
10: Ja, also das sind eher so kleine Kurzgeschichten, so vom, sag mal, es sind nicht alle, sag jetzt mal nicht alle tot, aber es sind immer vom Geburtsdatum aus bis heute, was die machen oder ob sie da schon gestorben sind oder so. Das gibt, habe ich ja auch schon gemacht, was die erreicht haben. Das sind so kurz. Ich habe das aber auch so gemacht, weil viele von meinen Charakteren haben Kinder bekommen, da haben die Kinder seine Generation weitergemacht. Da habe ich noch einen zweiten Teil daraus gemacht.
8: Oh wow, okay. Und veröffentlichst du das auch oder ist das einfach nur für dich?
10: Nee, das lasse ich lieber bei mir, weil nicht, wenn sie nachher denken in der Öffentlichkeit, oh, das, die Person gab es wirklich und so, dabei gab es die aber nicht. Natürlich würde ich da hinschreiben, wenn ich das mal machen sollte. Natürlich ist die fiktiv erfunden, weil ich habe jetzt nicht, dass die, weil ich will jetzt nicht, dass die Leute denken, dass die Person in der Realität wirklich gab, ne?
8: Okay, also das heißt, du, wie so ein Hobby, du setzt dich dann dahin und schreibst einfach runter.
10: Ja, genau.
8: Und welche Infos hast du dir alle übers Internet rangeholt? Also was hast du alles darüber gelernt, was dir da so geholfen hat?
10: Ja, ich habe mir jetzt mal ein bisschen mehr gemerkt, wie man, ab wann man Kommasetzung machen kann.
8: Ah, also Orthographie.
10: Ja, weil Kommasetzung, oh, das war eine Katastrophe bei mir. Oder Punktesetzung, oh, war ja genauso schlimm bei mir gewesen. Manchmal waren die Buchstaben oder die Wörter manchmal falsch geschrieben und so. Natürlich, das kann jeder mal passieren, ne? Aber bei mir waren so viele Rechtschreibungen drin gewesen.
8: Aber eigentlich lernt man das ja in der Schule, ne? Aber du hast es dann eher so für dich beim Selberschreiben.
10: Ich lerne das ja, aber.
8: Ich war auch total nach der Schule ganz schlecht da drin in Orthographie und habe das auch übers Lesen, ehrlich gesagt, gelernt, so richtig Rechtschreibung.
10: Genau, ich habe auch durch das Lesen mehr gelernt tatsächlich, weil ich bin super gut im Lesen, das war schon immer meine Stärke gewesen. Mhm. Aber Schreiben, oh, schwierig, aber jetzt geht es eigentlich gut klar, ne? Dank der KI, die hilft mir da drin auch ein bisschen. Wenn da mal die Fehler drin sind, bearbeitet er halt sehr schön.
8: Ah, das ist ein Mann bei dir, ja?
10: Ja.
8: Ah ja, okay. Mhm. Bei mir ist es eine Frau.
10: Ja, bei dir ist es eine Frau, das ist ja klar. Aber es macht, wie gesagt, das ist mein Hobby tatsächlich geworden. Ich mache das sehr gerne. Ich habe auch schon super viele Notizen.
8: Ah ja, okay. Du, Julian, lass das nicht. Darf ich mal ganz kurz nochmal hier rüberschwenken, weil PDT Music gerade schreibt, Holzbrennerei, Glasfräsern, Einrichtungstipp, Do-it-yourself, verkabeln, Küche anschließen. Das hat er anscheinend sich alles übers Internet beigebracht. Also auch du kannst hier sehr gerne anrufen, weil genau darum geht es ja. Oder auch Misunderstood schreibt, dass sie ganz viel über ihre Borderline-Diagnose im Internet noch gelernt hat. Also auch du bist gerne eingeladen, hier anzurufen. Also weil wir haben ja noch knapp, ja, 23 Minuten. Von daher würde es mich sehr freuen, wenn nach Julian hier nochmal jemand in der Leitung wäre, um mal zu erzählen, was ihr so im Internet euch für Wissen angeeignet habt. Was habt ihr im Internet euch so einfach an Infos reingefahren? Zum Beispiel auch, wie man ein Buch schreibt oder eine Geschichte oder wie gesagt eine Diagnose mehr darüber. Oder ja, also das finde ich auch total schlau. Alle Do-it-yourself-Sachen, DIY, ey, ist so cool, finde ich, was man da alles lernen kann. Oder hast du auch schon mal dir was reingefahren?
10: Ja, schon.
8: Ich muss mal ganz kurz, Julian, weil ich das gerade so interessant finde. DJ Kitsuna hat gerade geschrieben, ich habe mal um 4 Uhr nachts im Fernsehen gelernt, eine Krawatte zu binden. Seitdem definitiv offen für alles. Liebe Grüße. Liebe ich. Also Kitsuna, also ich freue mich,
10: dass du... Das ist ja geil. Einfach mal um 4 Uhr morgens mal eine Krawatte zuzumachen, wo ich aber auch mal hinbekommen.
8: Tatsächlich habe ich das auch übers Internet gelernt, dass man dann irgendwie so den Arm umdrehen muss. Ich kann das gar nicht mehr, müsste ich mir nochmal neu angucken. Und dann legt man die Krawatte so mehrfach um den Arm rum und zieht dann irgendwie oben die Schlaufe durch das zweite Teil, was man so um den Arm gelegt hat und muss dann wirklich nur noch gerade ziehen und zack, boom, hat man eine Krawatte. Es ist so crazy.
10: Bei mir war das Schnürsenkel gewesen.
8: Ah, wie man Schnürsenkel zubindet, hast du im Internet gelernt?
10: Ja, ich habe das nie, sag mal so, auf gut Deutsch, ich habe das nie geschissen bekommen. Entweder habe ich da einen Knoten reingemacht oder ich habe die Schleife hinbekommen, das war ganz problematisch bei mir gewesen.
8: Ah,
10: da habe ich mir auf YouTube mal ein Video angeguckt, okay, wie mache ich da? Da wurde dann perfekt in Schritten gezeigt. Das habe ich nach 2, 3 Versuchen super hinbekommen. Habe ich halt mehrfach mal gemacht. Und jetzt kann ich super gut eine Schleife machen.
8: Nice. Liebe ich.
10: Richtig geil.
8: Okay, also das hast du auch darüber gelernt. Gibt es bei dir Grenzen, wo du sagst, so, okay, also da setzt du eher auf den Fachmann, auf die Fachfrau, so wie ich bei meinem Pony?
10: Ja, Friseur. Also ich will zum Beispiel Friseur auf jeden Fall. Mhm. Auch klar, es gibt da auch Ärzte auf YouTube. Aber wenn ich Probleme habe mit meiner Gesundheit oder ja, meiner Psyche, ja, dann gehe ich lieber zum Fachmann und rede mit den auf 4 Augen darüber, weil ich kann ja nicht mit dem Fernseher sprechen.
8: Das stimmt. Ja, deswegen, kann ich total verstehen.
10: Deswegen weiß ich dann, okay, habe ich das jetzt wirklich, wie fühle ich mich da drin? Da würde ich mich lieber genau am Fachmann wenden oder einer Fachfrau wenden.
8: Fühle ich, ja, absolut, kann ich total nachvollziehen.
10: Deswegen, wenn das so mit Ärzten zu tun hat, bin ich ganz raus, dann gehe ich lieber zum Arzt selbst.
8: Ja, kann ich total nachvollziehen. Ja. Also Julian, ich merke schon, du hast dir da auch schon einiges beigebracht und ich bin mal gespannt, vielleicht solltest du wirklich irgendwann mal ein Buch veröffentlichen.
10: Ja, also das war früher tatsächlich, da war ich noch jung. Ich konnte mir sogar gut vorstellen, mal Schriftsteller zu werden.
8: Da warst du noch jung, ja? Mit 17, jetzt bist du ja schon richtig alt mit 17.
10: Ja, ich bin 71, wenn man andersrum rechnet. Ne? Also ich wollte schon früher mal gern, weil ich bin ein Riesenfan von Astrid Lindgren, da wollte ich mal gerne Schriftsteller werden. Das wäre schon cool gewesen.
8: Kann ja noch kommen, wer weiß.
10: Ja, natürlich. Also ich hoffe, ne? Also natürlich, man soll seinen Traum niemals aufgeben.
8: Ja,
10: ne?
8: Eben, und du hast doch auch schon eben gerade gehört bei Leonie, dass die auch ein Buch einfach so veröffentlicht hat, sogar schon 2.
10: Ja, die hat echt meinen Respekt, ey, also.
8: Ja, absolut.
10: Ja, also bei solchen Männern habe ich sehr viel Respekt. Ja, ich hoffe, dass ich irgendwann mein erstes Buch veröffentlichen kann, ey.
8: Ja, also ich finde, du solltest das definitiv machen.
10: Vielleicht sollte mir Leonie mal mehr Tipps geben oder so. Deswegen, ja,
8: absolut, absolut. Ja. Also Julian, ich danke dir jetzt erstmal fürs Anrufen.
10: Gerne.
8: Wünsche dir einen wunderschönen Abend und bis ganz bald.
10: Bis ganz bald.
8: Danke dir, tschüssi. So, ihr Cuties, wir haben noch in dieser Sekunde, zack, 20 Minuten. Und ich würde gerne auch noch mit euch da draußen quatschen. Erzählt mir doch mal, was ihr im Internet euch für Wissen angeeignet habt. So wie Kitsune, mega Idee, mit der Krawatte, wie man eine Krawatte bindet. Oder Julian, der gerade erzählt hat, er hat darüber gelernt, wie man Schnürsenkel zusammenbindet. Oder ein Kollege, der jetzt durchs Internet weiß, wie man, also da war er noch jünger, wie man eine Dose öffnet mit einem Dosenöffner. Hat er vorher nie benutzt, wusste er nicht. Finde ich auch irgendwie cute und hat er halt übers Internet gelernt. Also kann ich nur total nachvollziehen. Oder bei mir ist es zum Beispiel Rezepte. Ja, ich versuche gerade immer so zuckerfrei zu kochen und zu backen, obwohl es mir nicht immer gelingt. Oder auch, ja, zu kochen teilweise und da hole ich mir sehr viele Rezepte. Oder was unseren Hund angeht, ich muss unbedingt noch ein paar Tricks mit ihr lernen, habe aber auch, als wir sie geholt haben, sehr viel übers Internet gelernt, was zum Beispiel auch so Ernährung angeht für Hunde oder wie man die am besten alleine lassen kann. Also all diese Sachen und tatsächlich unseren Hund haben wir, also die kleine Pennymaus, die scheren wir auch selber, weil, also das ist so unglaublich, wir haben Penny, ein Cavapoo, ne? Die ist wirklich nicht groß, die wiegt so 7 Kilo und die haben wir, und da war sie ungefähr 7 Monate alt, sie ist jetzt 16 Monate alt, haben wir sie das erste Mal zum Scheren gebracht und da haben wir 140 Euro fürs Scheren ausgegeben. 100 fucking 40 Euro, wo man denkt so, what the fuck, seid ihr noch ganz dicht? Also sorry, das fand ich immer wirklich zu viel Geld. Sie war da eine Stunde, also ich finde es trotzdem irgendwie total krass. Und dann haben wir uns so ein Schergerät geholt und wir machen das jetzt immer selber und läuft echt ganz gut. Sie sieht ganz cute aus. Also von daher, das haben wir uns auch übers Internet beigebracht. Und ja, ich würde gerne wissen, was ist es denn bei euch? Vielleicht habt ihr ja auch noch ein Klavier spielen oder Gitarre spielen, irgendein Instrument, was ihr durchs Internet gelernt habt oder irgendwelche Schminktipps. Also finde ich auch total interessant. Oder welche Hautpflege ihr benutzen könnt. Oder welche Haarpflege, ne? Also das ist ja auch so ein Rabbit Hole. Also meine Haare zum Beispiel. Oh, das kann ich auch noch kurz erzählen. Aber eigentlich würde ich lieber eure Geschichten hören. 0331 70 97 110. Aber ich habe zum Beispiel auch vor 2 Jahren richtig doll kaputte Haare gehabt, ja, und habe dann einen Influencer auch gefunden. Dem folge ich nicht mehr, weil ich das irgendwie so schade finde, dass die immer alle so Kollabos mit Drogerien haben und ich dann einfach nicht einschätzen kann, empfiehlt er das, weil der die Kollabo hat und er dafür Geld kriegt oder weil er das wirklich gut findet. Deshalb folge ich den nicht mehr. Aber trotzdem echt mega Tipp, einfach nicht mehr mit nassen Haaren ins Bett gehen, sondern immer trocken führen. Ja, immer Hitzeschutz. Ich habe mir dann auch so eine bestimmte Pflege geholt, die ich für die Haare nehme. Ey, meine Haare sind so viel dicker geworden. Ich habe super dünnes Haar. Aber ey, das ist so gut. Also was ich da übers Internet über Haarpflege gelernt habe, echt der Shit. Also, was habt ihr übers Internet gelernt? Was macht ihr übers Internet? Kann ja sein, dass ihr da auch öfter so Sportkurse macht. Ich habe auch mit Pilates angefangen. Leider bin ich ein total faules Stück und habe... Ja, ich schäme mich ein bisschen dafür. Ich wollte eigentlich jetzt jeden Tag Pilates machen, aber nach Tag 4 habe ich schon wieder aufgehört. Aber ich will das weitermachen. Ich habe echt Bock da drauf. Es macht mir richtig Spaß. Und man kann ja da auch einfach immer erstmal nur so 10-Minuten-Kurse machen. Finde ich total geil dadurch das Internet. Weil wenn ich in einen Kurs gehe und dann gleich Geld zahle und dann muss ich aber auch eine Stunde durchhalten, weil ich bin viel zu überangepasst, als dass ich jetzt nach 10 Minuten sagen könnte, ey, sorry, aber ist mir zu anstrengend. Von daher muss ich ja dann bis zu Ende machen. Und das finde ich echt nice, dass man da

0: wegen echt ADHS einfach nichts machen bis 16 Uhr. Ich stecke dann in einer, einfach da fest in dem Tag, weil ich ja verabredet bin und meine Beschäftigung bis ist dann soweit. Es ist Warten. Ich kann bis dahin nichts machen. Ich kriege das einfach nicht hin. Also klar, ich kann dann versuchen, irgendwie das Bad zu putzen, aber ansonsten, ich kriege nichts hin. Ich weiß nicht, wie Leute dann irgendwie noch sagen, ja, treffe ich vorher noch eine andere Freundin oder mache ich das und jenes. Ich kriege es nicht hin. Und heute habe ich das als Video gesehen, also dass jemand das erzählt hat, der auch ADHS hat. Und es war echt heute so eine Erleichterung für mich, weil ich dachte so, ey, ich bin nicht alleine so Mischugge. Und ja, das hat mir richtig geholfen, dass es einfach ja Teil dessen ist und ich nicht irgendwie verrückt bin. Von daher, was habt ihr übers Internet gelernt? Also vielleicht auch auflegen, vielleicht habt ihr auch euch DJing übers Internet beigebracht selber oder all euer Wissen über Rapmusik oder über Elektronikmusik oder vielleicht seid ihr sehr geschichtsinteressiert und guckt euch ständig irgendwelche Dokus da an. Also was habt ihr so alles übers Internet gelernt, von Sprachen über Rezepte, über Lifehacks, über beim Zocken irgendwelche Lösungswege? 0331 70 97 110. Und auch alle Leute von Das Ding oder Unser Ding und UFM sind hier eingeladen anzurufen. Und erzählt doch mal, was habt ihr im Internet so alles an Gold gelernt? Also was habt ihr für Infos einfach gelernt oder in euer Leben auch vielleicht integriert? Kann ja auch sein, dass ihr irgendwelche, das finde ich auch immer so interessant, wie man, keine Ahnung, ein Boot baut oder einen Motor auseinander nimmt oder wie man dies oder jenes wieder repariert oder wie man zum Beispiel bohrt oder eine Lampe anschließt. Ich glaube, das können auch viele übers Internet. 0331 70 97 110. Hier ist Shaka jetzt für euch aus Storkow. Hi Shaka.
1: Hi.
0: Ist das ein Spitzname oder dein richtiger Name?
1: Nein, mein richtiger Name.
0: Wow, wo kommt der her?
1: Tschechien.
0: Mega. Wunderschön, wunderschön. Shaka, ich freue mich, dich kennenzulernen. Erzähl mal, was hast du denn gelernt?
1: Also, ich hatte so vor mehr als 10 Jahren, schätze ich einfach mal grob, angefangen, mich so für Seife zu interessieren.
0: Mhm.
1: Und mittlerweile mache ich für mich und für die ganze Familie einfach eine Naturseife und ich benutze auch nichts anderes. Also kein Duschgel kommt mir nicht über die Türschwelle.
0: Mhm.
1: Möchte ich nicht. Ja, das habe ich mir alles im Internet irgendwie so nach und nach angeeignet. Und das ist so mein kleines Hobby. Damit reinige ich immer mein Gehirn nach der Arbeit.
0: Magst du mal erklären, und würdest du mal kurz erklären, wie man Seife selber macht? Ich habe keine Ahnung, wie schwierig das ist oder wie das geht.
1: Ja, so einen kleinen Chemie. Also man braucht eine Lauge, also richtig eine starke Lauge und dann halt verschiedene Öle.
0: Und wo kaufst du das? In der Apotheke oder wo?
1: Lauge bestelle ich im Internet, weil Apotheke ist manchmal sehr schwer, weil ich weiß nicht, die gucken einen, als wenn man Terrorist oder keine Ahnung. Also ganz normal Chemie kriegst du auch bei Amazon, wenn ich so Werbung machen darf, kriegt man einfach Lauge. Mhm. Also Natriumhydroxid, Lauge musst du dir schon selber anrühren. Wie gesagt, Öle, muss man natürlich auch wissen, welche Öle, damit die Kombination auch passt. Also kannst du nicht einfach Olivenöl und Sonnenblumenöl zusammengeben und fertig ist. Also man muss sich schon ein bisschen mit der Materie auseinandersetzen. Mhm. Also gibt es pflegende Öle oder halt eben feste Fette oder eben auch ja, Kokosöl, Shea-Butter, Kakaobutter. Das muss alles irgendwie so zusammenpassen, damit es dann halt nachher eine gute, feste Seife wird und damit sie dann auch nicht austrocknet. Und ja, man kann alles Mögliche in Seife packen. Also ich habe auch schon Hundehaare verseift und schafwolle, Kamelhaar, geht alles. Ja, weil die Lauge frisst die Haare.
0: Ah.
1: Also man, ja, ja, und dann bleibt am Ende nur Keratin übrig. Das ist natürlich gut.
0: Ah, okay, ich habe gerade überlegt, du wäschst dir dann spannend irgendwie so die Arme und dann sind da noch so Hundehaare mit drin. Aber das.
1: Nee. Also alles was so Haar, also oder halt hier Fell ist, kannst du eigentlich, dadurch, dass die Lauge ist ja eigentlich auch wie Rohrreiniger.
0: Mhm.
1: Nur halt Rohrreiniger ist meistens mit irgendwelchen Zusätzen, die nicht in Seife gewünscht sind. Deshalb einfach nur rein Natriumhydroxid mit destilliertem Wasser eben anrühren. Wie gesagt, rechnen muss man schon. Ich möchte jetzt den genauen Rezept irgendwie durchsagen. Das soll man auch immer alles genau selber nachrechnen. Es gibt auch im Internet einen Seifenrechner. Also man kann alle Gewichte eingeben und dann spuckt das schon aus, wie viel Natriumhydroxid, wie viel Wasser. Und also man muss nicht alles per Kopf oder so rechnen können. Man muss so wissen, wo man eben was findet im Internet. Ja, es gibt aber auch viele Gruppen auf Facebook zum Beispiel, habe ich auch ein paar Gruppen mit mittlerweile viele Bekannte und Freundinnen für mich gewonnen, die dasselbe Hobby mit mir teilen.

0: ja, ist schon was Schönes.
1: Okay, wow. Anderes. Und das heißt, das ist dann auch Seife für zum Haare waschen oder nur für den Körper?
0: Die ich mache, ist jetzt nur für Körper. Ich habe auch viele Haarseifen probiert, aber Haare sind sehr speziell. Nicht jedes Haar mag jedes Öl und da muss man wirklich jeder für sich selber gucken, was man so an Rezepten mag. Ich habe etliche probiert und immer war ich nicht zufrieden und ich hatte zu dem Zeit bis halbe Rücken langes Haar und meine Haare waren dann immer nach der Seife waschen immer so gummisch, klatschig, also so wie fettig. Da muss man schon viel auswaschen und muss man auch, gerade Berlin mit hartem Wasser, muss man meistens auch noch mit Essigrinse auswaschen, um die Kalkseife aus den Haaren zu bekommen. Das ist, wenn die Seife mit Kalk reagiert, dann hat man so einen Belag. Das haben viele auch am Waschbecken, wenn die Seife benutzen. Deswegen viele auch Seife nicht mögen, weil nachher muss man viel putzen. Ja, habe ich von Kollegen so erfahren, deshalb benutzen sie die nicht. Keine Ahnung, man kann auch ganz normal mit Essigsäure alles wieder sauber machen, aber jeden seins. Ja, also Haarseife nicht, aber überwiegend dann halt ganz normal zum Duschen, Hände waschen und dann auch Putzseife, also so Fleckenseife geht auch.
1: Ach, die krass. Das kann man auch selber machen. Wahnsinn,
0: ja, kann man. Also die ist eigentlich ganz einfach, also 100% Kokosfett. Ein bisschen Zitronensäure eben, um auch diese Kalkseife loszuwerden nach dem Waschen und die halt nicht so, wie soll ich sagen, wenn man mehr Fette und ein bisschen weniger Lauge nimmt, ich erkläre es mal einfach so, Idioten, ich will jetzt nicht jemanden beleidigen, aber ich sage einfach idiotensicher, dann verseift in der Lauge halt nicht den kompletten Fett, also für Haut soll weniger oder beziehungsweise mehr Fett übrig bleiben nach dem Verseifen. Deswegen ist sie denn auch gut für Haut und beim Putzseife soll möglichst die ganze Lauge, die ganze Öle verseifen. Und dann ist die Seife dementsprechend auch ein bisschen schärfer, aber gerade gut eben für Flecken.
1: Ich merke schon, man kann es da richtig abnörden bei dem Thema.
0: Ja, das ist, wie gesagt, meine Kollegen, die gucken schon, die reden schon mit den Augen, wenn ich mit Seife anfange. Weil
1: aber wie bist du denn darauf gekommen, sag mal? Also
0: Ich hatte mal, es gibt so für Kinder, gibt so Melt und Pour heißt es, das ist so Seifenblock, den kann man auch bestellen und den tut man eigentlich nur im Wasserbad oder in der Mikrowelle schmelzen. Und dann kann man färben und noch mit irgendwelchen Kräutern irgendwie aufpeppen und dann einfach nur in Form gießen und dann ist es eine Glycerinseife. Das ist total toll für Kinder, da können sie sich austoben und das ist absolut ungefährlich. Damit habe ich angefangen, weil mir es einfach irgendwie Spaß gemacht hat. Hat sich einfach mich für interessiert und habe es probiert, hat mir Spaß gemacht. Und dann aber habe ich gedacht, also richtig Seife ist das nicht, weil Seife ist eben für mich wirklich Öl und Lauge. Und deswegen habe ich mich so ein bisschen reingefuchst und habe im Internet gesucht. Habe dann so eine Asbaku-alte Seite gefunden, die mittlerweile nicht so richtig aktuell ist. Aber für den Anfang hat sie mir viel gebracht. Ja, und dann bin ich dem Thema nach und nach gegangen und dann auch die Öle, also so die Spezialöle, die man nicht so einfach überall kriegt. Man kann mit den Supermarktölen reinsteigen und dann man kann natürlich auch in Shops extra für Kosmetik und so Öle bestellen. Da kann man auch Vermögen ausgeben. Arganöl, gibt es auch Öle, das wusste ich nicht mal. Also hier Brokkoli-Samenöl oder Baumwoll-Samenöl, gibt alles Mögliche. Ja, ja, da. Wie gesagt, kann man unheimlich viel Geld auch für ausgeben. Mein Hobby hat mittlerweile eigenes Zimmer.
1: Wirklich?
0: Ja.
1: Wow.
0: Ja, also auch so ganz viel.
1: Machst du das jeden Tag oder was machst du das?
0: Nee, jetzt nicht mehr. Also seitdem wir Hund haben, ich glaube, der hat mich so ein bisschen geheilt. Da war wirklich mindestens einmal die Woche habe ich so einen Seifenblock gemacht, wo dann nachher so 12 Seifen rauskommen. mit so verschiedenen Düften, Farben, eben verschiedene Rezepte und dann, ja, dann wird dann halt immer jeder beschenkt in der Familie und
1: kannst ja bald einen Store aufmachen und verkaufen?
0: Nein, leider nicht, weil Kosmetik ist noch schlimmer als Lebensmittel.
1: Ah, okay, verstehe.
0: Und muss vom Amt alles abgenommen werden.
1: Ist ja vielleicht auch ganz gut.
0: Normalerweise darf auch nicht in eigene Küche, ja, richtig, also sonst kann man jeder um die Ecke kommen mit irgendwas zusammengerührten und dann schmieren sich die Leute das auf die Haut und dann kriegen sie Ausschlag und also ist wirklich nur für Eigenbedarf und halt eben, ja, eigentlich durfte ich es auch nicht an Freunde und Familie verschenken, aber die sie nehmen mir die einfach ab und die sind bis jetzt alle zufrieden und alle haben noch alle Körperteile dran und nicht verätzt und alles nicht getrocknet, deswegen alles.
1: Ja. Sag mal, Shaka, es geht ja um Internetgold heute hier gerade und du hast auch noch übers Internet dir angeeignet, wie man Duftkerzen macht.
0: Ja, genau so, das ist die nächste Stufe von Seife, also dadurch, dass man schon die ganze Düfte.
1: Ach, das ist schwieriger?
0: Benutzt. Nee, ist es nicht, aber ich habe es mir viel einfacher vorgestellt. Ich dachte, ach, man schmilzt einfach Wachs und dann tut man Duft rein und dann macht man Duft rein und dann gießt man das in Glas und es ist fertig. Mhm. Es ist nicht, man muss auch, wie auch bei Seife, muss man bei der Lauge, muss man auch Temperaturen beachten und dasselbe ist es mit Wachs. Weil je nachdem, was man für Wachs hat, gibt es verschiedene, also Soja oder Kokosraps, also gibt es verschiedene. Muss man auch die Schmelztemperaturen beachten und dann auch die Auskühltemperatur. Also die Kerzen dürften jetzt beispielsweise, wenn ich sie jetzt eingegossen habe, dürften sie jetzt nicht irgendwo bei 15 Grad plötzlich im Raum kommen, weil dann sieht der Wachs, der kriegt so einen komischen, sieht aus wie so kriselig oder irgendwie, also da passieren Sachen, das hätte ich mir nie gedacht.
1: Klingt auch super kompliziert, ey, wow.
0: Es ist tatsächlich so, ich habe wirklich gedacht, ach, wenn ich schon seifen kann, dann kann schon so eine Kerze eigentlich nichts sein. Aber nee, ich musste mich des Öfteren, des Besseren belehren lassen durch Eigenerfahrung. Ja, man fuchst sich in alles rein, aber Duftkerzen sind auch so Thema. Das ist auch,
1: ich merke schon. Aber ich liebe, wie du durchs Internet eigentlich... Ja, wie du das Internet zum Nerd geworden bist, liebe ich sehr. Ja. Gibt ein eigenes Zimmer und du hast da wirklich das Wissen einfach komplett inhaliert. Also ich glaube, du weißt einfach alles über das Thema Seifen. Ich finde es super spannend. Shaka, leider muss ich mich jetzt verabschieden, weil wir gleich am Ende der Sendung angekommen sind. Ich danke dir auf jeden Fall sehr fürs Anrufen und wünsche dir jetzt einen schönen Abend mit deinen Seifen und Duftkerzen.
0: Danke und ich wünsche dir einen wunderschönen Feierabend.
1: Dankeschön.
0: Und vielleicht bis zum nächsten Mal.
1: Auf jeden Fall. Bis bald, du Liebe. Ciao. Tschüssi.
0: Tschüss.
1: Ciao. Ja, gutes Stichwort. Ich bin in 2 Wochen natürlich wieder hier. Ich habe immer noch kein Thema, weil ich ja soweit noch nicht gedacht habe. Aber wenn ihr Themenvorschläge habt, ey, schreibt mir gerne immer auch bei Instagram Claudia mit C.Kamit. Also Claudia.Kamit heiße ich da mit IETH, mein Nachname. Und ja, ich würde mich immer freuen über Input, weil das ist immer nicht so easy, hier in die Show zu gehen und zu überlegen, okay, worüber haben die Leute Bock, wirklich zu quatschen? Und wenn ihr da irgendwelche Ideen habt, dann immer her damit. Ich habe auch überlegt, vielleicht reden wir mal über Freundschaften. Ich weiß nicht. Also, wenn ihr Bock habt, sehr, sehr gerne her damit. Und ja, die Show gibt's wie immer als Podcast überall, wo es Podcasts gibt, unter anderem auch bei ARD Sounds. Ich bedanke mich jetzt fürs Zuhören. Mein Name eben Claudia Kamit. Ich wünsche euch jetzt noch einen wunderschönen Abend. Bye!
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1: Um 0 Uhr mit Christine Beitsch. Bundeskanzler Merz hat an die Kompromissbereitschaft der Koalitionsparteien appelliert. CDU, CSU und SPD seien unterschiedliche Parteien, so Merz, aber er bitte darum, nicht gegenseitig öffentlich rote Linien aufzuzeigen. Dagmar Pepping berichtet.
2: Wir brauchen jetzt Ruhe, Vertrauen und auch Mut in der Regierung, sagte Merz vor seinem ersten Auftritt in der SPD-Fraktion seit seiner Wahl zum Bundeskanzler vor rund einem Jahr. Die Stimmung sei gerade nicht gut. Er sei sich aber sicher, dass wir da rauskommen, betonte der Kanzler, auch vor dem Hintergrund schlechter Umfragewerte für sich und seine Regierung. Deutschland brauche Strukturreformen. Die Koalition wolle die Reformen weiter voranbringen. SPD-Fraktionschef Mirsch unterstrich, vor der Koalition liegen wichtige Wochen. Beide Seiten hätten sich auf einen gemeinsamen Fahrplan geeinigt. Man wolle große Themen vor der Sommerpause klären.
1: Die USA ziehen nach Angaben der NATO in den kommenden Jahren weitere Truppen aus Europa ab. Der oberste NATO-Kommandeur General Grinkiewicz sagte in Brüssel, der europäische Pfeiler des Verteidigungsbündnisses werde stärker. Das ermögliche den USA, ihre Präsenz in Europa zu reduzieren. Einen Zeitplan dafür hat er nicht genannt. Die USA haben zurzeit rund 80.000 Soldaten in Europa stationiert. Rettungskräfte suchen im sächsischen Görlitz weiter nach drei Vermissten unter den Trümmern eines eingestürzten Mehrfamilienhauses. Der Einsatz läuft bereits die zweite Nacht in Folge. Seit dem Abend sind die Rettungsteams nicht mehr mit Bagger und Kran im Einsatz. Stattdessen tragen sie Trümmerteile von Hand ab und untersuchen Hohlräume mit Sonden. Die Ermittler vermuten als Einsturzursache eine Gasexplosion. Der deutsche Tennisprofi Daniel Altmaier hat beim ATP-Turnier in Hamburg überraschend das Viertelfinale erreicht. Er gewann in drei Sätzen gegen den Weltranglisten-Sechsten Ben Shelton aus den USA. Altmaier sprach von einem sehr wichtigen Sieg.
3: Seit längerem jetzt gegen keinen Top-10-Mann mehr gewonnen. Von daher, ja, man weiß selber, dass wenn man arbeitet und an sich glaube ich, dann kommen die Chancen und man gewinnt dann auch irgendwann.
1: Der FC Arsenal ist zum ersten Mal seit 22 Jahren englischer Fußballmeister. Die Mannschaft um den deutschen Nationalspieler Kai Havertz hat von einem 1:1 von Verfolger Manchester City in Bournemouth profitiert. City liegt damit 4 Punkte zurück und kann Arsenal am letzten Spieltag nicht mehr einholen. Das Wetter für Deutschland. In der Nacht klingen die Schauer von Vorpommern bis Ostsachsen ab. Danach ist es dort aufgelockert, sonst viele Wolken. Die Tiefstwerte 12 bis 5 Grad. Tagsüber wechselnd bewölkt mit Schauern, später auch einzelnen Gewittern. Mäßiger, teils böig auffrischender Südwest- bis Westwind, dazu maximal 17 bis 22 Grad. Die Zeit, es ist 0:03 Uhr.
4: Und da gucken wir auf die Straßen. Geht los mit der A1 Bremen Richtung Hamburg. Die ist zwischen Harburg und Stillhorn wegen Bauarbeiten bis 5 gesperrt. Die Umleitung führt euch über die U83. Dann die A1 Lübeck Richtung Hamburg auf der Nordelbbrücke. Da gibt es stockenden Verkehr in beiden Richtungen. Die A9 München Richtung Nürnberg ist zwischen Manching und Ingolstadt Süd nach einem Unfall bis voraussichtlich 4 gesperrt. Die A39 Salzgitter Richtung Braunschweig ist zwischen Salzgitter-Lebenstedt Süd und Wattenstedt wegen einer Nachbaustelle bis 5 noch gesperrt. Da führt euch die Umleitung über die U79. Dann haben wir die A71 Suhl Richtung Erfurt. Die ist zwischen Oberhof und Grevenroda wegen Tunnelwartungsarbeiten bis 6 gesperrt. Die A659 Fürnheim Richtung Weinheim ist im Kreuz Weinheim wegen einer Baustelle bis 5 gesperrt. Eine Umleitung ist da eingerichtet. Und zum Schluss noch die A861 Dreieck Hochrhein Richtung Schweiz ist im Nollinger Bergtunnel wegen der Nachtbaustelle bis Freitag jeweils zwischen 20 und 5 Uhr gesperrt. Darauf geht, gute Fahrt.
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4: Mit mir Laura Dahm und ich muss zugeben, gestern war nicht wirklich mein Tag. Irgendwie war ich nicht gut drauf und dann ist einfach auch noch alles Mögliche schief gelaufen. Aber ey, wie sagt man so schön, neuer Tag, neues Glück oder so? Keine Ahnung, ob es dieses Sprichwort gibt, aber sage ich jetzt mal einfach so. Und deswegen lassen wir einfach mal allen Scheiß, der da war, hinter uns, ganz nach dem Motto dieser sehr sympathischen Dame hier.
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1: So, das bleibt immer bis zum Schluss das Lied. So Leute, wisst ihr, was Fanfiction ist? Ich muss zugeben, ich bis heute ehrlich gesagt nicht. Aber wir lernen ja hier nie aus in der jungen Nacht, ne? Und ich habe jetzt heute gelernt, Fanfiction heißt Fans von einer Geschichte, die schreiben sich die Geschichte so weiter oder schreiben die auch um, wie sie sich die am liebsten vorstellen. So, manchmal wird es dann sogar veröffentlicht und Annika Wasenmöller aus dem jungen Nacht-Team, die hat jetzt einen Fall dabei. Da wurden angeblich über 3 Millionen US-Dollar für die Filmrechte an einer Buchverfilmung ausgegeben. Für eben eine Fanfiction. Annika, was denn für eine?
2: Ja, also es geht um die ultra erfolgreiche Dark Romance-Geschichte Alchemist. Das ist der Debütroman von Autorin Sen Lin Yu. Und die Geschichte, die hat sie damals aber ursprünglich als Fanfiction geschrieben. Über Hermine und Draco in einem alternativen Harry Potter-Universum.
1: Ach, Hermine und Draco, das ist ja wild.
2: Ja, aber genau das kam halt sehr gut an bei Fans. Zum Beispiel auf der Plattform Wattpad. Da werden halt immer mal wieder so kostenfreie Fanfictions hochgeladen. Da war sie sehr erfolgreich. Mhm. Und letztes Jahr hat die Autorin dann halt das Buch deutlich verändert, muss man sagen, offiziell als Fantasy-Geschichte rausgebracht, ist auch sofort auf Platz 1 der Bestsellerlisten weltweit gerutscht und kurz vorher hat sich das Filmstudio Legendary halt direkt schon mal die Rechte für eine Verfilmung gesichert, haben damit halt auch vermutlich einen Rekord gebrochen, weil 3 Millionen US-Dollar für ein neues Buch, das eigentlich noch gar keinen richtigen Marktwert hatte, so viel, soweit man weiß, hat man noch nie für Filmrechte ausgegeben.
1: Ja krass, ey, da muss es ja gut werden. Allerdings haben wir auch noch nicht mehr Infos dazu. Also keine Ahnung, was das kommt und wer mitspielt, aber die Harry Potter Fanfiction Alchemist wird wohl bald verfilmt. Und ihr wisst ja, ne, wenn es News gibt, dann hört das natürlich hier in der Jungnacht.

0: um 0:22 in der jungen Nacht. Und ja, obwohl schon Mittwoch ist, gucken wir nochmal kurz zurück auf den Dienstag. Da war nämlich der Deutsche Diversity-Tag. Und den haben wir zum Anlass genommen, dass unsere Hörer, also ihr, euch reinmelden konntet, um eure Themen zu besprechen. Also um alles loszuwerden, was euch so interessiert zu einem bestimmten Thema. Und das hat auch Tanja aus Mönchengladbach zum Thema Übergewicht gemacht.
1: Let's talk about Übergewicht. Ja, ich weiß, dass es meinem Körper nicht gut tut und ja, für den einen oder anderen sieht mein Körper auch nicht ästhetisch genug aus. Aber Leute, ganz ehrlich, wir sind keine Menschen zweiter Klasse. Wir haben auch Gefühle und wir möchten einfach leben. Also hört doch auf, mit den Augen zu rollen oder hört auf, uns abfällig zu behandeln. Leben und leben lassen.
0: Sehr gutes und wichtiges Statement. Und ich musste aber einmal kurz unterbrechen. Es ist nämlich ein Falschfahrer gerade reingekommen. Achtung, Falschfahrer auf der A5 Karlsruhe Richtung Frankfurt. Zwischen Kreuz Weinheim und Dreieck Darmstadt, da kommt euch ein Falschfahrer entgegen. Fahrt äußerst rechts und überholt nicht auf der A5 Karlsruhe Richtung Frankfurt. Zwischen Kreuz Weinheim und Dreieck Darmstadt, da ist ein Falschfahrer unterwegs. Vorsicht in beiden Richtungen. So, und jetzt können wir nochmal zum Thema Diversity. Wie gesagt, da habt ihr den ganzen Tag über eure Statements rausgehauen zu Themen, die euch wichtig sind. Und weil ja meistens die Hörer hier aus der jungen Nacht nachts wach sind und eben nicht tagsüber, habe ich gedacht, komm, ich gebe euch jetzt, obwohl schon Mittwoch ist, nochmal die Chance, jetzt ja alles Mögliche zu eurem Thema rauszuhauen, alles, was euch bewegt. Meldet euch rein unter der 0221 56789 3x1.

0: Es ist 12:30. Wir gucken auf die Straßen. Da gibt es immer noch den Falschfahrer auf der A5 Karlsruhe Richtung Frankfurt zwischen Kreuz Weinheim und Dreieck Darmstadt. Da kommt euch ein Falschfahrer entgegen, fahrt äußerst rechts und überholt nicht. Auf der A5 Karlsruhe Richtung Frankfurt zwischen Kreuz Weinheim und Dreieck Darmstadt. Da ist ein Falschfahrer unterwegs. Vorsicht in beiden Richtungen. Dann geht's weiter auf der A1 Bremen Richtung Hamburg. Ist zwischen Harburg und Stillhorn wegen Bauarbeiten bis 5 gesperrt. Die Umleitung führt euch über die U83, so rum. Die A9 München Richtung Nürnberg ist zwischen Manching und Ingolstadt Süd nach einem Unfall bis voraussichtlich 4 Uhr gesperrt. Die A39 Salzgitter Richtung Braunschweig ist zwischen Salzgitter Lebenstedt Süd und Wartenstedt wegen der Nachtbaustelle bis 5 gesperrt. Da führt euch die Umleitung über die U79. Dann haben wir die A71 Suhl Richtung Erfurt. Die ist zwischen Oberhof und Gräfenroda wegen Tunnelwartungsarbeiten bis 6 gesperrt. Die A659 Fürnheim Richtung Weinheim ist im Kreuz Weinheim wegen einer Baustelle bis 5 gesperrt. Da ist eine Umleitung eingerichtet. Und zum Schluss die A861 Dreieck Hochrhein Richtung Schweiz. Die ist im Nollinger Bergtunnel wegen einer Nachtbaustelle bis Freitag jeweils zwischen 20 und 5 Uhr gesperrt. Darum es geht, gute Fahrt.
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0: Ey, habt ihr das mitbekommen? Ich sehe gerade erst, dass Ed Sheeran sich die Haare abrasiert hat. Der kommt jetzt nämlich in der jungen Nacht und ich dachte mir so, komm, checkst du mal sein Insta, was gerade so bei ihm abgeht. Der hat ja einen neuen Song mit Martin Garrix am Start, ne? Und dann sehe ich, dass er sich vor einem Monat die Haare abrasiert hat. Steht ihm mega gut, könnt ihr auch mal checken. Weil hier könnt ihr ihn jetzt leider nur hören. Ed Sheeran mit Sophia, ich bin Laura Damm.

0: Wisst ihr noch, was ihr für ein Baby wart? Also ich hätte gesagt, ich habe gar keine Erinnerung an früher. Aber ey, Comedy-Newcomer Fabian Lampert, der weiß das noch so ziemlich genau.
1: Ich war ein unangenehmes Kind. So, ich war nicht nur Allergiker-Kind, ich war auch noch so ein Wutkind, Digga. Ich war wütend und allergisch. Ich hatte permanent einen dicken Hals. Wisst ihr, was ich meine? Ich war permanent Gefahr für alle im Umlauf. Ich habe meinen eigenen Geburtstag selber beendet. Wirklich, das war mein Level. Wenn ich bei Reise nach Jerusalem nicht bis nach Jerusalem gekommen bin, dann ist an dem Tag auch kein anderes Kind dahin geflogen. Wirklich, war ein neues Spiel, Reise nach Hause. Wirklich, ciao. Kann auch bis heute nicht verlieren. Ich weiß, keine geile Eigenschaft. Letztens so ein Kartenspiel gespielt, ne? Hatte richtige Scheißkarten auf der Hand, ne? War so wütend wieder. Dann habe ich sie einfach der gegenüber sitzenden Person so ins Gesicht gedroschen. Und bin so weggelaufen. So bin ich auch nicht stolz drauf. Ist auch das letzte Mal, dass mir Tarotkarten gelegt wurden. Und ich habe die Wahrsagerin so mitten im Gesicht getroffen, Leute. So mitten rein. Wo ich mir auch dachte, also bitte eine gute Wahrsagerin. Muss die Scheiße schon kommen sehen, Alter. Dann mach die scheiß Glaskugel sauber und duck dich, Schwesterherz, ehrlich.

jungen Nacht um 0.49 Uhr und jetzt kommt hier die Frau, die sich immer selber händisch Apfelsaft mit Wasser mischt. Zumindest hat sie das immer gemacht, bis sie dann mal nach Deutschland gekommen ist und gelernt hat, geil, es gibt ja fertig gemixte Apfelschorle, zumindest in Deutschland. War auf jeden Fall ein kompletter Gamechanger für sie und deswegen will sie sich jetzt immer fertig gemixte Apfelschorle nach Amerika mixen lassen. Die Rede ist von Bibi Rexha, hört ihr ja schon im Hintergrund zusammen mit Faithless und die liefert uns im Gegenzug geile Mucke wie jetzt hier New Religion.

Ihr habt doch bestimmt auch schon mal ein Gemälde von einem kleinen Kind geschenkt gekriegt, ne? So eine typische Kritzelei. Und die Frage ist ja immer, was macht man damit, ne? Einen Kühlschrank hängen, einrahmen, whatever. Ja, kann man machen, aber irgendwann ist der ganze Kühlschrank zu tapeziert. Ich hätte da einen Tipp von euch. Kommt von Rihanna. Die hat sich jetzt eine Kritzelei ihrer Kinder einfach tätowieren lassen. Und zwar wirklich, es ist wirklich, also ich habe es mir angeguckt, es ist einfach nur Kritzelei. Es ist noch nicht immer irgendwie ein Strichmännchen oder eine Sonne oder irgendwas. Einfach nur so wie mit dem Stift so wild auf dem Blatt rumgemalt. Hat sie sich auf der Kniekehle jetzt hier tätowieren lassen. In schwarz, noch nicht mal in Farbe. Aber ich muss sagen, es hat was. Ich finde das gar nicht mal schlecht. Also gut, trotzdem bin ich froh, dass ich keine Kinder habe. Ich habe zwar eine Nichte, aber das kommt nicht unter die Haut. Das kommt dann doch auf den Kühlschrank. Hier kommt auf jeden Fall jetzt Rihanna mit Rude Boy für euch in der jungen Nacht.

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1: Um 1 Uhr mit Christine Beidt. Wegen der hohen Düngemittelpreise will die EU-Kommission die Landwirte stärker finanziell unterstützen. Wie die Behörde mitteilte, soll die finanzielle Hilfe noch vor dem Sommer fließen. Sarah Lopez berichtet.
2: Die EU ist bei Düngemitteln stark von ausländischen Lieferanten abhängig. Sie importiert etwa 70% ihrer Phosphatdünger und 30% ihrer Stickstoffdünger. Weil vor allem für die Produktion letzterer Erdgas benötigt wird, sind die Preise deutlich gestiegen, seit die Straße von Hormus gesperrt wurde. Die EU-Kommission will deshalb auch unabhängiger von den Importen werden und die Produktion von Düngemitteln in der EU fördern.
1: Bundesfamilienministerin Prien will konsequenter gegen Online-Plattformen vorgehen, die Kinder und Jugendliche nicht wirksam schützen. Sie verwies im ZDF-Heute-Journal auf die von der Bundesregierung eingesetzte Kommission, die im Sommer entsprechende Empfehlungen präsentieren soll. Auch auf EU-Ebene werde es schärfere Regeln geben, so Prien.
3: Es ist die Verantwortung der Plattformen, dafür Sorge zu tragen, und zwar wirksam dafür Sorge zu tragen, dass Kinder in einem bestimmten Alter eben keinen Zugang zu Pornografie, zu extremistischen Einstellungen haben. Und wenn Plattformen das nicht wirksam tun, und das ist bisher der Fall, dann müssen sie zukünftig noch stärker als bisher mit direkten Maßnahmen, die das unterbinden, rechnen.
1: Dazu gehörten auch härtere Strafen, so Prien. Bundeskanzler Merz hat an die Kompromissbereitschaft der Koalitionsparteien appelliert. CDU, CSU und SPD seien unterschiedliche Parteien. Er wolle aber alle darum bitten, nicht gegenseitig öffentlich rote Linien aufzuzeigen. Vielmehr müssten die Parteien die Gemeinsamkeiten hervorheben, so Merz. Bei dem Angriff auf eine Moschee in der US-Metropole San Diego haben die drei Todesopfer aus Sicht der Polizei noch Schlimmeres verhindert. Sie hätten die Täter von der Moschee abgelenkt, sagte der Polizeichef. Demnach hielten sich in dem Gebäude rund 140 Kinder auf. Die beiden verdächtigen Teenager waren nach der Tat am Montag tot in einem Auto gefunden worden, zusammen mit anti-islamischen Schriften. Ein Erdbeben der Stärke 6,1 hat den Süden Perus erschüttert. Laut Behörden lag das Epizentrum in der Nähe der Stadt Ica. Berichte über Opfer oder Schäden gibt es bisher nicht. Das Beben war auch in der rund 400 Kilometer entfernten Hauptstadt Lima zu spüren. Das Wetter für Deutschland. In der Nacht klingen die Schauer von Vorpommern bis Ostsachsen ab. Danach ist es dort aufgelockert. Sonst viele Wolken. Von West nach Ost breitet sich teils schauerartiger Regen aus. Die Tiefstwerte 12 bis 5 Grad. Tagsüber wechselnd bewölkt mit Schauern, später auch einzelnen Gewittern. Dazu maximal 17 bis 22 Grad. Auf den Nordseeinseln kühler. Die Zeit 1.03 Uhr.
4: Und da gucken wir auf die Straßen. Geht los auf der A1 Bremen Richtung Hamburg. Die ist zwischen Harburg und Stillhorn wegen Bauarbeiten bis 5 gesperrt. Die Umleitung führt euch über die U83. Dann die A1 Lübeck Richtung Hamburg auf der Norderelbbrücke. Da gibt es stockenden Verkehr in beiden Richtungen. Die A9 München Richtung Nürnberg ist zwischen Manching und Ingolstadt Süd nach einem Unfall bis ungefähr 4 Uhr gesperrt. Die A39 Salzgitter Richtung Braunschweig ist zwischen Salzgitter-Lebenstedt Süd und Wartenstedt wegen einer Nachtbaustelle bis 5 gesperrt. Die Umleitung da führt euch über die U79. Dann haben wir noch die A71 Suhl Richtung Erfurt. Die ist zwischen Oberhof und Grevenroda wegen Tunnelwartungsarbeiten bis 6 gesperrt. Die A659 Firnheim Richtung Weinheim ist im Kreuz Weinheim wegen einer Baustelle bis 5 gesperrt. Auch da ist eine Umleitung eingerichtet. Und zum Schluss die A861 Dreieck Hochrhein Richtung Schweiz ist im Nollinger Bergtunnel wegen einer Nachtbaustelle bis Freitag jeweils zwischen 20 und 5 Uhr gesperrt. Gute Fahrt!
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4: Laura Dahn ist hier und wir müssen gleich über Charlie XCX sprechen. Eigentlich ja Sängerin, ne? Aber sie geht jetzt unter die Dichter. Was sie gedichtet hat, hört er gleich hier in der jungen Nacht nach 2, 3 Songs. Anfang macht sie hier Miley Cyrus, End of the World.

unterbrechen. Es gibt einen Falschfahrer auf der A7 Hannover Richtung Kassel zwischen Kreuz Hannover Ost und Hannover Antwerpen. Da kommt euch ein Falschfahrer entgegen, fahrt äußerst rechts und überholt nicht. Auf der A7 Hannover Richtung Kassel zwischen Kreuz Hannover Ost und Hannover Antwerpen. Da ist ein Falschfahrer unterwegs. Vorsicht in beiden Richtungen.

0: 15 in der jungen Nacht. Jetzt machen wir hier ein bisschen Deutschunterricht und zwar mit ihr hier.
1: Schon mit Zeilen wie 3, 6, 5 Party Girl, die in dem Song hier gerade uns sehr bewegt. Und jetzt kommt Annika Wasenmüller aus dem Junge Nacht-Team und sagt Charlie XCX, leg nochmal nach.
2: Ja, und wie Charlie XCX hat jetzt nämlich aus dem Nix auf ihrem Blog ein Gedicht veröffentlicht. Mhm. Spring Summer 26 heißt das und sie schreibt darin über den Laufsteg zur Hölle. Und wenn ich jetzt so meine Gedichtsanalyse-Skills aus dem Deutsch-LK nochmal rauskrame, dann geht's darin um ein sehr verunsichertes, lyrisches Ich, das absolut nihilistisch, also wisst ihr, so ohne jegliche Hoffnung die Welt und den nahen Untergang betrachtet.
1: Okay, es klingt auf jeden Fall sehr kryptisch, aber was zur Hölle soll das Ganze?
2: Naja, also ich vermute, Charlie XCX hat damit gerade einen neuen Song angekündigt, deswegen finde ich das alles super. Ich schätze nämlich, dass das Gedicht Spring Summer 26 die Lyrics von einer neuen Single sind.
1: Würde auf jeden Fall Sinn machen.
2: Oder? Naja, ja. Und ich sag euch, das ist jetzt sozusagen nochmal die zweite, die tiefere Ebene dieser Interpretation. Der Song kommt safe diese Woche noch raus. Wenn man nämlich auf diesem Blog, wo das Gedicht veröffentlicht ist, so ein bisschen nach unten scrollt, dann findet man passend zu diesem Fashion-Show-Motto, das dahinter steckt, eine Einladung für Donnerstagnacht. Und ich sag euch, da kommt der neue Song raus.
1: Also ich würde sagen, wir werden es dann spätestens am Freitag sehen. Vielleicht behauptet zumindest Annika Wasenmüller aus dem Junge Nacht-Team, gibt es da neue Musik von Charlie XCX. Ihr hört es dann natürlich hier.

0: was wollt ihr loswerden? Darüber sprechen wir heute in der Jungen Nacht, weil wir besprechen natürlich hier immer alle möglichen Themen mit euch, ne? Und ihr schreibt uns auch immer wieder oder schickt Sprachnachrichten rein. Ich freue mich wirklich immer über jede einzelne Nachricht. Versucht auch echt immer alle zu beantworten und hier in der Jungen Nacht unterzubringen. Und ich dachte mir, wir machen das heute mal komplett auf. Also ihr kriegt hier heute Nacht Platz für euer Statement, egal zu welchem Thema. Wirklich, ihr könnt euch reinwenden zu allem, was euch bewegt, was euch wichtig ist, wo ihr denkt, boah, das will ich einfach mal loswerden, das muss jetzt mal gesagt werden, das muss gehört werden. Und das hat zum Beispiel auch Hörer Kai gemacht, kommt aus dem Ruhrpott, ist Zugbegleiter und der wünscht sich mehr Respekt und Freundlichkeit von den Fahrgästen.
1: Es gibt nicht mehr viele, die Hallo sagen und grüßen, meist gibt es nur ein Lächeln und man hat viele jüngere Leute, die keinen Respekt haben. Also man erzählt den Füße vor und sitzt, die gucken einen doof an und 2 Minuten später hat man dann wieder die Füße auf und sitzt. Oh.
0: Ja, vielleicht sollten wir da alle mal dran denken bei der nächsten Zugfahrt. Ne? Vielleicht auch mal einfach mehr als ein freundliches Lächeln. Tut ja nicht weh. Worüber wollt ihr quatschen? Meldet euch rein unter der 0221 567 893 mal die 1. Heute ist hier Platz.

0: Stadtkreis ist halb zwei. Wir gucken auf die Straßen. Gibt erstmal eine Entwarnung auf der A7 Hannover Richtung Kassel. Da ist kein Fallsparer mehr zwischen Kreuz Hannover Ost und Hannover Anderten unterwegs. Dann die A1 Bremen Richtung Hamburg. Die ist zwischen Harburg und Stillhorn wegen Bauarbeiten bis 5 gesperrt. Die Umleitung führt euch über die U83. Nochmal die A1 Lübeck Richtung Hamburg auf der Norderelbbrücke. Da gibt es stockenden Verkehr in beiden Richtungen. Die A7 Hannover Richtung Hamburg ist zwischen Ramelsloh und Horster Dreieck. Gibt es da 3 Kilometer Stau. Die A9 München Richtung Nürnberg ist zwischen Manching und Ingolstadt Süd nach einem Unfall bis voraussichtlich 4 Uhr gesperrt. Die A39 Salzgitter Richtung Braunschweig ist zwischen Salzgitter Lebenstedt Süd und Wartenstedt wegen einer Nachbaustelle bis 5 gesperrt. Die Umleitung da führt euch über die U79. Dann die A71 Suhl Richtung Erfurt ist zwischen Oberhof und Grevenroda wegen Tunnelwartungsarbeiten bis 6 gesperrt. Die A659 Fürnheim Richtung Weinheim ist im Kreuz Weinheim wegen einer Baustelle bis 5 gesperrt. Auch da ist eine Umleitung eingerichtet. Und zum Schluss die A861 Dreieck Hochrhein Richtung Schweiz ist im Nollinger Bergtunnel wegen einer Nachtbaustelle bis Freitag jeweils zwischen 20 bis 5 Uhr gesperrt. Da wo es geht, kommt gut durch.
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0: Laura Dahm ist hier und wenn ihr mich gleich irgendwann nicht mehr hört, dann bin ich vom Stuhl gefallen. Mir ist gerade echt so ein bisschen schummrig. Kennt ihr das, wenn ihr zu starken Kaffee trinkt? Oh, den Fehler habe ich gerade gemacht. Also, wisst ihr Bescheid. Noch bin ich da. Kann hier noch gerade Kygo, Khalid und Griffin für euch abspielen, aber falls ich gleich weg bin, dann, keine Ahnung, holt mich hier raus.

0: Also an alle Rava-Freunde, ihr könnt jetzt wieder richtig Gas geben. Aber klar, ne? Natürlich nicht real life auf der Straße, sondern auf Xbox oder auf dem PC, falls ihr da zockt. Weil genau dafür gibt's jetzt was Neues. Forza Horizon 6 ist ein neues Rennspiel. Und Tobi Wienke aus dem Jüngernacht-Team, was ist denn das für ein Rennspiel?
1: Es ist ein Arcade-Rennspiel, also eben keine knallharte Simulation, bei der jeder Krümmel auf der Fahrbahn dich irgendwie rauswirft, sondern kannst du so nebenbei zocken. Ne? Fährst vor Wände und das stört nicht, ohne Auswirkungen. Mhm. Und das Ganze spielt in einer offenen Welt. Und hier haben nämlich die Macherinnen und Macher einen großen Traum der Fans erfüllt. Forza Horizon 6 spielt in Japan.
0: Okay, und da fahre ich dann Autorennen?
1: Genau, richtig. Du bewegst dich erstmal frei durch die Landschaft. Ne? Es gibt Tokio, es gibt Gebirge, es gibt Meer. Und da finden dann immer wieder Rennevents statt, an denen du teilnehmen kannst. Das Horizon aus dem Spieltitel. Ne? Das steht für den Namen eines großen Rennturniers. Naja, und diese Rennen können alles Mögliche sein. Zum Beispiel ein Dirt-Rennen. Da ist also die Strecke teilweise Asphalt, teilweise Gelände, teilweise Matsch. Zum Beispiel geht's auch durch Reisfelder.
0: Geil, klingt auf jeden Fall fett. Wobei, man muss ja jetzt sagen, ist für Xbox und PC, hast du gesagt, ne? Aber die meisten haben ja dann doch eine Playstation, ne?
1: Da brauchst du noch ein bisschen Geduld. Das soll später im Jahr auch auf der Playstation erscheinen. Und das Warten lohnt sich, weil technisch und grafisch ist es wirklich brillant, so wie man es von Forza gewohnt ist. Multiplayer-Events, die funktionieren absolut reibungslos, um in einer Gruppe Japan zu erkunden und Rennen zu fahren. Das macht richtig Bock und es ist halt abwechslungsreich. Ne? Es gibt ganz viele Autos, ist für Rennspielfans sehr geeignet, aber auch für Einsteiger, weil du gut rangeführt wirst.
0: Sagt Tobi Wienke aus dem Mingernacht-Team über Forza Horizon 6, ist jetzt neu draußen für Xbox und PC und irgendwann dann auch für

in der jungen Nacht mit dem Rain Dance. Und den Rain Dance, also einen Regentanz, könnt ihr heute auch nochmal hinlegen. Es könnte auf jeden Fall nochmal Regen, vielleicht sogar auch Gewitter geben heute am Mittwoch. Aber Freunde, ab morgen, also ab Donnerstag, soll es dann mega geiles Wetter geben. Pünktlich zu Pfingsten soll der Hochsommer kommen. Bis zu 31 Grad und Sonne. Hör mal, geil. Dann aber bitte keine Rain Dance mehr, ja?

Schublade. Ihr habt noch 3 Stunden Zeit bis 5 Uhr. So lange gebe ich euch noch, dass ihr hier eure Statements raushaut zu egal welchem Thema. Es kann echt alles sein, was euch beschäftigt, was euch wichtig ist. Wir hatten zum Beispiel schon Kai aus dem Ruhrpott, der ist Zugbegleiter, wünscht sich freundlichere Fahrgäste. Was wollt ihr loswerden? Meldet euch rein unter der 0221 56789 3 mal die 1.

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1: Um 2 Uhr mit Christine Beitsch. Die EU hat sich auf weitere Schritte in der Verteidigungspolitik geeinigt. So sollen Genehmigungsverfahren für militärische Projekte beschleunigt werden und die Mitgliedstaaten sollen leichter an Geld für solche Projekte kommen. Aus Brüssel, Sabrina Fritz.
2: Hintergrund ist, dass Europa seine eigene Verteidigungsfähigkeit in den nächsten Jahren deutlich erhöhen will. NATO-Generalsekretär Mark Rutte spricht in dieser Woche mit europäischen Rüstungsfirmen darüber. Ein weiterer Grund ist, dass sich die USA aus Europa weiter zurückziehen werden. Der amerikanische Oberbefehl